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1: Ich bin Florian Klaus. In ganz Europa haben die Menschen am Abend gebannt nach oben geschaut. Denn bevor die Sonne untergegangen ist, wurde sie erst vom Mond verdeckt. In Deutschland zumindest zum großen Teil, zum Beispiel in Spanien komplett. Jan-Henne Reitze berichtet.
2: Ob auf Island, Mallorca oder auch in ganz Deutschland, das Schauspiel am Himmel hat Menschen zusammengebracht, ob in einer Warteschlange für eine Schutzbrille oder an Aussichtspunkten mit besonders gutem Blick auf den Horizont. In den Teilen von Spanien, wo die Sonne komplett verdeckt wurde, waren Hotels seit Monaten ausgebucht. Die nächste Sonnenfinsternis, wieder partiell in Deutschland und komplett unter anderem in Spanien, gibt es übrigens schon im nächsten Sommer, Anfang August.
1: Sollte der Verfassungsschutz bei Gefahren auch selbst eingreifen können oder sollte das nur die Polizei? Darüber gibt es in der Politik gerade große Diskussionen. Das Bundeskabinett hat beschlossen, dass Nachrichtendienste mehr Möglichkeiten bekommen sollen. Teile der Opposition haben darum schon vor einer Geheimpolizei gewarnt. Kanzleramtschefin Wagen hat in der ARD betont, dass die Eingriffe verhältnismäßig sein müssten und alles kontrolliert werden soll. Bundesumweltminister Schneider will, dass der Bund mehr Handlungsspielraum bekommt, um beim Hitzeschutz aktiv zu werden. Dafür sollte laut ihm das Grundgesetz angepasst werden. Die Union ist aber skeptisch. Der Vizechef ihrer Bundestagsfraktion Krings hat dem Redaktionsnetzwerk Deutschland gesagt, dass das keinen Vorteil für das Klima bringen würde. Von den Grünen kam hingegen Unterstützung für den Vorschlag. Spotify geht konsequent gegen KI-Musik vor. Ab Mitte September verbannt der Streaming-Riese KI-generierte Künstlerprofile komplett aus seinen automatischen Empfehlungen. Zusätzlich werden die Songs und Profile mit einem deutlichen KI-Warnzeichen gekennzeichnet. Finden kann man die KI-Songs dann nur noch, wenn man aktiv danach sucht. Johannes Liebmann ist Europameister über 800 Meter Freistil. Und das mit neuem Europarekord. Der 19-Jährige ist bei der Schwimm-EM in Paris als Erster angeschlagen und hat seine eigene Bestzeit vom April um 0,35 Sekunden unterboten. Silber ging ebenfalls an Deutschland, nämlich an Nationalteamkollege Sven Schwarz. Es ist jetzt kurz nach zwei. Mit nur wenigen Wolken. Perfekt also zum Sternschnuppen schauen. Die Tiefstwerte liegen bei bis zu 7 Grad. Tagsüber gibt es dann fast überall strahlenden Sonnenschein, bei Temperaturen bis zu 35 Grad. Und so heiß bleibt es auch bis zum Sonntag. So lange lässt der Regen nämlich noch auf sich warten. Erst zum Ende der Woche bringen Schauer und Gewitter etwas Abkühlung mit sich. Auf der A8 München Richtung Stuttgart. An der Ausfahrt zum Rastplatz Fuchsberg bitte aufpassen, da steht ein defekter LKW. Auch Vorsicht auf der A9 Nürnberg Richtung Berlin, zwischen Bad Lobenstein und Schleiz liegen Gegenstände auf dem rechten Fahrstreifen. Und auf der A70 Bamberg Richtung Schweinfurt-Werneck, zwischen dem Dreieck Werntal und Werneck ist die Fahrbahn auf einen Fahrstreifen verengt, hier laufen Reinigungsarbeiten. Allen unterwegs eine gute Fahrt.
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1: Ich bin Florian Klaus. In ganz Europa haben die Menschen am Abend gebannt nach oben geschaut. Denn bevor die Sonne untergegangen ist, wurde sie erst vom Mond verdeckt. In Deutschland zumindest zum großen Teil, zum Beispiel in Spanien komplett. Jan-Henne Reitze berichtet.
2: Ob auf Island, Mallorca oder auch in ganz Deutschland, das Schauspiel am Himmel hat Menschen zusammengebracht, ob in einer Warteschlange für eine Schutzbrille oder an Aussichtspunkten mit besonders gutem Blick auf.

0: den Horizont. In den Teilen von Spanien, wo die Sonne komplett verdeckt wurde, waren Hotels seit Monaten ausgebucht. Die nächste Sonnenfinsternis, wieder partiell in Deutschland und komplett unter anderem in Spanien, gibt es übrigens schon im nächsten Sommer, Anfang August.
1: Sollte der Verfassungsschutz bei Gefahren auch selbst eingreifen können oder sollte das nur die Polizei? Darüber gibt es in der Politik gerade große Diskussionen. Das Bundeskabinett hat beschlossen, dass Nachrichtendienste mehr Möglichkeiten bekommen sollen. Teile der Opposition haben darum schon vor einer Geheimpolizei gewarnt. Kanzleramtschefin Wagner hat in der ARD betont, dass die Eingriffe verhältnismäßig sein müssten und alles kontrolliert werden soll. Das waren die Nachrichten um 5:30. Es ist klar mit nur wenigen Wolken. Perfekt also zum Sternschnuppen schauen. Die Tiefstwerte liegen bei bis zu 7 Grad. Tagsüber gibt es dann fast überall strahlenden Sonnenschein bei Temperaturen bis zu 35 Grad. Und so heiß bleibt es auch bis zum Sonntag. So lange lässt der Regen nämlich noch auf sich warten. Erst zum Ende der Woche bringen Schauer und Gewitter etwas Abkühlung mit sich.
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1: Ich bin Florian Klaus. Kein Wein, Bier oder Sekt mehr für 14-Jährige. Das sogenannte begleitete Trinken unter Aufsicht von Erwachsenen soll in Deutschland verboten werden. Das hat das Bundeskabinett beschlossen. Als nächstes berät der Bundestag darüber. Tine Klimach berichtet.
2: Grundsätzlich gilt schon eine Altersgrenze von 16 Jahren für den Konsum und Verkauf von Bier, Wein, Sekt oder daraus hergestellten Mischgetränken. Ausnahme ist bisher, wenn Jugendliche von einer sorgeberechtigten Person begleitet werden. Aber diese Ausnahme steht im Widerspruch zu den Zielen der Bundesregierung, Jugendliche besser vor den gesundheitlichen Folgen des Alkoholkonsums zu schützen.
1: Ein anderer Beschluss des Bundeskabinetts hat mehr Diskussionen ausgelöst. Geheimdienste sollen künftig nicht nur beobachten, sondern in bestimmten Fällen auch selbst gegen Angreifer aktiv werden dürfen. Aus Sicht von Kritikern sollte das reine Aufgabe der Polizei bleiben. Die Bundesregierung hält die Reform aber vor allem wegen der Gefahr durch russische Angriffe für notwendig. Ein Himmelsereignis folgt aufs andere. Am Abend haben Millionen Menschen in Europa die Sonnenfinsternis bestaunt. Hier war die Sonne zum Großteil vom Mond verdeckt. In Spanien zum Beispiel war eine totale Sonnenfinsternis zu sehen. Aktuell erreichen außerdem die Perseiden ihren Höhepunkt. Astronomen rechnen mit bis zu 100 Sternschnuppen pro Stunde. Viele Jahre ging's bergauf, aber 2025 ist die durchschnittliche Arbeitszeit pro Kopf bei Menschen zwischen 20 und 64 in Deutschland mal wieder leicht zurückgegangen. Das hat das Bundesinstitut für Bevölkerungsforschung ausgerechnet. Etwa 20 Minuten pro Woche wurde im Schnitt weniger gearbeitet, im Vergleich zum Rekordstand vor 3 Jahren. Als Grund nennen die Forscher die schwächelnde Wirtschaft. WM-Gold Nummer 10 für Profireiterin Isabel Werth und insgesamt der 13. WM-Sieg für Deutschland. Den hat sich das deutsche Dressurteam bei der Heim-WM in Aachen gesichert. Silber im größten Reitstadion der Welt ging an Großbritannien, Bronze an Dänemark. Es ist jetzt 3:15. Es ist klar mit nur wenigen Wolken. Perfekt also zum Sternschnuppen schauen. Die Tiefstwerte liegen bei bis zu 7 Grad. Tagsüber gibt es dann fast überall strahlenden Sonnenschein, bei Temperaturen bis zu 35 Grad. Und so heiß bleibt es auch bis zum Sonntag. So lange lässt der Regen nämlich noch auf sich warten. Erst zum Ende der Woche bringen Schauer und Gewitter etwas Abkühlung mit sich. Auf der A9 Nürnberg Richtung Berlin zwischen Bad Lobenstein und Schleiz bitte aufpassen, da liegen Gegenstände auf dem rechten Fahrstreifen. Und die A70 Bamberg Richtung Schweinfurt-Werneck ist zwischen dem Dreieck Werntal und Werneck auf einen Fahrstreifen verengt. Hier laufen Reinigungsarbeiten. Allen unterwegs eine gute Fahrt.
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1: Ich bin Florian Klaus. Kein Wein, Bier oder Sekt mehr für 14-Jährige. Das sogenannte begleitete Trinken unter Aufsicht von Erwachsenen soll in Deutschland verboten werden. Das hat das Bundeskabinett beschlossen. Als nächstes berät der Bundestag darüber. Tine Klimach berichtet.
2: Grundsätzlich gilt schon eine Altersgrenze von 16 Jahren für den Konsum und Verkauf von Bier, Wein, Sekt oder daraus hergestellten Mischgetränken. Ausnahme ist bisher, wenn Jugendliche von einer sorgeberechtigten Person begleitet werden. Aber diese Ausnahme steht im Widerspruch zu den Zielen der Bundesregierung, Jugendliche besser vor den gesundheitlichen Folgen des Alkoholkonsums zu schützen.
1: Ein anderer Beschluss des Bundeskabinetts hat mehr Diskussionen ausgelöst. Geheimdienste sollen künftig nicht nur beobachten, sondern in bestimmten Fällen auch selbst gegen Angreifer aktiv werden dürfen. Aus Sicht von Kritikern sollte das reine Aufgabe der Polizei bleiben. Die Bundesregierung hält die Reform aber vor allem wegen der Gefahr durch russische Angriffe für notwendig. Das waren die Nachrichten um 12:30. Es ist klar mit nur wenigen Wolken. Perfekt also zum Sternschnuppen schauen. Die Tiefstwerte liegen bei bis zu 7 Grad. Tagsüber gibt es dann fast überall strahlenden Sonnenschein, bei Temperaturen bis zu 35 Grad. Und so heiß bleibt es auch bis zum Sonntag. So lange lässt der Regen nämlich noch auf sich warten. Erst zum Ende der Woche bringen Schauer und Gewitter etwas Abkühlung mit sich.
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1: Ich bin Florian Klaus. An vielen Aussichtspunkten in Europa haben sich am Abend die Menschen getummelt, die die Sonnenfinsternis miterleben wollten. Während die Sonne hierzulande zum Großteil verdeckt worden ist, verschwand sie zum Beispiel in Spanien vollständig hinter dem Mond. In den letzten Tagen hatte es teils einen richtigen Sonnenfinsternistourismus dorthin gegeben. Und danach gab es noch ein Himmelsereignis zu bestaunen, nämlich die Sternschnuppen der Perseiden. Wenn Gefahr droht, soll künftig auch der Verfassungsschutz direkt eingreifen können und nicht nur die Polizei. Das hat das Bundeskabinett beschlossen. Kritiker befürchten, dass dadurch die Trennung zwischen Nachrichtendiensten und Polizei aufgeweicht wird. So hat die linken Politikerin Bünger im ZDF gesagt:
2: Aus unserer Sicht ist dieser Entwurf geschichtsvergessen und

0: verantwortungslos. Dobrindt baut eine echte Geheimpolizei mit echten polizeilichen Befugnissen.
1: Kanzleramtschefin Wagner hat in der ARD hingegen betont, dass der Verfassungsschutz nur in besonderen Fällen tätig werden soll, in denen die Polizei nicht eingreifen kann. Das sei geboten, um Gefahren rechtzeitig abwenden zu können. Europas Flüsse kämpfen mit Niedrigwasser. Das beeinträchtigt auch in Bayern den Gütertransport. Landesverkehrsminister Bernreiter hat sich deshalb dafür ausgesprochen, die Donau rasch auszubauen. Das sagte der CSU-Minister nach einem Treffen mit den anderen Landesverkehrsministern sowie Bundesverkehrsminister Bilger. Naturschützer und Grüne kritisieren den Plan. Tiefer gebaggerte Flüsse würden kein zusätzliches Wasser bringen, sondern Lebensräume zerstören und sogar Grundwasser abziehen. Wer gerade vom Flughafen Catania aus von Sizilien wegfliegen will, muss noch mehr Geduld aufbringen. Die Sperrung des Flughafens wegen der Aktivität des Ätna ist bis Freitagmorgen verlängert worden. Grund ist die Asche, die der Vulkan ausstößt. Die Flughafensperrung hat für ziemliches Chaos auf der Insel gesorgt. Viele Flüge sind ausgefallen oder wurden auf andere Flughäfen umgeleitet. Guter Start bei der Leichtathletik-EM für den Zehnkampf-Weltmeister Leo Neugebauer. Nach Tag 1 liegt er in Birmingham in Führung. Zur Halbzeit steht er bei 4.483 Punkten und hat damit 71 Punkte Vorsprung auf Platz 2. Auch der frühere Welt- und Europameister Niklas Kaul darf sich Hoffnungen auf Edelmetall machen. Er steht auf Rang 6. Es ist jetzt kurz nach 4. Die Sonne scheint heute von früh bis spät. Die Temperaturen steigen auf 28 Grad im Oberpfälzer Wald und bis zu 35 Grad am Untermain. Auch in den kommenden Tagen gibt's viel Sonne und hohe Temperaturen. Am Sonntag entstehen dann erste Schauer und Gewitter. Ab dann kühlt es auch wieder ab. Auf der A70 Bamberg Richtung Schweinfurt-Werneck. Zwischen dem Dreieck Werntal und Werneck ist die Fahrbahn auf einen Fahrstreifen verengt wegen Reinigungsarbeiten. Allen unterwegs eine gute Fahrt.
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1: Ich bin Florian Klaus. An vielen Aussichtspunkten in Europa haben sich am Abend die Menschen getummelt, die die Sonnenfinsternis miterleben wollten. Während die Sonne hierzulande zum Großteil verdeckt worden ist, verschwand sie zum Beispiel in Spanien vollständig hinter dem Mond. In den letzten Tagen hatte es teils einen richtigen Sonnenfinsternistourismus dorthin gegeben. Und danach gab es noch ein Himmelsereignis zu bestaunen, nämlich die Sternschnuppen der Perseiden. Wenn Gefahr droht, soll künftig auch der Verfassungsschutz direkt eingreifen können und nicht nur die Polizei. Das hat das Bundeskabinett beschlossen. Kritiker befürchten, dass dadurch die Trennung zwischen Nachrichtendiensten und Polizei aufgeweicht wird. So hat die linken Politikerin Bünger im ZDF gesagt:
2: Aus unserer Sicht ist dieser Entwurf geschichtsvergessen und verantwortungslos. Dobrindt baut eine echte Geheimpolizei mit echten polizeilichen Befugnissen.
1: Kanzleramtschefin Wagner hat in der ARD hingegen betont, dass der Verfassungsschutz nur in besonderen Fällen tätig werden soll, in denen die Polizei nicht eingreifen kann. Das sei geboten, um Gefahren rechtzeitig abwenden zu können. Das waren die Nachrichten um halb. Die Sonne scheint heute von früh bis spät. Die Temperaturen steigen auf 28 Grad im Oberpfälzer Wald und bis zu 35 Grad am Untermain. Auch in den kommenden Tagen gibt's viel Sonne und hohe Temperaturen. Am Sonntag entstehen dann erste Schauer und Gewitter. Ab dann kühlt es auch wieder ab.
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1: Ich bin Florian Klaus. Guten Morgen. Gleich zwei Spektakel waren am Himmel zuletzt zu beobachten. Am Abend haben Millionen Menschen in Europa nach oben geschaut, um die Sonnenfinsternis zu sehen. In Deutschland war der Großteil der Sonne vom Mond verdeckt. In Spanien zum Beispiel gab es eine totale Sonnenfinsternis. Und in der Nacht folgten dann noch die Sternschnuppen der Perseiden. Kein Wein, Bier oder Sekt mehr für 14-Jährige. Das sogenannte begleitete Trinken unter Aufsicht von Erwachsenen soll in Deutschland verboten werden. Das hat das Bundeskabinett beschlossen. Als nächstes berät der Bundestag darüber. Tine Klimach berichtet.
2: Grundsätzlich gilt schon eine Altersgrenze von 16 Jahren für den Konsum und Verkauf von Bier, Wein, Sekt oder daraus hergestellten Mischgetränken. Ausnahme ist bisher, wenn Jugendliche von einer sorgeberechtigten Person begleitet werden. Aber diese Ausnahme steht im Widerspruch zu den Zielen der Bundesregierung, Jugendliche besser vor den gesundheitlichen Folgen des Alkoholkonsums zu schützen.
1: Ein anderer Beschluss des Bundeskabinetts hat mehr Diskussionen ausgelöst. Geheimdienste sollen künftig nicht nur

0: beobachten, sondern in bestimmten Fällen auch selbst gegen Angreifer aktiv werden dürfen. Aus Sicht von Kritikern sollte das reine Aufgabe der Polizei bleiben. Die Bundesregierung hält die Reform aber vor allem wegen der Gefahr durch russische Angriffe für notwendig. Noch ein Sieg für den Champions-League-Gewinner. Paris Saint-Germain hat den UEFA Supercup gewonnen. Die Franzosen haben den Europa-League-Sieger Aston Villa mit 2:1 geschlagen. Für PSG ist es der zweite Supercup-Sieg in Folge.
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1: 13. August 1958. Fergal Sharkey wird geboren. Am Anfang seiner Karriere ist Sharkey noch gar nicht als Solokünstler unterwegs. Er spielt Anfang der 80er in verschiedenen Bands, wie zum Beispiel der Punk-Pop-Band The Undertones oder auch The Assembly. Mit ihnen ist er sogar recht erfolgreich und trotzdem sagt er sich 1984, dass er es lieber alleine schaffen will. Einer seiner ersten Hits wird dann der Song You Little Thief. In dieser Nummer singt Fergal Sharkey davon, wie verletzt er ist, dass seine große Liebe ihn hat fallen lassen. Und

wie sehr sie ihm wehgetan hat. Dafür, dass die Message im Song relativ düster ist, geht der Beat hier aber ordentlich ab. Mit dieser leicht rockigen Nummer macht Sharkey bei jedem seiner Konzerte ordentlich Stimmung. Und das zusammen mit seiner einzigartigen Stimme. Und es entsteht ein Song, den man so schnell nicht mehr vergisst. Einer der größten Hits von Fergal Sharkey, Your Little Thief.

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1: Excuse me, are you a couple? Entschuldigen Sie, sind Sie beide ein Paar? So beginnen kleine Clips, die mir der Algorithmus auf mein Handy spült. Die Macher dieser Clips sind in Großstädten unterwegs, wie London oder New York. Sie fragen einfach Menschen auf der Straße: Seid ihr ein Paar? Wenn die Antwort ja ist, lautet die zweite Frage: Würdet ihr mir erzählen, wie war das, als ihr euch zum ersten Mal begegnet seid? Bei den allermeisten geht dann ein Lächeln oder sogar ein Strahlen übers Gesicht. Und einer von beiden fängt an zu erzählen. Oft ist die Geschichte gar nicht so spektakulär. Doch es ist immer zu spüren, dass diese Geschichte für die beiden etwas ganz Besonderes ist. Ich mag diese Clips gern. Sie zeigen mir, dass es trotz all den Konflikten und trotz allem Hass noch ganz viel Liebe in der Welt gibt. Und die Menschen feiern ihre Liebe. In meinem Glauben ist Gott der Ursprung der Liebe. Und Gott freut sich mit jedem Paar. Ganz viel Grund zum Feiern wünscht euch Pfarrerin Johanna Lunk aus Pegnitz.
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3: Mit Julia Krause. Guten Morgen. Seit mehr als 24 Stunden kämpfen die Plauner Feuerwehren mit dem schwersten Waldbrand seit 30 Jahren. Am Abend waren im Schwarzen Holz bei Mesbach noch 130 Kräfte im Einsatz. Plauns Oberbürgermeister Steffen Zenner.
4: Ich bin sehr, sehr dankbar und möchte mich ausdrücklich bedanken bei allen Einsatzkräften, die hier vor Ort gemeinschaftlich arbeiten, um unser Vogtland sicher zu gestalten. Ich habe großen Respekt und großen Demut vor dieser Arbeit, die ja überwiegend auch im Ehrenamt geleistet wird.
3: Auffrischender Wind erschwert die Löscharbeiten, weil dadurch immer wieder Glutnester im Unterholz aufflammen, schreibt die Stadt Plauen. Deshalb wurde zusätzliche Technik aus Nachbarlandkreisen angefordert. Im Laufe des Morgens sollen auch wieder die Löschhubschrauber zur Unterstützung anrücken. Parallel dazu war die Plauner Feuerwehr am Abend bei einem Wohnungsbrand in der Gebrüder-Leih-Straße gefordert. Beim Eintreffen der Einsatzkräfte hatte die betroffene Familie das Feuer schon selbstständig

0: gelöscht. Drei Personen kamen mit Verdacht auf Rauchgasvergiftung ins Krankenhaus. Die Wohnung ist aktuell nicht bewohnbar und die Familie kommt erstmal anderweitig unter. Schwerer Verkehrsunfall am Abend auf der B289 im Landkreis Kulmbach. Wie die Polizei meldet, ist ein junger Motorradfahrer dabei verstorben. Der 20-Jährige war demnach in Richtung Markt Leugast unterwegs. Während eines Überholmanövers hat er die Kontrolle über sein Motorrad verloren. Er ist mit einer Leitplanke kollidiert und hat das Bewusstsein verloren. Ersthelfer haben noch versucht, den jungen Mann zu reanimieren. Für ihn kam aber jede Hilfe zu spät. Die Bundesstraße war über mehrere Stunden voll gesperrt. Jetzt soll ein Sachverständiger den Unfallhergang rekonstruieren. Wie sieht das Fichtelgebirge in Zukunft aus? Das könnt ihr heute beim Smart Summer in Wunsiedel erleben. Die digitalen Projekte des smarten Fichtelgebirges stellen sich vor wie die Fichtel-App oder das Pflegeportal. Im Truck für Digitalisierung könnt ihr Technologien aus dem Pflegebereich selbst ausprobieren, wie Exoskelette oder intelligente Assistenzsysteme. Bei Führungen durch die Fichtelgebirgshalle könnt ihr schon mal einen Blick ins neue Fichtel-Lab werfen. Für Kinder und Familien ist die Forscherwerkstatt selbst vor Ort. Beginn ist um 16 Uhr. Der Abend klingt in der Fichtel-Lounge im Garten Volterra aus.
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0: Kein Wein, Bier oder Sekt mehr für 14-Jährige. Das sogenannte begleitete Trinken unter Aufsicht von Erwachsenen soll in Deutschland verboten werden. Das hat das Bundeskabinett beschlossen. Als nächstes berät der Bundestag darüber. Gleich zwei Spektakel waren am Abend am Himmel zu beobachten. Millionen Menschen haben in Europa nach oben geschaut, um die Sonnenfinsternis zu sehen. In der Nacht folgten dann noch die Sternschnuppen der Perseiden. 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
2: Dankeschön, Julia, fürs Update. Kurz nach halb das Euroherz-Wetter, euer Wetter für die Region. Heute Morgen wieder frisch, aber auch schon schöne Morgenfarben. Sonne kommt schon durch und die ist auch heute wieder Vollgas mit am Start. Wir haben nachher wieder strahlend blauen Himmel und um die 28 Grad. Gleiches gilt für morgen. Da knacken wir die 30er-Marke. Und am Samstag, Leute, wird's richtig hier wie in der Sauna. Da haben wir jetzt den heißesten Tag im Wochenendspurt mit 35 bis 38 Grad, die da nochmal runterbrechen. Allerdings dann Sonntag wechselhafter. Da ziehen dann immer wieder Schauer und Gewitter durch. Der Euroherz-Service, die schnellsten Verkehrsinfos von hier. Ohne Meldungen, freie Fahrt für euch. Kommt gut an.
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2: Tobi ist in der Sommerpause. Ich sag euch einen schönen guten Morgen jetzt mit den Kings of Leon hier bei uns auf der besten Playlist.

Der Herbert schreit uns in diesen Donnerstag. Euch einen schönen guten Morgen mit eurem Donnerstags-Update. Wir haben heute ganz viel Sonne und dazu bleibt es wieder wolkenlos und es wird noch mal wärmer, bis zu 28 heute auf dem Tacho. Auf den Straßen ist heute Morgen alles fein, alles ruhig. Kommt gut und sicher an mit uns.

Mit uns seid ihr sicher unterwegs. Hier ist Radio Eurer Herz um kurz vor sechs mit einem Update für euch von der B15 Hofrichtung Reau zwischen Hof Moschendorf und Döhlau. Achtung hier, Gefahr durch Gegenstände auf der Fahrbahn.

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7: Ich bin Angela Kress. Guten Morgen. Millionen Menschen haben am Abend verfolgt, wie die Sonne hinter dem Mond verschwunden ist. Hierzulande war die Sonne immerhin bis zu 90% verdeckt. Um eine totale Sonnenfinsternis zu sehen, mussten Leute aber zum Beispiel nach Spanien fliegen. Und das haben auch viele gemacht. Die Hotels waren seit Monaten ausgebucht. Die deutschen Nachrichtendienste sollen ja einem Kabinettsbeschluss zufolge mehr Befugnisse bekommen, um bei Gefahren in bestimmten Fällen selbst eingreifen zu können. Kanzleramtschefin Warken hat das in der ARD gegen Kritik verteidigt.
8: Es ist alles auch so geregelt, dass Eingriffe nur dann auch vorgenommen werden, wenn sie verhältnismäßig sind, wenn sie einem gewissen Ziel dienen. Und alles wird auch vorab und im Nachgang durch ein unabhängiges Gremium kontrolliert werden.
7: Der Verfassungsschutz solle dann eingreifen, wenn es die Polizei oder andere Behörden nicht können. Kritiker befürchten, dass die Trennung der Aufgaben von Polizei und Verfassung

0: Schutz aufgeweicht wird. Bundesumweltminister Schneider will, dass der Bund mehr Handlungsspielraum bekommt, um beim Hitzeschutz aktiv zu werden. Dafür sollte laut ihm das Grundgesetz angepasst werden. Die Union ist aber skeptisch. Der Vizechef ihrer Bundestagsfraktion Krings hat dem Redaktionsnetzwerk Deutschland gesagt, dass das keinen Vorteil für das Klima bringen würde. Die Länder hätten dann in vielen Bereichen viel weniger Selbstbestimmung. Von den Grünen kam hingegen Unterstützung für den Vorschlag. Die Fußballer von Paris Saint-Germain konnten am Abend einen weiteren Erfolg feiern. Nach der Champions League haben sie auch den UEFA Supercup gewonnen. Dafür haben sie Aston Villa mit 2:1 geschlagen. Für PSG ist es der zweite Supercup-Erfolg in Folge.
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2: Mit Julia Krause. Auch in der vergangenen Nacht waren wieder hunderte Einsatzkräfte beim schweren Waldbrand im Plauner Stadtteil Messbach im Einsatz. Auffrischender Wind erschwert die Löscharbeiten, weil dadurch immer wieder Glutnester im Unterholz aufflammen. Die Feuerwehren haben deshalb zusätzliche Technik aus Nachbarlandkreisen angefordert. Im Laufe des Morgens sollen auch wieder die Löschhubschrauber zur Unterstützung anrücken. Plauens Oberbürgermeister Steffen Zenner bedankt sich unterdessen bei den Einsatzkräften vor Ort. Er habe großen Respekt vor dieser Arbeit, die ja überwiegend auch im Ehrenamt geleistet wird, sagt Zenner. Auf der B289 bei Marktleugast ist am Nachmittag ein Motorradfahrer tödlich verunglückt. Wie die Polizei mitteilt, hat der 20-Jährige bei einem Überholmanöver die Kontrolle verloren, ist mit der Leitplanke kollidiert und hat das Bewusstsein verloren. Ersthelfer haben noch versucht, den jungen Mann wiederzubeleben. Für ihn kam aber jede Hilfe zu spät. Ein Sachverständiger soll jetzt den Unfallhergang rekonstruieren. 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
3: 6:04 jetzt. Euch einen guten Morgen und herzlich willkommen im nächsten Sonnentag. Der Donnerstag strahlt heute wieder und zwar XXL. Komplett Sonne, Sonne, Sonne bis zum Abend und das heute auch bei 28 Grad. Morgen gleiches Spiel bei 30 und der Samstag liefert uns dann um die 35. Da wird nochmal richtig eingeschürt. Aufguss fürs Wochenende. Die Abkühlung kommt aber auch. Und zwar am Sonntag, da wird es wechselhafter. Der Euroherz-Service, die schnellsten Verkehrsinfos von hier. Meldung in Rot für euch von der B15 Richtung Rehau, Zwischenhof, Muschendorf und Döhlau. Gefahr durch Gegenstände auf der Fahrbahn. Habt ihr noch was? Dann sind wir hier im Austausch über die 09 281 880 880. Danke.
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3: Wahnsinnsabend, oder? Mit der Sonnenfinsternis war überall Thema und viele von euch haben auch geguckt mit Spezialbrille oder zusammen mit den Experten von der Sternwarte oder zumindest mal bei Social Media ein bisschen was gesehen, weil das Netz ist ja heute voll mit Bildern, mit Eindrücken von diesem Abend. Auch ihr schickt ihr heute Morgen fleißig Bilder rein. Mega! Und ihr könnt gerne noch eure Eindrücke auch mit uns teilen hier in der Euroherz-Community über einen WhatsApp-Kanal. Haut ihr uns eure Eindrücke rein, wie das zum Beispiel der Julian macht aus Marktredwitz. Die Fotos teilen wir euch gleich gerne heute Morgen bei Radio Euroherz, Facebook und Instagram.

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0: mittendrin im Sommer und ja, es ist wirklich draußen so richtig bröselig, gell? Teilweise ist die Wiese richtig strohig, das Laub knistert schon und ja, wir haben jetzt lange keinen richtigen Regen gehabt und dieses trockene Wetter ist dann halt auch krass. Immer wieder haben wir Waldbrände, wie jetzt aktuell der Großbrand in Blauenmessbach. Hunderte Einsatzkräfte wirklich seit Stunden am Löschen. Hubschrauber aus Dresden, die hierher kommen, um dann eben auch Wasser aus der Talsperre zu entnehmen, um zu löschen. Also das ist schon ein Thema, das uns gerade sehr beschäftigt und eben auch herausfordert. Und diese Waldbrände können gerade überall entstehen. Das ist gerade eine ganz brenzliche Situation. Der Sascha Ploss ist heute mit morgen bei uns, der Sprecher der Kreisfeuerwehr.
1: Die Natur ist komplett ausgetrocknet und da reicht teilweise wirklich schon ein einzelner Funke oder irgendwas oder eine weggeworfene Zigarette, um da dann wirklich gleich einen Brand auszulösen. Und wenn das alles so trocken ist, dann breitet sich das Ganze natürlich auch sehr schnell aus und wird dann halt sehr schnell sehr groß.
0: Es wird ja alles beobachtet, ne? Wie groß ist denn die Waldbrandgefahr? Dafür gibt es einen Waldbrandgefahr-Index von Stufe 1 bis 5. Wir hier in der Region sind aktuell bei Stufe 4. Das heißt eben auch absolutes Rauchverbot in den Wäldern, keine offene Feuer. Auch das Auto sollte eben nicht im hohen Gras abgestellt werden.
1: Wenn man dann doch mal sieht, dass es irgendwo raucht, dann am besten direkt den Notruf anrufen, die 112, und das mitteilen, damit so schnell wie möglich die Feuerwehren davon erfahren. Und je schneller wir dort sind, desto mehr Chancen haben wir, das Ganze, solange es noch klein ist, einzudämmen, bevor es dann eben was Größeres wird und dann haben wir sehr viel mehr Arbeit und Aufwand, das dann einzudämmen.
0: Ja, wir warnen euch immer wieder oder machen es immer wieder zum Thema und eigentlich wissen wir alles, wie es abläuft, aber leider passiert es dann doch immer noch zu oft, dass es eben gerade in so trockenen Phasen wie jetzt zu großen Einsätzen kommt. Deshalb heute Morgen nochmal der Reminder, einfach sensibel im Moment mit dem Thema umgehen.

am Donnerstag mit Sonnenschein direkt schon heute Morgen. Es knallt wieder runter, 28 Grad heute und das auch wieder ohne Schauer und Gewitter. Der Blick auf die Straßen, der Euroherz-Service nach wie vor mit einer Meldung in Rot von der B15 Richtung Reau. Zwischen Hof Moschendorf und Döhlau haben wir immer noch Gegenstände auf der Fahrbahn. Achtung hier. Ihr sagt Bescheid, wenn es noch irgendwo klemmt oder es irgendwo blitzt heute Morgen, dann landet das hier. Dankeschön an alle Euroherz-Verkehrsreporter.

Schönes Wetter haben wir gebucht. Wird ein herrlicher Sommerabend. Und wir sehen uns heute Abend an der Glasschleife beim Radio Eurer Herz Kinosommer.

0: Wir starten heute die nächste Tour, beziehungsweise sind in der nächsten Kinosommer City in Marktredwitz und freuen uns sehr auf euch. Wir gucken heute Abend gleich mal einen richtig schönen Knaller. Ihr liebt ja die Eberhofers. Und heute Abend läuft Re-Ragout-Rendezvous.
1: Paukenschlag am Eberhofer Hof, denn die Oma streikt. Nach gefühlt 2000 Kuchen und noch mehr Schweinsbraten, Semmelknödeln und Kraut beschließt Oma Eberhofer, die familiäre Fürsorge zukünftig einzustellen.
2: Re-Ragout, heute ist gut in Erinnerung.
3: Wie meinst du jetzt das? Zirk zum Mooshammer Liesl.
4: Und wer kocht und wer wäscht ab?
2: Ihr.
1: Wir. Wir. Papa Eberhofer, Franz, Leopold und Susi sollen endlich mal lernen, sich selbst zu versorgen. Und als wäre das nicht schon genug, folgt prompt der nächste Hammer.
5: Ich muss ein Stellvertreter benennen, Sie machen das.
2: Ich.
1: So übernimmt Susi vorübergehend Niederkaltenkirchens Rathaus als stellvertretende Bürgermeisterin.
6: Wir können jetzt den Männern zeigen, wo der Rubel hängt. Super.
1: Plötzlich übernehmen die Frauen das Sagen im Dorf.
7: Wenn die Frau karrieremäßig an dem Mann vorbeizieht, dann ist der Eheofen aus.
1: Klar, dass das die Eberhofersche Männlichkeit empfindlich touchiert.
8: So ein Mann ist ein hochsensibler Mechanismus.
1: Aber zum Glück dauert es nicht lange, bis eine Krähe ein menschliches Ohr anschleppt und es so scheint, als würde es damit einen neuen Fall fürs Ermittler-Dreamteam geben.
9: Wo so ein Ohrwaschel ist, ist meistens nur mehr.
1: Und so wird aus einem eigentlich festgefahrenen Vermisstenfall ein verzwickter Mordfall, der Franz und Rudi erneut in Höchstform vereint und alles von ihnen abfordert.
10: Bitte nicht in die Güllegrube!
11: Sagt ihr einfach, es wäre Fango.
0: Ramazamba, ja, heute Abend beim Euroherz Kinosommer mit Re-Ragout Rendezvous. Der Marc Trittwitz, zur Oberbürgermeister, freut sich auch.
12: Als bekennender Eberhofer-Fan freue ich mich natürlich aufs Re-Ragout Rendezvous. Das werden wir haben zum Auftakt, also das wird ganz klasse.
0: Und wir sehen uns heute Abend dann schon mal, ja, gerne ab 18 Uhr. Das startet an der Glasschleife, nämlich eine Afterwork-Party. Dann sind wir von Radio Euroherz auch mit dabei. Wir sagen Hi. Und Filmstart ist dann mit Einbruch der Dunkelheit. Achtung, in Marktredwitz, auch hier ist der Euroherz Kinosommer for free. Allerdings braucht ihr hier an der Glasschleife Bändchen. Die gibt's zum Beispiel für euch noch an der Touristinfo.

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12: Mit Julia Krause. Guten Morgen. Nicht nur auf den großen Wasserstraßen wie dem Rhein macht sich die Trockenheit bemerkbar. Auch in der Region sind die Pegelstände deutlich gesunken. Immer mehr Städte und Gemeinden appellieren daher, sparsam mit Wasser umzugehen. So bitten unter anderem Rehau, Regnitz, Losau und Tröstau, Wasser dort zu sparen, wo es nicht dringend notwendig ist. Dazu zählen das Gießen im Garten, das Befüllen von Pools oder das Autowaschen. Aus Bächen, Flüssen, Seen, Weihern und Teichen ist es ohnehin momentan verboten, Wasser zu entnehmen. Das gilt

0: In erster Linie für das Abpumpen. Ein Abschöpfen mit der Gießkanne ist in der Regel kein Problem. Weitere Einschränkungen gibt es noch nicht. Die können die Behörden aber jederzeit verhängen, sollte sich die Situation weiter verschärfen. Vor 10 Jahren ist dort unser Euroherz-Kinosommer an den Start gegangen. Zum Jubiläum kehren wir jetzt wieder zum Ursprung zurück. Von heute bis Sonntag bauen wir unsere XXL-Leinwand in Marktredwitz auf. Oberbürgermeister Oliver Weigel freut sich auf die 4 Kinoabende.
1: Jetzt sind wir an neuer Location, direkt bei unserer frisch sanierten Glasschleif. Hier im neu gestalteten Außenbereich, wie ich finde, sehr schöne Location. Also es ist alles gerichtet und von daher kommt vorbei, das wird toll.
0: Weil die Besucherzahl begrenzt ist, müsst ihr euch vorab kostenlose Eintrittsbändchen in der Touristinfo in Marktredwitz besorgen. Die braucht ihr aber nur für die Kinofläche. Die After-Work-Partys oder den Kindertag an der Glasschleif könnt ihr jederzeit besuchen. Heute Abend zeigen wir die Komödie Reragu-Rendezvous. Einlass ist ab 18 Uhr. Das komplette Programm findet ihr auf euroherz.de. In Plauen laufen heute Markierungsarbeiten in der Leibnizstraße. Sie ist deshalb zwischen der Oelsnitzer Straße und der Reinsdorfer Straße halbseitig gesperrt, heißt es aus dem Rathaus. Ins Wohngebiet kommt ihr über die Südstraße. Wenn ihr aus Richtung der Reinsdorfer Straße kommt, könnt ihr an der Baustelle vorbeifahren.
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0: Die deutschen Nachrichtendienste sollen ja einem Kabinettsbeschluss zufolge mehr Befugnisse bekommen, um bei Gefahren in bestimmten Fällen selbst eingreifen zu können. Kanzleramtschefin Wagen hat das in der ARD gegen Kritik verteidigt. Bundesumweltminister Schneider will, dass der Bund mehr Handlungsspielraum bekommt, um beim Hitzeschutz aktiv zu werden. Dafür sollte laut ihm das Grundgesetz angepasst werden. Die Union ist aber skeptisch. 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
3: Dankeschön. Ihr haut euch heute Nachmittag schönes Eis rein. Genießt vielleicht einen Eiskaffee am Lieblingssee oder haut euch heute Abend in die Hängematte mit einem Feierabendbier. Sommer genießen, Leute, ist diese Woche angesagt. Bis zum Samstag bleibt's einfach sonnig. Heute bei 28, morgen bei 33 und am Samstag sogar bei 35 Grad. Sonntag kommt die Abkühlung. Der Euroherz-Service mit einer Meldung in Rot nach wie vor von der B15 Richtung Rehau zwischen Hof Moschendorf und Dölau. Gefahr durch Gegenstände auf der Fahrbahn. Euch eine gute und sichere Fahrt mit uns. Und wenn ihr noch was entdeckt habt, ihr wisst, wie es läuft. Anrufen oder WhatsAppen 09281 880 880. Merci.
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3: Euch einen schönen guten Morgen mit einem Klassiker bei uns auf der besten Playlist. Für einen soften Donnerstagsstart, The Police. Ich bin Julia, Tobi ist in der Sommerpause. Guten Morgen.

Guten Morgen euch mit Radio Eurer Herz und schönen Sommertag. Wenn ihr ja Lust habt, dann wollen wir euch gerne auch mal einladen auf einen Ausflug in Richtung Frankenwald, in die Spielbank Bad Steben.

0: mir geht das so, es ist eine Mega-Location hier in der Region und man fährt oft dran vorbei, aber war man wirklich schon mal drin. Gell, wenn man gerade hier lebt und hat das vor der Nase, ist das eine perfekte Gelegenheit, das einfach auch mal auszuprobieren. Und wir gucken mit euch in diesem Sommer rein in die Spielbank.
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2: Jetzt geht's rein ins Herz der Spielbank. Ich darf mir die Spiele anschauen und jetzt geht's erstmal zu den Automaten. Und da ist Bernd, hi.
3: Hallo, hier haben wir über 80 Automaten, die kommen aus der ganzen Welt.
2: Was brauche ich denn dazu?
3: Man braucht dazu eine Spielerkarte. Die kommt hier hinein. Hier kommt dann Bargeld rein, man bucht es an dem Automaten auf, wo man spielen möchte. Dann treffe ich meine Wahl, ich suche mir jetzt ein Spiel aus und dann sieht man hier praktisch, welche Einsätze man hier spielen könnte.
2: Und vom digitalen Spiel geht es für mich jetzt gleich weiter zu den großen Spielen, ab an den Roulette-Tisch. Ludwig, hallo, grüß dich.
4: Hallo.
2: Worum geht's denn bei dem Spiel?
4: Genau, also es gibt 37 Zahlen und man kann dann einfach setzen. Es gibt verschiedene Möglichkeiten. Man kann direkt auf die Zahl setzen, man kann ein Cheval setzen. Man kann auch Karree mit 4 Zahlen, ein Sample mit 6 sowie ein Transversal Plan mit 3 Zahlen. Und das Beste, was man haben kann, ist eben das Plan, das 35-fach gibt.
2: Wollen wir mal eine Runde durchspielen?
4: Können wir gerne.
2: Wie geht's los?
4: Genau, also wenn der Gast uns Geld gibt, dann geben wir ihm zum Beispiel eine Farbe und dann tun wir ein Stack raus. Das sind immer 20 Stück und schieben sie den Gast rüber. Und dann können sie einfach drauf lossetzen.
2: Also nehme ich und setze jetzt einfach mal hier hin.
4: Jetzt haben sie die 4 Zahlen und dann kann es auch schon losgehen. Wir können einmal drehen und schauen, was kommt. Nichts geht mehr. 1.
2: Hatte ich jetzt nicht so viel Glück, ne?
4: Leider nicht.
2: Ich schaue mir jetzt die Kartenspiele an und hier wird konzentriert gerechnet und geblufft. Hallo Kevin, was ist Blackjack?
5: Man sollte ziemlich nah an die 21 kommen, aber sollte nicht drüber kommen und natürlich auch mehr als die Bank haben.
2: Vielleicht können wir mal eine Runde durchspielen.
5: Ja, genau. Also man fängt beim Mischen an.
2: Ach, die waren so schön aufgereiht. Jetzt werden sie alle wieder durcheinander gewirbelt.
5: Die leichteste Variante ist wie folgt. Sie bringen Ihren Einsatz in der Box. Sie bekommen 2 Karten. Ja. Die Bank bekommt eine. Das geht jetzt halt praktisch im Uhrzeigersinn. Und auf das Spiel bauen wir auf. Mhm. Hier haben wir jetzt halt den Fall mit dem Ass. Das ist immer 1 oder 11, immer zum Vorteil des Gastes. Okay. Sie haben zum Beispiel eine 10 oder eine 20. Die ist schon ziemlich nah an der 21. Ja. Ist praktisch schon das Drittbeste, was man kriegen kann. Okay. Das Ziel wäre eigentlich der Blackjack selbst. Der Blackjack bildet sich praktisch 21 aus 2 Karten.
2: Ist schon nah dran jetzt.
5: Dann kriege ich meine Karten noch. Die ziehe ich durch, bis ich 17 habe. Oder halt höher. Im besten Fall wäre dann höher, damit der Gast eben gewinnt.
2: Ziehen wir noch weiter. Ich lasse das jetzt stehen.
5: 6. 14, 16 und dann haben wir zu 4. Die Bank hat sich verkauft, sie haben gewonnen.
2: Na Mensch! Oh, da wird das Fenster für mich jetzt geöffnet. Hallo, grüß dich!
6: Hi, Philippe, grüß euch.
2: Philippe, du bist ja an der Kasse, das ist so der Kernpunkt auch hier in der Spielbank.
6: Wir sind für die Auszahlungen zuständig, für die Verwaltung des Geldes und der Schüttungs.
2: Das ist schon eine große Verantwortung, oder?
6: Das ist auf jeden Fall eine große Verantwortung. Da muss man auch erstmal, sag ich mal, mit klarkommen. Ich bin jetzt auch erst seit einem halben Jahr jetzt an der Kasse dabei. Und am Anfang ist man da schon ein wenig nervös, wenn man dann so viele Scheine in der Hand hat. Am meisten Spaß macht mir der Kontakt mit den Gästen. Und es ist auch immer schön, wenn man die Gäste sieht, wenn sie sich freuen, wenn sie dann mal gewinnen. Und da in Tränen ausbrechen, das sind dann wirklich schöne Glücksmomente, wo einem das Herz aufgeht, ja.
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0: wünsche mir.
1: Moin, der erste Blitzer des Morgens ist reingedrudelt. Wir sind in der Oberpfalz, Achtung, Waldershof, in der Ortsdurchfahrt von Rodenzenreuth. Ja, Vorsicht, ansonsten alles frei wieder auf den Straßen, hervorragend. Das Wetter ist es auch heute ganz sonnig und bis zu 28 Grad. Genießt's.

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0: heute Morgen mal noch einen schönen Kaffee zu kredenzen. Und damit alles Gute an diesem Donnerstag. One Republic gleich nach 7.
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16: Ich bin Angela Kress. Guten Morgen. Die Menschen in Deutschland stehen grundsätzlich weiter zum Klimaschutz, sie unterstützen aber konkrete Maßnahmen immer weniger. In einer Bertelsmann-Umfrage sagte mehr als die Hälfte der Befragten zum Beispiel, dass sie sich um persönliche finanzielle Folgen sorgen. Fast 80% denken, dass der Umstieg privater Haushalte auf klimafreundliche Technologien ohne staatliche Unterstützung nicht machbar ist. Die Hitze beschäftigt Verbände und die Politik. Der Städte- und Gemeindebund fordert mehr Klimaschutz für Krankenhäuser und Pflegeheime. Präsident Spiegler schätzt in der Rheinischen Post den Investitionsbedarf auf mindestens 20 Milliarden Euro. Bundesumweltminister Schneider will mehr Kompetenzen für den Bund in Sachen Hitzeschutz und dafür das Grundgesetz ändern. Aus der Union kommen allerdings kritische Stimmen, weil dann die Länder weniger Entscheidungskompetenz hätten. Millionen Menschen haben am Abend die Sonnenfinsternis verfolgt. Bei uns war es eine teilweise, in Spanien sogar eine totale Sonnenfinsternis. Julia Macher berichtet aus Barcelona.
17: Rund um die Ballungszentren in Barcelona und Madrid hat die erste totale Sonnenfinsternis seit mehr als 120 Jahren für lange Schlangen gesorgt. Doch das gefürchtete Verkehrschaos blieb aus. Bereits im nächsten Jahr erwartet eine weitere totale Sonnenfinsternis den Süden Spaniens. Ihr folgt 2028 eine ringförmige.
16: Bayern bleibt ein starker globaler Industriestandort. Der Vorsprung gegenüber Wettbewerbern schmilzt allerdings. So schätzt es die Vereinigung der Bayerischen Wirtschaft ein, die ein Ranking in

0: Auftrag gegeben hat. In dem landet Bayern auf Platz 10, einen Platz weiter hinten als noch vor einem Jahr. Die VBM sagt, das liegt an hohen Kosten etwa durch Steuern oder Energie.
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2: Mit Julia Krause. Wegen der anhaltenden Trockenheit und niedrigen Pegelständen rufen immer mehr Kommunen in der Region dazu auf, sparsam mit Wasser umzugehen. Rehau, Regnitz-Losau und Tröstau appellieren, Wasser dort zu sparen, wo es nicht dringend notwendig ist. Also zum Beispiel beim Gießen im Garten oder beim Autowaschen. Aus Bächen, Flüssen, Seen, Weihern und Teichen dürft ihr momentan ohnehin kein Wasser entnehmen. Das gilt in erster Linie für das Abpumpen. Ein Abschöpfen mit der Gießkanne ist in der Regel kein Problem. Für Radio Euroherz geht's in dieser Woche back to the roots. Vor 10 Jahren ist unser Euroherz-Kinosommer in Marktredwitz an den Start gegangen. Zum Jubiläum stellen wir unsere XXL-Leinwand von heute bis Sonntag an der frisch sanierten Glasschleif auf. Weil die Besucherzahl begrenzt ist, müsst ihr euch vorab kostenlose Eintrittsbändchen in der Touristinfo in Marktredwitz besorgen. Zum Auftakt zeigen wir am Abend die Komödie Re-Ragout Rendezvous. Einlass ist ab 18 Uhr. Alles Wichtige zum Euroherz-Kinosommer in Marktredwitz gibt's bei uns im Netz. Da findet ihr auch alle aktuellen News aus unserer Region und der ganzen Welt.
3: Top Wetter gebucht für den Euroherz-Kinosommer-Auftakt heute Abend in Marktredwitz. Es wird heute richtig warm, sommerlich, sonnig, 28 Grad. Und das heißt auch, wir bekommen einen schönen, lauen Sommerabend. Der ist dann auch sternenklar. Das heißt, wenn wir vor der Kinoleinwand sitzen, an der Glasschleife, dann sitzt ihr unterm Sternenhimmel. Wie schön. Ha? 10 von 10. Und es wird noch wärmer jetzt, morgen mit 33, Samstag sogar mit bis zu 35 Grad. Sonntag rums, dann, da gibt's die nächsten Schauer und Gewitter. Endlich. Ist auch dringend notwendig. Der Euroherz-Service, die schnellsten Verkehrsinfos von hier. Da ist heute Morgen alles frei, das ist perfekt, Verkehr rollt, ist alles entspannt. Ich habe einen Blitzer für euch allerdings bei Waldershof in Rudenzenreuth in der Ortsdurchfahrt. Kommt gut an!
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3: So Leute, guten Morgen. Hört mal, hier gibt's Seemannsgrüße für euch heute Morgen bei uns.
4: Wir sind Santiano
5: und wir grüßen unsere Fans.
3: Ja, ahoi. Santiano nimmt Kurs auf Oberfranken, Coburg, Schlossplatz. Da wird angelegt. Ihr seid in diesem Sommer ja mit uns dabei beim Hoch Coburg Open Air Sommer. Das ist so ein Sommer-Highlight und wir haben diese Woche für euch die Tickets. Ja, gleich stechen wir an See. Guten Morgen euch.

0: Gleich wird's 7:45. Guten Morgen euch. Bei uns gibt's alles Wichtige hier aus der Region. Plus ihr trefft eure Lieblingsstars und hört die live. In diesem Sommer auf dem Huck Coburg Open Air Sommer. Julia wird Sarah Connor erleben.
1: Wow, wie cool. Vielen Dank. Ich bin gerade selber ein bisschen perplex und hätte nie damit gerechnet. Vielen, vielen lieben Dank. Die Oma wird direkt informiert, dass sie babysitten darf. All meine anderen Konzerte sind, vielleicht 10 Jahre her. Da war ich noch jung und knackig. Von daher, vielen Dank. Ich freue mich riesig. Liebe Grüße, die Julia.
0: Thomas wird mit Radio Herz Powerwolf rocken.
2: Yeah, geschafft. Vielen lieben Dank. Ich kann es gerade nicht fassen. Und das ist natürlich einfach nur mega. Der Metal ist in Euroherz angekommen. Ja. Zeit wurde es. Ich freue mich wie Sau. Ich muss mal gucken, Gottes Willen, wem tue ich diese Ehre an, das mitzuerleben. Saugeile Sache. Vielen, vielen Dank. Ich melde mich vom Summer Breeze und rock on.
0: Jawohl. Und heute gibt es die nächste Session. Und zwar mit diesen harten Jungs hier.

0: Platz in Coburg mit Sandiano live auf der Bühne.
1: Es ist tatsächlich so, dass wir da sehr genre- und generationsübergreifend unterwegs sind, was auch für uns eine große Überraschung ist. Aber wenn wir so von der Bühne das heillose Durcheinander in unserem Publikum sehen, dann erfüllt uns das schon mit Freude, dass Leute miteinander zu tun kriegen, die sich wahrscheinlich so eher aus dem Weg gehen würden und da einfach 2 Stunden zusammen mit uns ein Fest feiern. Das ist schon fast Friedenspolitik, was wir da machen.
0: Ja, Amen. Genau das ist das Gigantische, das dieser Gänsehautfaktor bei einem Konzert, ne? Wo sind die Sandiano-Fans hier in der Region? Hallo, ahoi heute Morgen an euch. Ihr seid gern dabei mit Radio Eurer Herz. Das Date, das ist der 30.08., jetzt Ende August. Also nochmal ein richtig schönes Live-Konzert mit uns. Ihr checkt ein heute Morgen und seid mit an Bord. Über die 09281 880 880 und hier haben wir sie schon mal auf der Playlist.

0: Santiano heute Morgen hier bei Radio Eurer Herz und für euch bald live hier bei uns in Oberfranken auf dem Huck Coburg Open Air Sommer Festival am 30. August. Wir haben heute für euch ja das Onboarding über die 09281880880. So ein Wetter brauchst du halt dann auch für ein Open Air. Das wäre natürlich perfekt. Heute richtig schön warm und dazu, ja, kaum Wolken am Himmel. 28 Grad dieser Donnerstag. Auf den Straßen alles frei. Ein Blitzer steht und zwar bei Waldershof in Rodenzenreuth. Ansonsten rauscht durch diesen Donnerstag. Gute Fahrt.
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0: echter Kraftakt für so viele Einsatzkräfte. Fast 200 Menschen haben geschwitzt bei einem Großbrand in Plauen seit Dienstagabend mit 7 Hektar, die in Flammen standen. Der schwerste Waldbrand seit 30 Jahren im Raum Plauen. Ein Update für euch dazu und was noch wichtig ist hier aus der Region, gibt's gleich um 9:30 bei Julia.
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18: Mit Julia Krause. Guten Morgen. Im Schwarzen Holz bei Messbach in Plauen kämpfen in der Spitze rund 180 Einsatzkräfte seit Dienstagabend mit dem schwersten Waldbrand seit 30 Jahren. Die Lage vor Ort stabilisiert sich aber immer mehr. Die feuchtkalte Witterung in der vergangenen Nacht hat den Einsatz begünstigt, schreibt die Stadt Plauen. Die Einsatzkräfte konnten demnach verhindern, dass sich das Feuer weiter ausbreitet. Plauens Oberbürgermeister Steffen Zenner.
19: Ich bin sehr, sehr dankbar und möchte mich ausdrücklich bedanken bei allen Einsatzkräften, die hier vor Ort gemeinschaftlich arbeiten, um unser Vogtland sicher zu gestalten. Ich habe großen Respekt und großen Demut vor dieser Arbeit, die ja überwiegend auch im Ehrenamt geleistet wird.
18: Eine Drohne ist im Dauereinsatz und soll dabei helfen, verdeckte Glutnester zu finden. Im Laufe des Morgens rückt wieder ein Löschhubschrauber an. Ab dem Mittag soll ein zweiter folgen.

0: Der Fokus liegt darauf, zu verhindern, dass der Brand erneut aufflammt, heißt es. Wir bleiben in Plauen. Dort fließt der Syrerbach mitten durch die Stadt. Zu sehen ist davon aber nichts. Seit Jahrzehnten fließt er schon unterirdisch durch die Innenstadt. Das hat ihr früher sogar den spöttischen Spitznamen Tunnel eingebracht. Das soll sich künftig aber ändern. Die Stadt Plauen will die Syrer zwischen der Melanchthonstraße und der Theaterstraße freilegen. Aus eigener Kraft kann sie das kaum stemmen. Der Freistaat Sachsen unterstützt das Projekt deshalb mit 1,7 Millionen Euro. Den Fördermittelbescheid bringt der Präsident der Landesdirektion Bela Belafi am Nachmittag vorbei. Der Stadtbach soll künftig nicht nur das Stadtbild verändern, sondern auch neue Lebensräume für Tiere und Pflanzen schaffen. Schwerer Verkehrsunfall am Nachmittag auf der B289 im Landkreis Kulmbach. Wie die Polizei meldet, ist ein junger Motorradfahrer dabei verstorben. Der 20-Jährige war demnach in Richtung Markt Leugast unterwegs. Während eines Überholmanövers hat er die Kontrolle über sein Motorrad verloren. Er ist mit einer Leitplanke kollidiert und hat das Bewusstsein verloren. Ersthelfer haben noch versucht, den jungen Mann zu reanimieren. Für ihn kam aber jede Hilfe zu spät. Die Bundesstraße war über mehrere Stunden vollgesperrt. Jetzt soll ein Sachverständiger den Unfallhergang rekonstruieren.
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0: Die Menschen in Deutschland stehen grundsätzlich weiter zum Klimaschutz. Sie unterstützen aber konkrete Maßnahmen immer weniger. In einer Bertelsmann-Umfrage sagte mehr als die Hälfte der Befragten zum Beispiel, dass sie sich um persönliche finanzielle Folgen sorgen. Die Hitze beschäftigt Verbände und die Politik. Der Städte- und Gemeindebund fordert mehr Klimaschutz für Krankenhäuser und Pflegeheime. Präsident Spiegler schätzt in der Rheinischen Post den Investitionsbedarf auf mindestens 20 Milliarden Euro. 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
2: Merci, Wuppu. Wir haben es kurz nach 7:30. Euch einen schönen guten Morgen mit schon herrlich Morgensonne. Dieser Donnerstag heute, oben blau, unten heiß, Cessa. Und das bei 28 Grad. Morgen das genau gleiche Programm bei 33 und am Samstag schwitzen wir am meisten bei bis zu 35. Ich habe aber auch die Abkühlung für euch im Euroherz-Ausblick. Der Sonntag, der wird sehr wechselhaft und immer wieder gewittrig. Dann gehen die Temperaturen noch erstmal nach unten. Der Euroherz-Service, die schnellsten Verkehrsinfos von hier. Alles Paletti. Ein Blitzer steht allerdings, und zwar in Rodenzenreuth. Das ist bei Waltershof hier in der Ortsdurchfahrt.
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2: Schönen guten Morgen. Der Tobi hat ja Sommerferien und eure Mäuse auch. Die schlummern vielleicht noch oder sind schon total topfit und motiviert für den Tag und wollen wissen, was heute abgeht, oder? Was macht ihr Schönes?
3: Ich habe ganz viel aus dem Ferienpass gemacht.
4: Es war schön und ich war auf Schlosstouren.
5: Ich war ein paar Mal im Schwimmbad und oft bei meiner Oma und meinem Opa.
6: Für mich war es schön, aber ich möchte irgendwie, dass die Ferien schnell vorbeigehen, weil ich gehe dann auf eine neue Schule.
2: Ja, okay. Das geht, glaube ich, nicht jedem so. Aber wir haben ja noch ein bisschen Sommerferien. Und wenn eure Kinder Kategorie sind, Mama, mir ist langweilig, dann habe ich gleich eine ganz gute Idee, wie vielleicht aus diesen Sommerferien noch ein kleines Ferienhighlight wird. Nämlich hier bei Radio Euroherz. Erzähle ich euch gleich.

0: In 2 Minuten wird es 7:45. Guten Morgen euch. Tobi ist in den Sommerferien und das ist immer so lang. Und deshalb hole ich mir euch als eure Herzferienvertretung, als ja quasi in Anführungsstrichen Ersatzmann oder Frau. Ihr sitzt hier mit im Studiostuhl. Wir moderieren hier face to face. Wir quatschen über euch. Ihr bringt Lieblingsmusik mit hier für unsere Playlist und ihr macht Radio mit. Vergangene Woche war das Lisa.
1: Einen wunderschönen guten Morgen.
0: Ah, herrlich, dass du da bist. Du hast dich schon schön eingerichtet hier und hast die Kopfhörer auf.
1: Nach dem zweiten Beruhigungstee, jetzt geht's.
0: Warst du so aufgeregt heute Morgen?
1: Ein bisschen.
0: Ja, das ist euer Wetter für die Region, das gebe ich heute ab an meine Ferienvertretung. Das ist die Lisa.
1: Ja, also wenn ihr mich fragt, bestes Sommerwetter. Der Freitag nahezu wolkenlos, bis zu 25 Grad, blauer Himmel. Wir schauen aufs Wochenende, das bleibt ähnlich schön, das bleibt beim aktuellen Hoch. Egal, was ihr vorhabt, besser geht's nicht, oder?
0: Das war top, Lisa. Ihr könnt ja auch Urlaub machen. Wer hier als eure Herzferienvertretung kommt, der spielt mit mir auch eine Runde Stadtland-Radio. Mhm. Ne? Spiel kennt ihr, Stadtland-Fluss. Wir machen das mit Radio oder mit dem Radiobegriff, mit dem Musikbegriff. Du fängst jetzt mal an mit einem lauten A, zählst leise das Alphabet. Ich sag Stopp, dann geht's los.
1: So, machen wir's. A.
0: Stopp.
1: P.
0: 30 Sekunden.
1: Mhm. Ich habe Paris, Portugal und Plektrum. Das ohne ein Plektrum findet man auch keinen Gitarristen. Also die habe ich zu Hause überall im Küchenschrank, in der Wäsche, in sämtlichen Hosentaschen. Ist wirklich so. Die finde ich überall.
0: Herrlich. Das ist aus dem Leben einer Musikerfrau. Sehr schön. Im normalen Leben sitzt du am Schreibtisch, heute mal am Pult. Wie war dein Morgen?
1: Ich sag auch danke. Ich fand's mega. Bei euch war eine richtig coole Erfahrung. Ja, und Tobi, wenn du uns hören kannst, ihr habt ja jetzt meine Nummer.
0: Schön, dass du da warst, Lisa. Und die Frage ist, wer kommt denn diese Woche als eurer Herzferienvertretung?
2: Servus, Julia. Ich bin der Christian. Ich wäre gerne eure Ferienvertretung für die Woche. Das würde ich sehr, sehr gerne machen. Vielleicht klappt's ja. Ne? Alles klar.
3: Juhu, ich wäre gerne am Freitag eure Ferienvertretung. Ich habe am Freitag frei. Ich finde es sehr, sehr cool, was ihr da macht. Ich höre euch auch jeden Tag. Ich finde es wirklich sehr, sehr cool. Würde mich sehr, sehr freuen.
4: Ich bin der Emil, 10 Jahre alt. Und es würde mich sehr freuen, wenn ich bei der Urlaubsvertretung für den Tobi mithelfen könnte. Ich bin auch geeignet fürs Publikum, weil ich schon Gitarre spiele und da mache ich oft Konzerte vom Publikum. Ich habe auch schon viele Blitzer gemeldet. Also es würde mich sehr freuen, wenn ihr mich nehmen würdet.
0: Jawohl, und ihr könnt euch gerne auch noch melden über die 09281 880 880. Und dann sehen wir uns vielleicht morgen früh hier live im Eurer Herz Studio zum Tagesstart bei Radio Eurer Herz.

kurzes Update von den Straßen heute Morgen, damit ihr nicht reinrauscht. Alle Blitzer zuerst bei uns. Da steht heute Morgen einer in Rotenzenreuth. Bei Waldershof ist das in der Ortsdurchfahrt. Es bleibt sonnig. Ihr genießt heute 28 Grad und es wird ab morgen noch wärmer. Hurra!

0: Die Region kocht. Es ist ja wirklich wie eingeschürt, ne? Nur Sonne. Es ist so trocken. Wir haben jetzt immer wieder um 30 Grad. Und das ist dann halt auch so, dass wir hier bei Radio Euraherz ja ständig auch mit den Experten im Austausch sind und vor allen Dingen auch mit der Feuerwehr, wie zum Beispiel Sascha Ploss, der ist heute Morgen bei uns, Sprecher der Kreisfeuerwehr.
1: Also der Waldbrandgefahrenindex für unsere Region ist gerade bei 4 von 5 und der Graslandfeuerindex noch nur bei 3, aber schon am Wochenende soll es wieder auf 4 hochgehen. Also das heißt, wir haben ein hohes Risiko. Ja, schon ein geringer Funke kann bedeuten, dass es da gleich zu einem Brand kommt und sich das dann sehr schnell ausbreiten kann.
0: Ja, es kommt immer wieder zu Bränden. Haben wir hier bei Radio Euraherz jetzt erst in den vergangenen Stunden ja euch auch berichtet, bei Plauen-Messbach. Ne, wenn du dann einen Riesenbrand hast, über Stunden, das gelöscht werden muss und knapp 200 Einsatzkräfte wieder schwitzen, dann ist das einfach gerade eine echte Herausforderung in diesem Sommer. Und deshalb heute Morgen nochmal der Appell von Sascha.
1: Also die meisten Brände entstehen tatsächlich einfach durch den Menschen. Das sind keine natürlichen Ursachen, sondern das kann die weggeworfene Zigarette sein, die dann ein Feuer auslöst. Auch das Parken mit dem Auto ist immer wieder mal ursächlich. Also der heiße Auspuff oder heiße Katalysator dann irgendwie auf trockenem Gras abgestellt, hat schon öfter zu Bränden geführt. Es gibt generell Rauchverbot vom 1. März bis 31. Oktober, absolutes Rauchverbot.
0: Ja, es sind halt einfach echt Kleinigkeiten aktuell, die dann wirklich auch zählen. Und sollte es mal zu einem Brand kommen und ihr seht irgendwo rauchen, dann zählt eben auch jede Sekunde, jede Minute. Deshalb dann auch einfach die 112 wählen. Und da nicht zögern oder Angst haben oder überlegen, was mache ich da jetzt, sondern einfach, ja, agieren.

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18: Ich bin Angela Kress. Guten Morgen. Hunderte weitere Mitarbeiter der Deutschen Bahn sollen mit Bodycams ausgestattet werden. Rund 2700 Beschäftigte im Bahnhofsservice und in der Stationsbetreuung sollen schrittweise die Möglichkeit bekommen. Das ist freiwillig. Erste Geräte sind demnach bereits an den Hauptbahnhöfen Frankfurt am Main und Bielefeld im Einsatz. In den Zügen sind bereits viele Mitarbeitende mit Bodycams ausgestattet. Hintergrund ist, dass es immer mehr Angriffe auf Bahnpersonal gibt. Gerade sind die Pegelstände auf vielen Flüssen niedrig, das setzt die Binnenschifffahrt unter Druck. Mit Blick auf die Umrüstung von Schiffen fordert die Branche Klarheit vom Bund. Konkret will sie einen verlässlichen Investitionsrahmen bis 2035, um Schiffe fit für niedrige Pegelstände zu machen. Verkehrsminister Bilger hat angekündigt, dass er eine entsprechende Förderung verlängern will. Er werde das in die Haushaltsberatungen einbringen. Fast 3 Tage nach dem schweren Erdbeben in Kolumbien mit über 260 Toten laufen für die Rettungskräfte entscheidende Stunden. Nach 72 Stunden sinken die Chancen erheblich, noch Überlebende in den Trümmern zu finden. Lea Matschulat berichtet.
19: Verzweifelt suchen Menschen weiterhin nach Angehörigen, nach Nachbarn oder Freunden in den Trümmern. Wer kann, räumt selber Schutt und Mauerteile aus dem Weg. Aus dem Ausland helfen Rettungsteams unter anderem aus den USA und Ecuador. Offiziell werden noch knapp 500 Menschen vermisst. Einer inoffiziellen Datenbank zufolge sind es jedoch gut 4000.
18: Tausende haben am Abend in Bayern die partielle Sonnenfinsternis verfolgt. Am Shop des Deutschen Museums in München war gestern noch ein

0: Lieferung spezieller Brillen eingetroffen. Ein Sprecher sagte, dass Menschen dafür stundenlang angestanden hätten. Die nächste teilweise Sonnenfinsternis gibt es in Deutschland am 2. August kommenden Jahres.
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2: Mit Julia Krause. Beim großen Waldbrand in Plauen stabilisiert sich die Lage immer mehr. Die feuchtkalte Witterung in der vergangenen Nacht hat das Einsatzgeschehen begünstigt, schreibt die Stadt Plauen. In der Spitze sind rund 180 Einsatzkräfte vor Ort, die verhindern konnten, dass sich das Feuer weiter ausbreitet. Der Fokus liegt jetzt darauf zu vermeiden, dass der Brand erneut aufflammt. Dafür ist unter anderem eine Drohne im Einsatz, die verdeckte Glutnester finden soll. Auch zwei Löschhubschrauber werden wieder zur Unterstützung anrücken. Auf der B289 bei Marktleugast ist am Nachmittag ein Motorradfahrer tödlich verunglückt. Wie die Polizei mitteilt, hat der 20-Jährige bei einem Überholmanöver die Kontrolle verloren, ist mit der Leitplanke kollidiert und hat das Bewusstsein verloren. Ersthelfer haben noch versucht, den jungen Mann wieder zu beleben. Für ihn kam aber jede Hilfe zu spät. Ein Sachverständiger soll jetzt den Unfallhergang rekonstruieren. 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
3: Kurz nach 8 das Euroherz Wetter, euer Wetter für die Region. Unverändert Sommerportion heute auch wieder bei 28 Grad. Und es bleibt wolkenlos. Es geht in eine schöne laue Nacht, die ist sternenklar. Morgen geht's weiter mit einer nächsten Portion Sonne. Da kommt dann sogar noch mal ein Sahnehäubchen drauf, weil morgen knacken wir die 30er-Marke. Und am heißesten wird's dann definitiv am Samstag mit bis zu 35. Die Entspannung, die kommt dann am Sonntag mit Schauern und Gewittern. Der Euroherz-Service, die schnellsten Verkehrsinfos von hier. Guten Morgen auf die Straßen, da ist alles fein. Ein Blitzer steht allerdings in Rudenzenreuth in der Ortsdurchfahrt. Das ist ein Ortsteil von Waldershof. Achtung hier!
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3: Euch einen wunderschönen guten Morgen. Sommer mit Radio Euroherz heißt, wir sind mit euch auch auf euren Lieblingskonzerten und schaffen richtig schöne Erinnerungen. Und das Beste daran ist, ganz viele Stars, die kommen ja im Sommer immer zu uns hier nach Oberfranken und wir haben es gar nicht weit. Und ihr seid mit dabei auf dem Coburg Open Air Sommer auf dem wunderschönen Schlossplatz. Ihr habt mich schon gefragt, Julia, warst du da schon mal? Wie ist das denn? Hey, das ist mega. Also allein die Location hat für mich schon eine 10 von 10. Richtig schöne große Wiese, alles schön bepflanzt, dieses historische Gebäude, toll beleuchtet. Das ist schon mal die halbe Miete und dann mittendrin die Bühne. Und eure Lieblingsstars und eure Lieblingshits. Heute laden wir euch ein zu... Ihr könnt heute Morgen an Bord kommen über die 09281 880880 für Sandiano Ende August.
4: Hallo liebes Euroherz-Team, ich würde mich mega, mega über diese Sandiano-Karten freuen. Ich bin riesen Sandiano-Fan. Ich habe sie leider letztes Jahr in Hof schon verpasst. Oder vor ein paar Jahren in Hof, wo sie in Hof gespielt haben. Ich würde mich mega freuen, wenn ich die Karten gewinnen könnte.
5: Hallo, guten Morgen Julia. Mhm. Oh, mega. Ich habe gerade gehört, ihr verlost Sandiano-Karten für Coburg. Und Sandiano steht schon ganz, ganz lang mal auf meiner Liste, die ich mal live sehen möchte. Und da wir jetzt dann die Woche drauf auch aufs Schiff gehen im Urlaub, da wäre das eine mega Einstimmung. Also ich würde mich mega freuen und spring gerne mal mit in den Lostopf.
3: Könnt ihr auch machen, 09281 880880, unser Konzert-Highlight heute an diesem Donnerstag.

0: guten Morgen euch
1: mit Radio Eurer Herz am Donnerstag. Ich finde ja, der Donnerstag, der hat schon so ein klitzekleines bisschen was von Wochenende. Zumindest kann man es schon sehen. Und man hat eher auch mal Lust, dann abends rauszugehen und schon mal vielleicht einen Feierabenddrink zu trinken, ein bisschen zu ratschen, Menschen zu treffen, das Sommerwetter schön zu genießen. Ich sag's euch, wir haben heute Abend ein Date. Und zwar in Marktredwitz, denn wir machen genau das zum Euroherz-Kinosommer. Wir sind ab heute bei euch in Marktredwitz. Es gibt heute das Opening und dann machen wir es uns jeden Abend rein ins Wochenende. Schön, der Oberbürgermeister der Stadt Marktredwitz, Oliver Weigel.
2: Es gibt auch an jeden Tag zunächst zur Einstimmung so ein bisschen einen DJ, der ein bisschen Unterhaltungsmusik macht. Dann kann man schon mal ein, zwei Getränke zu sich nehmen, bis dann so circa um 21 Uhr der Film beginnt. Wir haben ein breites kulinarisches Angebot hier auf dem Festgelände und tatsächlich dann am Sonntag eben den Familiennachmittag mit Kinderschminken und was es dann alles gibt.
1: Yes, alles dabei für euch. Also machen wir es uns schön und genießen den Sommer heute Abend mit einem schönen Eberhofer.
2: Als bekennender Eberhofer-Fan freue ich mich natürlich aufs Rehragout-Rendezvous. Das werden wir haben zum Auftakt. Also das wird ganz klasse.
1: Yes. Wichtig noch für den Ablauf heute Abend. Also, Location. Wir treffen uns an der Glasschleif. Wenn ihr sagt, ey, ich will so ein bisschen Afterwork-Feeling, dann kommt ihr einfach damit dazu. Wenn ihr dann auch Rehragout-Rendezvous mit uns gucken wollt, dann braucht ihr in diesem Fall jetzt an der Glasschleife tatsächlich auch ein Kinosommer-Bändchen. Das gibt's zum Beispiel noch an der Touristinfo. Und Restkontingente gibt's dann auch direkt noch am Abend an der Glasschleife. Und dann startet der Film so bei Einbruch der Dunkelheit. Es wird so, ja, circa 21 Uhr werden. Also, heute Abend sehen wir uns zum Start des Kinosommers in Marktredwitz. Und wir freuen uns sehr auf so einen richtig schönen Fichtelgebirgssommerabend mit euch.

0: Wenn ich so daran denke, kann ich's eigentlich kaum erwarten.
1: So ein Haus am See wäre für heute eigentlich perfekt, oder? Und dann ab ins Wasser oder ein bisschen am Steg chillen. Heute bei 28 Grad. Wir haben es heute nahezu wolkenlos und das bleibt es auch erstmal bis mindestens Samstag. Der Euroherz-Service, die schnellsten Verkehrsinfos von hier. Da ist heute Morgen alles entspannt. Ihr könnt gut durch diesen Donnerstag rauschen. Nicht zu schnell bitte in Rodenzenreuth in der Ortsdurchfahrt. Da steht

Guten Morgen euch. Jakob ist mit dabei hier heute Morgen mit Radio Eurer Herz durch die Region, durch den Frankenwald düst er und liefert uns den nächsten Blitzer des Morgens am Ortseingang von Bad Steben von Karlsgrün kommend. Achtung 30 hier. Merci.

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10: Mit Julia Krause. Guten Morgen. Seit Dienstagabend sind die Feuerwehren beim größten Waldbrand der vergangenen 30 Jahre in Plauen im Einsatz. Die anhaltende Trockenheit macht der Natur überall zu schaffen. Bis Samstag bleibt die Waldbrandgefahr in der Region voraussichtlich bei Stufe 4 von 5. Sascha Ploß vom Kreisfeuerwehrverband Hof.
11: Die hohen Temperaturen und die Trockenheit in den vergangenen Wochen führen dazu, dass wir aktuell eine hohe Gefahr für Wald- und Vegetationsbrände in der Region haben. Da die meisten Brände von Menschen verursacht werden, ist es aktuell besonders wichtig, jegliche Zündquellen in der Natur zu vermeiden. Dazu zählt, keine Brände in Zigaretten wegzuwerfen, generell kein offenes Feuer in der Natur und nicht im hohen Gras zu parken, weil auch ein heißer Auspuff oder Katalysator eine Zündquelle darstellt.
10: Falls ihr einen Waldbrand bemerkt, bitte sofort die Feuerwehr über die 112 alarmieren. Am Sonntag und zum Start in die neue Woche ist Regen angesagt. Dann sollte die Waldbrandgefahr in der Region auch wieder sinken. Vor 10 Jahren ist dort unser Euroherz-Kinosommer an den Start gegangen. Zum Jubiläum kehren wir jetzt wieder zum Ursprung zurück. Von heute bis Sonntag bauen wir unsere XXL-Leinwand in Marktredwitz auf. Oberbürgermeister Oliver Weigel freut sich auf die 4 Kinoabende.
12: Jetzt sind wir an neuer Location, direkt bei unserer frisch sanierten Glasschleif. Hier im neu gestalteten Außenbereich, wie ich finde, sehr schöne Location. Also das ist alles gerichtet und von daher kommt vorbei. Das wird toll.
10: Weil die Besucherzahl begrenzt ist, müsst ihr euch vorab kostenlose Eintrittsbändchen in der Touristinfo in Marktredwitz besorgen. Die braucht ihr aber nur für die Kinofläche. Die After-Work-Partys oder den Kindertag an der Glasschleif könnt ihr jederzeit besuchen. Heute Abend zeigen wir die Komödie Reragu-Rendezvous. Einlass ist ab 18 Uhr. Das komplette Programm findet ihr auf euroherz.de. In Plauen laufen heute Markierungsarbeiten in der Leibnizstraße. Sie ist deshalb zwischen der Oelsnitzer Straße und der Reinsdorfer Straße halbseitig gesperrt, heißt es aus dem Rathaus. Ins Wohngebiet kommt ihr über die Südstraße. Wenn ihr aus Richtung der Reinsdorfer Straße kommt, könnt ihr an der Baustelle vorbeifahren.
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10: Hunderte weitere Mitarbeiter der Deutschen Bahn sollen mit Bodycams ausgestattet werden. Rund 2700 Beschäftigte im Bahnhofservice und in der Stationsbetreuung

0: sollen schrittweise die Möglichkeit bekommen. Hintergrund ist, dass es immer mehr Angriffe auf Bahnpersonal gibt. Fast 3 Tage nach dem schweren Erdbeben in Kolumbien mit über 260 Toten laufen für Rettungskräfte entscheidende Stunden. Nach 72 Stunden sinken die Chancen erheblich, noch Überlebende in den Trümmern zu finden. 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
1: Dankeschön, Julia. 3,5, das Euroherz-Wetter. Euer Sommerwetter für die Region gibt weiter Gas. Es ist nach wie vor wie eingeschürt. Heute bei 28, morgen bei 30 und am Samstag dann sogar bei 33 bis 35 Grad. Aber Sonntag kommt dann die Abkühlung. Da wird es deutlich wechselhafter mit Schauern und Gewittern. Der Euroherz-Service, die schnellsten Verkehrsinfos von hier, ohne Meldungen. Check. Alle Blitzer zuerst bei uns, da gibt es mittlerweile 2. Einer steht in Rudenzenreuth bei Waldershof in der Ortsdurchfahrt. Und der nächste im Frankenwald, wenn ihr von Karlsgrün Richtung Bad Steben fahrt, dann am Ortseingang von Bad Steben. Hier sind 30 erlaubt.
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1: Und wir bringen euch auch auf euer Sommerkonzert. Jetzt in diesem August stehen eure Lieblingsstars auf der Bühne hier bei uns in Oberfranken beim Hoch Coburg Open Air Sommer. Und ihr seid dabei als unsere VIPs. 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

0: Moin, hier ist Radio Eurer Herz heute am Donnerstag und in dieser Woche schenken wir euch die Konzerthighlights für euren Sommer. Und hört mal, hier kommen ganz raue Seemannsgrüße für euch heute Morgen.
1: Wir sind Santiano und wir grüßen unsere Fans.
0: So, und das seid ihr. Und ihr erlebt Santiano in diesem August am 30. live beim Huckuburg Open Air Sommer auf dem wunderschönen Schlossplatz.
2: Es ist tatsächlich so, dass wir da sehr genre- und generationsübergreifend unterwegs sind, was auch für uns eine große Überraschung ist. Aber wenn wir so von der Bühne das heillose Durcheinander in unserem Publikum sehen, dann erfüllt uns das schon mit Freude, dass Leute miteinander zu tun kriegen, die sich wahrscheinlich so eher aus dem Weg gehen würden und da einfach 2 Stunden zusammen mit uns ein Fest feiern. Das ist schon fast Friedenspolitik, was wir da machen.
0: Ja, schön, oder? Das ist ja das Wichtigste bei jedem Konzert, dass es matcht, dass man ein gutes Gefühl hat und ganz viel magische Momente und eine schöne Erinnerung.

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Ihr seid dabei mit Radio Eurer Herz als unsere VIPs. Und an Bord kommt ihr damit heute Morgen mit eurer WhatsApp an die 09281 880 880. Und mal eine schöne Brise. Santiano gibt's jetzt schon mal auf der Playlist.

0: Guten Morgen, hier ist der Mario. Ich möchte mich gern einchecken für das Sommer Open Air von Santiano als Geschenk für meine Frau zum nachträglich zum Hochzeitstag zum 10. Würde mich sehr drüber freuen. Danke.
1: Jawohl, Mario. Könnt auch ihr noch heute Morgen tun. 09281 880 880. Kurz nach 8:45. Schönes Sommerwetter euch. Schönen Sommertag. Genießt den bei 28 Grad. Morgen und übermorgen werden noch mal heißer. Der Euroherz-Service mit den schnellsten Verkehrsinfos von hier. Da ist heute Morgen unsere Verkehrsampel grün. Das heißt, freie Fahrt für euch. Aber zwei Blitzer gibt's. Rudenzenreuth, bei Waldsassen ist das in der Ortsdurchfahrt und in Bad Steben am Ortseingang, wenn ihr von Karlsgrün kommt.

Adele und ihr Rausch durch die Region mit Radio Eurer Herz. Sandra ist mit uns unterwegs und haut uns hier ein Blitzer-Update rein. Bitte Vorsicht in der Brokersenke, da wird soeben ein Blitzer aufgebaut und zwar beidseitig. Achtung!

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15: Ich bin Angela Kress. Guten Morgen. Erst in Zügen, jetzt auch an Bahnhöfen. Die Deutsche Bahn stattet weitere Mitarbeitende mit Bodycams aus. Rund 2700 Beschäftigte im Bahnhofsservice und in der Stationsbetreuung sollen schrittweise freiwillig die Geräte bekommen können. An den Hauptbahnhöfen in Frankfurt am Main und Bielefeld sind sie demnach schon im Einsatz. Die Bahn hofft, dass die Kameras helfen, Konflikte zu entschärfen und damit das Arbeiten fürs Bahnpersonal sicherer machen. Die Zahl der Kindeswohlgefährdungen ist das vierte Mal in Folge auf einen neuen Höchststand gestiegen. 2025 haben die Jugendämter bei rund 79.800 Kindern und Jugendlichen eine Gefährdung festgestellt, also zum Beispiel psychische oder körperliche Gewalt. Das waren 7.000 Fälle mehr als ein Jahr zuvor. Die Experten sagen, dass es neben tatsächlich mehr Fällen auch sein könne, dass Menschen wachsamer und sensibilisierter für das Thema sind. Angesichts der Hitze fordert der Städte- und Gemeindebund einen besseren Hitzeschutz für Krankenhäuser und Altenheime. Verbandspräsident Spiegler sagte der Rheinischen Post, dass etwa Krankenhäuser Klimaanlagen für die Patienten, aber auch für das Personal brauchten. Dafür seien Investitionen von mindestens 20 Milliarden Euro nötig. In Spanien haben Millionen Menschen die Sonnenfinsternis gefeiert, vielerorts lautstark, etwa auf Dorfplätzen und an Stränden. In Deutschland gab es eine teilweise Sonnenfinsternis zu bestaunen. Als Zugabe bot der Himmel danach noch den Höhepunkt des Sternschnuppenstroms der Perseiden. Bis zu 100 Sternschnuppen pro Stunde erwarteten Experten.
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16: Mit Julia Krause. Seit Wochen hat es in der Region kaum bis gar nicht geregnet. Wälder und Wiesen sind dadurch staubtrocken. Bis zum Samstag bleibt die Waldbrandgefahr in der Region voraussichtlich bei Stufe 4 von 5. Sascha Ploß vom Kreisfeuerwehrverband Hof sagt, die meisten Waldbrände werden von Menschen verursacht. Deshalb erneut der Appell: Bitte raucht nicht im Wald und hantiert auch nicht mit offenem Feuer. Bitte parkt euer Auto auch nicht auf trockenen Wiesen.

0: Denn ein heißer Auspuff oder Katalysator können ebenfalls eine Zündquelle sein, so Sascha Ploß. 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
1: Kurz nach 9 haben wir es. Guten Morgen euch. Und die Sonne schürt ein. Das ist, wie wenn heute die Heizung läuft. 28 Grad. Und am jetzt Wochenendspurt gibt es den Aufguss dazu. Es wird nämlich noch mal wärmer. Wir haben morgen um die 30, 33 und Samstag dann die Krönung mit bis zu 35. Wer schwitzt und sagt, na, mir langt's, für den ist dann der Sonntag interessant. Da kommen dann Schauer und Gewitter. Der Euroherz-Service, die schnellsten Verkehrsinfos von hier. Heute Morgen, Achtung, eine Meldung von der A93 Weiden Richtung Hof. Zwischen Selb-West und Schönwald, hier haben wir dichten Verkehr für eure Fahrplanung. Plus 10. Alle Blitzer zuerst bei uns. Einer steht in der Brucker Senke, der nächste in Rudenzenreuth bei Waldershof. Und Nummer 3, wenn ihr von Karlsgrün Richtung Bad Steben fahrt, am Ortseingang von Bad Steben. Hier sind 30 erlaubt. Habt ihr noch ein Update? 09281 880 880.
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1: Schönen guten Morgen euch und wunderschöne Sommerferien.

0: Viertel 10, Sonnenschein, Coldplay. Was brauchst du noch? Es bleibt weiterhin heiß hier bei uns in der Region. Ihr habt es gehört, heute im Euro Herz Wetter. Bis mindestens Samstag, ja, knallt die Sonne runter. Und dazu meldet sich Sascha Ploss heute Morgen hier bei Radio Euro Herz. Er ist der Sprecher des Kreisfeuerwehrverbands hier bei uns in Hof.
1: Die Natur ist komplett ausgetrocknet und da reicht teilweise wirklich schon ein einzelner Funke oder irgendwas oder eine weggeworfene Zigarette, um da dann wirklich gleich einen Brand auszulösen. Und wenn das alles so trocken ist, dann breitet sich das Ganze natürlich auch sehr schnell aus und wird dann halt sehr schnell sehr groß.
0: Haben wir jetzt auch gesehen, allein in Plauen-Messbach seit Dienstagabend waren da an die 102 oder 200 Einsatzkräfte im Einsatz, um da einen riesen Wald- und Feldbrand zu löschen. 7 Hektar. Also das gefühlt häuft sich leider im Moment sehr und ist halt auch eine echte Herausforderung und ein Kraftakt für alle Einsatzkräfte. Sascha, es ist ja so, dass die Experten, die Meteorologen das Ganze auch einstufen. Da gibt es ja einen speziellen Index dafür.
1: Also der Waldbrandgefahrenindex für unsere Region ist gerade bei 4 von 5 und der Graslandfeuerindex noch nur bei 3, aber schon am Wochenende soll es wieder auf 4 hochgehen. Also das heißt, wir haben ein hohes Risiko. Ja, schon ein geringer Funke kann bedeuten, dass es da gleich zu einem Brand kommt und sich das dann sehr schnell ausbreiten kann.
0: Deshalb deine Message, dein Appell heute Morgen.
1: Also die meisten Brände entstehen tatsächlich einfach durch den Menschen. Das sind keine natürlichen Ursachen, sondern das kann die weggeworfene Zigarette sein, die dann ein Feuer auslöst. Auch das Parken mit dem Auto ist immer wieder mal ursächlich. Also der heiße Auspuff oder heiße Katalysator dann irgendwie auf trockenem Gras abgestellt, hat schon öfter zu Bränden geführt. Es gibt generell Rauchverbot vom 1. März bis 31. Oktober, absolutes Rauchverbot.
0: Und deshalb wollen wir heute Morgen auch nochmal sensibilisieren. Das kommt jetzt in diesen Tagen echt auf so Kleinigkeiten an. Und wenn ihr was entdeckt und es irgendwo raucht, dann helft bitte mit, traut euch und wählt dann wirklich auch den Notruf.

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Billy Joel bei uns auf der besten Playlist. Hat schon ein paar Jahre auf dem Buckel, aber immer noch so ein schöner Sommer-Vibe, gell? Wassermelone liegt kalt schon mal im Kühlschrank, oder? Und bei uns liegt gleich Bruno Mars mit

0: halb. Guten Morgen.
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13: Mit Julia Krause. Guten Morgen. Im Schwarzen Holz bei Mesbach kämpfen in der Spitze rund 180 Einsatzkräfte seit Dienstagabend mit dem schwersten Waldbrand seit 30 Jahren in Plauen. Die Lage vor Ort stabilisiert sich aber immer mehr. Die feuchtkalte Witterung in der vergangenen Nacht hat den Einsatz begünstigt, schreibt die Stadt. Die Einsatzkräfte konnten demnach verhindern, dass sich das Feuer weiter ausbreitet. Plauens Oberbürgermeister Steffen Zenner.
14: Ich bin sehr, sehr dankbar und möchte mich ausdrücklich bedanken bei allen Einsatzkräften, die hier vor Ort gemeinschaftlich arbeiten, um unser Vogtland sicher zu gestalten. Ich habe großen Respekt und großen Demut vor dieser Arbeit, die ja überwiegend auch im Ehrenamt geleistet wird.
13: Eine Drohne ist im Dauereinsatz und soll dabei helfen, verdeckte Glutnester zu finden. Im Laufe des Morgens rückt wieder ein Löschhubschrauber an. Ab dem Mittag soll ein zweiter folgen. Der Fokus liegt darauf, zu verhindern, dass der Brand erneut aufflammt, heißt es. Wir bleiben in Plauen. Dort fließt der Syrerbach mitten durch die Stadt. Zu sehen ist davon aber nichts. Seit Jahrzehnten läuft er schon unterirdisch durch die Innenstadt. Das hat ihr früher sogar den spöttischen Spitznamen Tunnel eingebracht. Das soll sich künftig aber ändern. Die Stadt Plauen will die Syrer zwischen der Melanchthonstraße und der Theaterstraße freilegen. Aus eigener Kraft kann sie das kaum stemmen. Der Freistaat Sachsen unterstützt das Projekt deshalb mit 1,7 Millionen Euro. Den Fördermittelbescheid bringt der Präsident der Landesdirektion Bela Belafi am Nachmittag vorbei. Der Stadtbach soll künftig nicht nur das Stadtbild verändern, sondern auch neue Lebensräume für Tiere und Pflanzen schaffen. Wie sieht das Fichtelgebirge in Zukunft aus? Das könnt ihr heute beim Smart Summer in Wunsiedel erleben. Die digitalen Projekte des smarten Fichtelgebirges stellen sich vor, wie die Fichtel-App oder das Pflegeportal. Im Truck für Digitalisierung könnt ihr Technologien aus dem Pflegebereich selbst ausprobieren, wie Exoskelette oder intelligente Assistenzsysteme. Bei Führungen durch die Fichtelgebirgshalle könnt ihr schon mal einen Blick ins neue Fichtel-Lab werfen. Für Kinder und Familien ist die Forscherwerkstatt selbst vor Ort. Beginn ist um 16 Uhr. Der Abend klingt dann in der Fichtel-Lounge im Garten Volterra aus.
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13: Erst in Zügen, jetzt auch an Bahnhöfen. Die Deutsche Bahn stattet weitere Mitarbeitende mit Bodycams aus. Rund 2700 Beschäftigte im Bahnhofservice und in der Stationsbetreuung sollen schrittweise freiwillig die Geräte bekommen können. Die Zahl der Kindeswohlgefährdungen ist das vierte Mal in Folge auf einen neuen Höchststand gestiegen. 2025

0: haben die Jugendämter bei rund 79.800 Kindern und Jugendlichen eine psychische oder körperliche Gefährdung festgestellt. Das waren 7.000 Fälle mehr als ein Jahr zuvor. 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
1: Dankeschön, Julia. 4:30, oben blau, unten heiß. So ist mal die Zusammenfassung für heute Morgen und übermorgen. Super sonnig bei 28 und jetzt dann Freitag und Samstag bei Ü30 auf dem Thermometer. Erst am Sonntag kommt der Wetterumschwung, da wird es dann erstmal schwül und dann rauschen hier Schauer und Gewitter mit rein. Der Euroherz-Service, die schnellsten Verkehrsinfos von hier. Ja, da ist alles fein heute Morgen, Verkehr rollt, perfekt. Ich habe allerdings 3 Blitzer für euch im Moment. Nummer 1, Ruckers-Senke. Dann Nummer 2 in Rotenzenreuth, genau, bei Waltershof. Und Nummer 3 steht in Bad Steben am Ortseingang, wenn ihr von Karlsgrün herkommt. Wenn ihr noch was habt, 09 281 880 880. Danke euch.
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1: Wundervollen, herzerfrischenden Donnerstag euch.

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1: Jetzt geht's rein ins Herz der Spielbank. Ich darf mir die Spiele anschauen und jetzt geht's erstmal zu den Automaten. Und da ist Bernd, hi.
2: Hallo, hier haben wir über 80 Automaten, die kommen aus der ganzen Welt.
1: Was brauche ich denn dazu?
2: Man braucht dazu eine Spielerkarte. Die kommt hier hinein. Hier kommt dann Bargeld rein. Man bucht es an dem Automaten auf, wo man spielen möchte. Dann treffe ich meine Wahl. Ich suche mir jetzt ein Spiel aus. Und dann sieht man hier praktisch, welche Einsätze man hier spielen könnte.
1: Und vom digitalen Spiel geht's für mich jetzt gleich weiter zu den großen Spielen. Ab an den Roulette-Tisch. Ludwig, hallo, grüß dich.
3: Hallo.
1: Worum geht's denn bei dem Spiel?
3: Genau, also es gibt 37 Zahlen und man kann dann einfach setzen. Es gibt verschiedene Möglichkeiten. Man kann direkt auf die Zahl setzen, man kann ein Cheval setzen. Man kann auch Carré mit 4 Zahlen, ein Sample mit 6 sowie ein Transversal Plan mit 3 Zahlen. Und das Beste, was man haben kann, ist eben das Plan, das 35-fach gibt.
1: Wollen wir mal eine Runde durchspielen?
3: Können wir gerne.
1: Wie geht's los?
3: Genau, also wenn der Gast uns Geld gibt, dann geben wir ihm zum Beispiel eine Farbe und dann tun wir einen Stack raus.

0: Das sind immer 20 Stück. Mhm. Und schieben Sie den Gast rüber. Dann können Sie einfach drauf lossetzen.
1: Also nehme ich und setze jetzt einfach mal hier hin.
0: Jetzt haben Sie die vier Zahlen und dann kann es auch schon losgehen. Wir können einmal drehen und schauen, was kommt. Nichts geht mehr. Eins.
1: Hatte ich jetzt nicht so viel Glück, ne?
0: Leider nicht.
1: Ich schaue mir jetzt die Kartenspiele an und hier wird konzentriert gerechnet und geblufft. Hallo Kevin, was ist Blackjack?
2: Man sollte ziemlich nah an die 21 kommen, aber sollte nicht drüber kommen und natürlich auch mehr als die Bank haben.
1: Vielleicht können wir mal eine Runde durchspielen.
2: Ja, genau. Also man fängt beim Mischen an.
1: Ach, die waren so schön aufgereiht. Jetzt werden sie alle wieder durcheinander gewirbelt.
2: Die leichteste Variante ist wie folgt. Sie bringen Ihren Einsatz in der Box. Sie bekommen zwei Karten. Ja. Die Bank bekommt eine. Das geht jetzt halt praktisch im Uhrzeigersinn. Und auf das Spiel bauen wir auf. Ja. Hier haben wir jetzt den Fall mit dem Ass. Das ist immer 1 oder 11, immer zum Vorteil des Gastes. Okay. Sie haben zum Beispiel eine 10 oder eine 20. Die ist schon ziemlich nah an der 21. Ist praktisch schon das Drittbeste, was man kriegen kann. Das Ziel wäre eigentlich der Blackjack selbst. Der Blackjack bildet sich praktisch 21 aus zwei Karten.
1: Ist schon nah dran jetzt?
2: Dann kriege ich meine Karten noch. Die ziehe ich durch, bis ich 17 habe. Oder halt höher. Im besten Fall wäre dann höher, damit der Gast eben gewinnt.
1: Ziehen wir noch weiter. Ich lasse das jetzt stehen.
2: 6. 14, 16 und dann haben wir zu viel. Die Bank hat sich verkauft, sie haben gewonnen.
1: Na Mensch! Oh, da wird das Fenster für mich jetzt geöffnet. Hallo, grüß dich!
3: Hi, Philippe, grüß euch!
1: Philippe, du bist ja an der Kasse. Das ist so der Kernpunkt auch hier in der Spielbank.
3: Wir sind für die Auszahlungen zuständig, für die Verwaltung des Geldes und der Schüttungs.
1: Ist schon eine große Verantwortung, oder?
3: Das ist auf jeden Fall eine große Verantwortung. Da muss man auch erstmal, sag ich mal, mit klarkommen. Ich bin jetzt auch erst seit einem halben Jahr jetzt an der Kasse dabei. Und am Anfang ist man da schon ein wenig nervös, wenn man dann so viele Scheine in der Hand hat. Am meisten Spaß macht mir der Kontakt mit den Gästen. Und es ist auch immer schön, wenn man die Gäste sieht, wenn sie sich freuen, wenn sie dann mal gewinnen. Und da in Tränen ausbrechen, das sind dann wirklich schöne Glücksmomente, wo einem das Herz aufgeht, ja.
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0: Hier ist Julia aus eurer Herz am Morgen. 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Wir starten ins Wochenende mit euch und einer neuen Ferienvertretung. Tobi ist ja nicht da, deshalb nehmt ihr hier Platz im Studio. Und wir starten live, face to face, in den Freitag. Wir moderieren zusammen, wir quatschen über euch, wir lernen euch kennen. Ihr habt Lieblingsmusik dabei für unsere Playlist und ihr macht hier mit Radio.
1: Servus Julia, ich bin der Christian. Ich wäre gerne eure Ferienvertretung für die Woche. Das würde ich sehr, sehr gerne machen. Vielleicht klappt's ja.
2: Juhu, ich wäre gerne am Freitag eure Ferienvertretung. Ich habe am Freitag frei. Ich finde es sehr, sehr cool, was ihr da macht. Ich höre euch auch jeden Tag. Ich finde es wirklich sehr, sehr cool. Das würde mich sehr, sehr freuen.
3: Ich bin der Emil, 10 Jahre alt. Und es würde mich sehr freuen, wenn ich bei der Urlaubsvertretung für den Tobi mithelfen könnte. Ich habe auch schon viele Blitzer gemeldet.
0: Ja komm, Emil, dann sehen wir uns doch morgen früh.
3: Hallo liebe Julia, natürlich nehme ich dann auch meine Gitarre mit und ich kann dann schon ein, zwei Lieder spielen und ich freue mich sehr. Bis Freitag.
0: Mein Summer Special für euch, die Radio Eurer Herz Ferienvertretung. Morgen ist der Emil live hier mit im Studio. Freue mich auf dich. Und wenn ihr auch dabei sein wollt, der Tobi ist noch ein bisschen in der Sommerpause, dann schickt mir gern eure Nachricht an die 09 281 880 880.
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5: Ich bin Angela Kress. In Bayern sind nach Schätzung des Robert-Koch-Instituts im laufenden Jahr schon mehr als 1.400 Menschen an den Folgen von Hitze gestorben. Zum Vergleich, im gesamten vergangenen Jahr waren es laut RKI 490 Menschen und auch in den 9 Jahren davor lag der Wert deutlich niedriger. Bayern liegt den Schätzungen nach damit im deutschen Mittelfeld. Die Mehrheit der Menschen in Deutschland spricht sich weiterhin für einen konsequenten Klimaschutz und die Energiewende aus. Allerdings nimmt die Zustimmung ab. Viele Menschen machen sich in diesem Zusammenhang Sorgen um die eigene finanzielle Situation, zeigt eine Studie der Bertelsmann Stiftung. 53% gaben das an. Fast 60% sagen aber auch, es muss jetzt in Klimaschutz investiert werden, um langfristig Kosten zu senken. Die Deutsche Bahn will auch hunderte Beschäftigte an den Bahnhöfen mit einer Bodycam ausstatten. Die Mitarbeitenden sollen dadurch besser geschützt werden, heißt es von dem Konzern. Lea Matschulat berichtet.
6: Immer wieder sorgen Angriffe auf Zugbegleiter für Schlagzeilen, doch auch an den Bahnhöfen wird die Lage für Bahnmitarbeiter manchmal brenzlig. Die Deutsche Bahn bietet ihren Beschäftigten auf Bahnhöfen nun an, sich mit einer Bodycam zu sichern. Für Zugbegleiter gibt es das Angebot ja bereits. In Frankfurt-Main und in Bielefeld sind Kollegen auf den Bahnhöfen schon ausgestattet.
5: Befristete Arbeitsverträge werden weiterhin vor allem mit jungen Menschen abgeschlossen. In der Altersgruppe zwischen 15 und 25 Jahren waren vergangenes Jahr gut 18% der Erwerbspersonen befristet beschäftigt, berichtet das Statistische Bundesamt. Insgesamt liegt der Anteil bei 6% und hat damit im 10-Jahres-Vergleich leicht abgenommen. Der Iran will für Schiffe, die die Straße von Hormuz passieren, ja in Zukunft eine Gebühr kassieren und verweist dabei jetzt auch auf Umweltschäden. Die Verschmutzung hätte im Iran über Jahrzehnte hohe Schäden verursacht, behauptete ein Sprecher des Außenministeriums auf X. Die Wasserstraße ist unter anderem für den globalen Ölhandel wichtig und hat auch Einfluss etwa auf Spritpreise hierzulande.
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7: Mit Julia Krause. Beim großen Waldbrand in Plauen stabilisiert sich die Lage immer mehr. Die feuchtkalte Witterung in der vergangenen Nacht hat das Einsatzgeschehen begünstigt, schreibt die Stadt. In der Spitze sind rund 180 Einsatzkräfte vor Ort, die verhindern konnten, dass sich das Feuer weiter ausbreitet. Der Fokus liegt jetzt darauf, zu vermeiden, dass der Brand erneut aufflammt. Dafür ist unter anderem eine Drohne im Einsatz, die verdeckte Glutnester finden soll. Auch zwei Löschhubschrauber werden wieder zur Unterstützung anrücken. Wir bleiben in Plauen. Die Stadt möchte den Syrerbach zwischen der Melanchthonstraße und der Theaterstraße freilegen. Der fließt schon seit Jahrzehnten unterirdisch durch die Innenstadt. Mit der Maßnahme möchte die Stadt Plauen das Stadtbild aufwerten und neue Lebensräume für Tiere und Pflanzen schaffen. Der Freistaat Sachsen unterstützt das Projekt mit 1,7 Millionen Euro. Den Fördermittelbescheid bekommt Plauen am Nachmittag. 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
8: Wir schauen aufs Wetter und das geht ganz schnell, weil es ist einfach ganz arg schön hier in der Region die ganze Woche schon. Ja, und heute auch wieder Sonne von früh bis spät bei knapp so um die 30 Grad. Die nächsten zwei Tage werden noch mal heißer. Über 30 Grad bekommen wir morgen und am Samstag. Aber ab Sonntag wird es dann ein bisschen entspannter, ein bisschen kühler in Anführungszeichen. Und am Sonntag kann es auch mal nass werden oder gewittern. 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Wir schauen auf die Straßen und ich kann es kaum glauben. Aktuell kein Stau in der Baustelle, bei der Baustelle auf der A9 Richtung Nürnberg.

0: zwischen Marc Czorgast und dem Dreieck Bayreuth-Kulmbach. Es läuft anscheinend. Ich will es an dieser Stelle hier aber nicht verschreien. Wir schauen trotzdem auf die A9 Richtung Nürnberg. Zwischen Schleiz und Bad Lobenstein, da haben wir eine Tagesbaustelle. Einfach ein bisschen langsamer fahren und aufpassen. Und dann geht es auf die A9 Richtung Berlin. Zwischen Triptis und Hermsdorf Süd, 2 Kilometer Stau. Ihr braucht da knapp eine Viertelstunde länger. B92 noch Richtung Gera. Da müsst ihr 5 Minuten mehr Zeit einplanen zwischen Plauen und Schöpsdreh. Und wenn ihr einen Blitzer seht, dann sagt uns natürlich auch gerne Bescheid. 09281 880 880.
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0: Servus, einen wunderschönen Donnerstag wünsche ich euch. Ja, also es geht steil Richtung Wochenende, gell? Aber naja, wir müssen schon noch ein bisschen durchhalten. Heute, morgen und teilweise, ja, ganz viele ja auch am Samstag. Ich bin auch hier am Samstag, aber auch das schafft man. Und irgendwie genießen wir auch das schöne Wetter zwischendurch noch. Dann halt am Feierabend, gell? Und jetzt genießen wir die Musik. Kelly Clarkson für euch in der Playlist.
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2: Aufatmen heute, am Tag nach der Sonnenfinsternis, für alle Optiker hier in der Region. Ja, man kann jetzt wieder ans Telefon gehen. Es fragt jetzt keiner mehr nach einer Sonnenfinsternisbrille. Mensch, war das ein Hype gestern. Ich hoffe, ihr habt eine abbekommen, ihr habt das ganze Spektakel mitverfolgt. Ist ja schon was Besonderes, ne? Vor allem natürlich in Spanien war das schon sehr cool. Da war es ja eine totale Sonnenfinsternis. Ich habe mir das live angeschaut. Ja, schon cool. Und was ich aber noch schöner fand eigentlich, waren die Sternschnuppen danach. Also ich war so eine halbe, dreiviertel Stunde draußen auf der Terrasse, habe in den Sternenhimmel geschaut und ich habe so viele schöne Sternschnuppen gesehen. Ja, ich hoffe, ihr auch. Und ganz viele Bilder gibt's ja online jetzt von der Sonnenfinsternis, ne? Also wer das verpasst haben sollte, einfach mal online reinklicken. Da gibt's

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5: Mit Julia Krause. Nicht nur auf den großen Wasserstraßen wie dem Rhein macht sich die Trockenheit bemerkbar. Auch in der Region sind die Pegelstände deutlich gesunken. Immer mehr Städte und Gemeinden appellieren daher, sparsam mit Wasser umzugehen. So bitten unter anderem Rehau, Regnitz, Losau und Tröstau, Wasser dort zu sparen, wo es nicht dringend notwendig ist. Dazu zählen das Gießen im Garten, das Befüllen von Pools oder das Autowaschen. Aus Bächen, Flüssen, Seen, Weihern und Teichen ist es ohnehin momentan verboten, Wasser zu entnehmen. Das gilt in erster Linie für das Abpumpen. Ein Abschöpfen mit der Gießkanne ist in der Regel kein Problem. Weitere Einschränkungen gibt es noch nicht. Die können die Behörden aber jederzeit verhängen, sollte sich die Situation weiter verschärfen. In Hof nutzen die Sommerferien gerade einige, um umzuziehen. So reißt der TÜV Süd seine alte Prüfstelle in Moschendorf ab und zieht Ende des Monats an gleicher Stelle in einen Neubau ein. Dort war bislang auch die städtische Zulassungsstelle untergebracht. Die muss daher auch umziehen. Ab heute sind die alten Räume zu. Ab Montag ist die Zulassungsstelle in der Rauschenbachstraße zu finden. Wie bisher könnt ihr dort montags und mittwochs auch ohne Termin vorbeikommen. Die genauen Öffnungszeiten findet ihr auf euroherz.de. Ende August ziehen dort dann schließlich auch die Verkehrsaufsicht und die Führerscheinstelle ein und aus dem Bürgerzentrum aus. Im neuen Zentrum für Sicherheit und Verkehr sind dann alle Ämter an einem Platz. Am Montag geht's für die Kids in unserem vogtländischen Sendegebiet wieder in die Schule. Der Sommerferienendspurt wird nochmal heiß, mit Temperaturen um die 35 Grad in den nächsten Tagen. Die Plauner Freibäder passen deshalb ihre Öffnungszeiten an. Das Freibad Haselbrunn hat heute Morgen und am Samstag von 10 bis 20 Uhr geöffnet. Im Freibad Preiselpöhl könnt ihr morgen nochmal zwischen 7 und 8 Uhr zum Frühschwimmen kommen. Bis Samstag öffnet das Freibad schon ab 9 Uhr für alle Gäste.
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5: In Bayern sind nach Schätzung des Robert-Koch-Instituts im laufenden Jahr schon mehr als 1400 Menschen an den Folgen von Hitze gestorben. Zum Vergleich, im gesamten vergangenen Jahr waren es laut RKI 490 Menschen. Die Mehrheit der Menschen in Deutschland spricht sich weiterhin für einen konsequenten Klimaschutz und die Energiewende aus. Allerdings nimmt die Zustimmung ab. Viele Menschen machen sich in diesem Zusammenhang Sorgen um die eigene finanzielle Situation, zeigt eine Studie der Bertelsmann Stiftung. 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
6: Wir sind wieder gut informiert, schauen aufs Wetter und das ist traumhaft. Danke nochmal an dieser Stelle an unser Hoch Ralf. Sonne, Sonne, Sonne hier bei uns in der Region. Heute Morgen und auch am Samstag. Und es wird jetzt nochmal heißer, heute um die 30 Grad, knapp 30 Grad. Aber morgen und am Samstag über 30 Grad auf jeden Fall. Nochmal richtig schöne Sommertage bitte ausnutzen. Ab Sonntag wird es dann ein bisschen wechselhafter. Da kann es auch mal nass werden und gewittern, vor allem am Abend. Der Euroherz-Service. Wir schauen auf die A9 Richtung Nürnberg. Da haben wir eine Tagesbaustelle zwischen Schleiz und Bad Lobenstein. Rechte Spur ist da gesperrt. Und auf der A9 Richtung Nürnberg dauert es jetzt doch auch wieder länger zwischen Markt Trollgast und dem Dreieck Bayreuth-Kulmbach. 3 Kilometer stockender Verkehr. 5 Minuten müsst ihr mehr Zeit einplanen. Und knapp 20 Minuten dauert es länger auf der A9 Richtung Berlin.

0: Zwischen Triptis und Hermsdorf Süd 3 Kilometer Stau. Geblitzt wird auf der B303 in Rangen. 60 sind erlaubt. Und wenn sonst noch was sein sollte, sagt uns Bescheid. 09281 880 880.
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0: Wir machen weiter mit ganz viel Musik für euch bei der Arbeit. Die gibt's von uns für euch. Ja, und das ist doch schon der richtige Sound jetzt, oder? Für diesen Donnerstag. Schönen Vormittag.

0: Radio Euroherz hier bei der Arbeit heute am Donnerstag. Und das ist wieder ein schön sonniger, also bitte genießen. Vielleicht sind das ja, nein, ich sag das jetzt nicht, aber ja, vielleicht sind das die letzten richtig heißen Tage in diesem Jahr.
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2: Ich bin Angela Kress. Die lange Trockenheit in weiten Teilen Deutschlands trifft die Ernte in diesem Sommer hart. Wie der Raiffeisenverband mitteilt, sind seit Beginn der Dürreperiode Mitte Juni rund 3 Millionen Tonnen Getreide und Raps verloren gegangen. Das bedeutet Einnahmeverluste von 600 Millionen Euro. Die günstige Witterung im Frühjahr habe größere Schäden verhindert. Unterm Strich sei es eine noch ausreichende unterdurchschnittliche Ernte. Bundeskanzler Merz hat zum Jahrestag des Mauerbaus zur Verteidigung von Freiheit und Demokratie aufgerufen. Vor genau 65 Jahren begann der Bau der Berliner Mauer im Auftrag der DDR-Führung. Merz schrieb auf X: Heute sei unser Land länger vereint, als es geteilt war. Die Lektion der Mauer bleibe: Freiheit und Demokratie sind nicht selbstverständlich. Wir müssen immer dafür kämpfen. Eine Mehrheit der Menschen in Deutschland steht dem Einsatz von künstlicher Intelligenz grundsätzlich aufgeschlossen gegenüber. 63% können sich vorstellen, Aufgaben an einen KI-Agenten zu übertragen. Vorbehalte gab es in der Umfrage für Visa allerdings etwa bei Finanzen. Ihre Versicherungen würden fast 70% eher nicht oder sogar auf keinen Fall KI-gesteuert verwalten lassen. Ein Unfall auf der A73 bei Bamberg hat gestern zu aufwendigen Bergungs- und Reinigungsarbeiten geführt. Nach einem Reifenplatzer war ein Laster umgekippt, mindestens 200 Liter Diesel liefen aus. Nach einer ersten Vollsperrung konnte der Verkehr ein paar Stunden wieder vorbeifahren. Am Nachmittag musste die Fahrbahn in Richtung Suhl aber nochmal gesperrt werden. Es kam zu kilometerlangen Staus. Erst in der Nacht konnte die Autobahn wieder freigegeben werden. Mineralwasserabfüller müssen wegen erhöhter Nachfrage infolge der Hitze mit weniger Flaschen und Kästen als üblich zurechtkommen. Es gäbe ungefähr seit Ende Juni einen Logistikengpass, heißt es vom Mineralbrunnenverband. Tine Klimach berichtet.
3: Bei starker Hitze sollten Erwachsene 2 bis 3 Liter Wasser trinken. Das haben viele gemacht, aber die Flaschen und Kisten offenbar nicht zurückgebracht, denn die fehlen den Herstellern von Mineralwasser. Aber ein Versorgungsengpass besteht nicht, so der Verband. Bestimmte Marken könnten kurzzeitig nicht erhältlich sein.
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4: Mit Julia Krause. Wegen der anhaltenden Trockenheit und niedrigen Pegelstände rufen immer mehr Kommunen in der Euroherz-Region dazu auf, sparsam mit Wasser umzugehen. Rehau, Regnitz-Losau und Tröstau appellieren, Wasser dort zu sparen, wo es nicht dringend notwendig ist. Also zum Beispiel beim Gießen im Garten oder beim Autowaschen. Aus Bächen, Flüssen, Seen, Weihern und Teichen dürft ihr momentan ohnehin kein Wasser entnehmen. Das gilt in erster Linie für das Abpumpen. Ein Abschöpfen mit der Gießkanne ist in der Regel kein Problem. Viele freuen sich auch über das heiße, trockene Wetter im Moment. Zum Sommerferienendspurt im Vogtland wird's nochmal heiß, mit Temperaturen um die 35 Grad in den nächsten Tagen. Die Plauner Freibäder passen deshalb ihre Öffnungszeiten an. Das Freibad Haselbrunn hat heute, morgen und am Samstag von 10 bis 20 Uhr geöffnet. Im Freibad Preiselpöhl könnt ihr morgen nochmal zwischen 7 und 8 Uhr zum Frühschwimmen kommen. Bis Samstag öffnet das Freibad schon ab 9 Uhr für alle Gäste. 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
5: Das Wetter für die Region ist einfach nur schön sonnig. Ja, den ganzen Tag heute auch wieder bei knapp so 30 Grad. Und die nächsten Tage bekommen wir dann auf jeden Fall nochmal über 30 Grad Badewetter. Vor allem für alle Ferienkids natürlich super schön. Ab Sonntag wird es dann ein bisschen wechselhafter. Da kann es am Abend dann auch mal gewittern. Und auch die nächste Woche schaut nicht mehr ganz so heiß aus auf jeden Fall. Die Nächte sind jetzt aber auf jeden Fall auch in diesen Tagen angenehm. Tiefstwerte um so, ja, 9, 8 Grad. Gut zum Durchlüften. Und wir schauen auf die Straßen der Euroherz Service. A9 Richtung Nürnberg. Es dauert knapp 10 Minuten länger. 2 Kilometer Stau zwischen Markt Torgast und dem Dreieck Bayreuth-Kulmbach. Länger dauert es auch auf der A9 Richtung Berlin. Na, über 20 Minuten zwischen Triptis und Hermsdorf Süd. 3 Kilometer Stau.

0: Stau. Und Vorsicht, Reifenteile auf der A72 Richtung Hof zwischen Pirk und dem Dreieck Hochfranken. Die rechte Spur ist da blockiert. Und so knapp 10 Minuten solltet ihr mehr einplanen auf der B283 Richtung Adorf zwischen Tannenbergstal und Klingenthal. Da ist einfach viel los aktuell. Und nicht zu schnell fahren auf der B303 in Rangen. Da wird beidseitig geblitzt. Und wenn noch was ist, 09281 880 880.
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0: Schönen Vormittag euch und natürlich auch noch wunderschöne Sommerferien an alle Schülerinnen und Schüler. Es ist ja traumhaft. Also das Wetter ist perfekt. Viel Spaß auch heute wieder am See und im Schwimmbad. Aber auch liebe Grüße an alle im Büro, auf den Baustellen jetzt, in den Arztpraxen, in den Pflegeheimen, in den Krankenhäusern. Euch alle begleiten wir super gerne durch den Tag.

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1: Donnerstag ist schon. Wir könnten uns ja schon mal aufs Wochenende zusammen vorbereiten, oder? So ganz langsam. Man kann es ja auch schon mal planen. Also gut, Samstag natürlich super heiß, über 30 Grad. Da könnte man sich natürlich überlegen, in welches Schwimmbad man hier in der Region geht oder in welchen See man springt. Aber es sind natürlich auch wieder viele Feste hier in der Region. Und wenn ihr ein Fest habt am Wochenende, eine Veranstaltung in eurem Ort zum Beispiel, dann tragt es gerne noch ein auf unserer Homepage. Geht ganz einfach und dann können es alle sehen. Also klickt euch gerne mal rein in unseren Veranstaltungskalender. Natürlich auch gerne für Inspiration, ne? Könnt ihr ja auch mal schauen, was so los ist und euch dann was Schönes aussuchen fürs Wochenende. Vorfreude ist ja auch die schönste Freude, ne? Sometimes

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10: Mit Julia Krause. Durch die anhaltende Trockenheit rücken die Feuerwehren in der Region aktuell immer wieder zu Wald- und Flächenbränden aus. In Heinersberg bei Rehau ist es gestern durch Mäharbeiten zu einem Schwelbrand auf einem Feld gekommen. Der Landwirt konnte das Feuer selbst löschen und die Feuerwehr hat die Brandstelle vorsorglich gewässert.

0: teilt die Polizei mit. Auf einem Feld in Tröstau haben gestern außerdem einige Strohballen gebrannt. Auch hier konnte die Feuerwehr den Brand mit Hilfe des Landwirts schnell eindämmen. Ein größerer Einsatz läuft seit Dienstagabend im Plauner Stadtteil Messbach. In der vergangenen Nacht hat das THW Leitungen über die Unterloser Straße verlegt. Die bringen Wasser von einem Teich in Thaltitz bis zum Waldbrand, schreibt die Stadt Plauen. Die Unterloser Straße wird deshalb voraussichtlich zwischen dem Goldenen Baum bis zum Thaltitzer Weg gesperrt. Auch ein Löschhubschrauber ist mittlerweile wieder im Einsatz. Der Syrerbach fließt mitten durch Plauen, zu sehen ist davon aber nichts. Seit Jahrzehnten fließt er schon unterirdisch durch die Innenstadt. Das hat ihr früher sogar den spöttischen Spitznamen Tunnel eingebracht. Das soll sich künftig aber ändern. Die Stadt Plauen will die Syrer zwischen der Melanchthonstraße und der Theaterstraße freilegen. Aus eigener Kraft kann sie das kaum stemmen. Der Freistaat Sachsen unterstützt das Projekt deshalb mit 1,7 Millionen Euro. Den Fördermittelbescheid bringt der Präsident der Landesdirektion Bela Belafi am Nachmittag vorbei. Der Stadtbach soll künftig nicht nur das Stadtbild verändern, sondern auch neue Lebensräume für Tiere und Pflanzen schaffen. Wie sieht das Fichtelgebirge in Zukunft aus? Das könnt ihr heute beim Smart Summer in Wunsiedel erleben. Die digitalen Projekte des smarten Fichtelgebirges stellen sich vor, wie die Fichtel-App oder das Pflegeportal. Im Truck für Digitalisierung könnt ihr Technologien aus dem Pflegebereich selbst ausprobieren, wie Exoskelette oder intelligente Assistenzsysteme. Bei Führungen durch die Fichtelgebirgshalle könnt ihr schon mal einen Blick ins neue Fichtel-Lab werfen. Für Kinder und Familien ist die Forscherwerkstatt Selb vor Ort. Beginn ist um 16 Uhr. Der Abend klingt dann in der Fichtel-Lounge im Garten Volterra aus.
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0: Die lange Trockenheit in weiten Teilen Deutschlands trifft die Ernte in diesem Sommer hart. Wie der Raiffeisenverband mitteilt, sind seit Beginn der Dürreperiode Mitte Juni rund 3 Millionen Tonnen Getreide und Raps verloren gegangen. Das bedeutet Einnahmeverluste von 600 Millionen Euro. Bundeskanzler Merz hat zum Jahrestag des Mauerbaus zur Verteidigung von Freiheit und Demokratie aufgerufen. Vor genau 65 Jahren begann der Bau der Berliner Mauer im Auftrag der DDR-Führung. 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
2: Und wir schauen kurz aufs Wetter für die Region und das ist einfach nur schön, sonnig. Und wir können die Polster auf dem Balkon, auf der Terrasse auch einfach liegen lassen. Auf jeden Fall würde ich sagen, den kompletten Samstag noch. Ab Sonntag könnte es nämlich mal nass werden oder auch gewittern, vor allem am Abend. Da sollten wir die Sachen dann reinräumen. Aber bis dahin ist es richtig schön. Heute so knapp 30 Grad, die nächsten zwei Tage, Freitag und Samstag, dann über 30 Grad. Nochmal richtig schön. Schönes Badewetter. Der Euroherz-Service. Wir schauen auf die A9 Richtung Nürnberg. Zwischen Markt Schorgast und dem Dreieck Bayreuth-Kulmbach 3 Kilometer stockender Verkehr. Es dauert so 5 Minuten länger. A9 Richtung Berlin. Zwischen Triptis und Hermsdorf Süd 3 Kilometer Stau. Da braucht ihr fast eine halbe Stunde länger. Und aufpassen auf der A72 zwischen Pirk und dem Dreieck Hochfranken, also Richtung Hof. Da liegen Reifenteile auf der rechten Spur. Zwischen Selb-West und Schönwald auf der A93 Richtung Hof dauert es auch ein bisschen länger, nur so knapp 5 Minuten, aber genauso auf der B173 Richtung Zwickau zwischen Plauen und Plauen-Ost. Also da auch mal ein paar Minuten mehr Zeit einplanen. Und geblitzt wird auf der B303 in Rangen, 60 dürft ihr da fahren, auf Höhe vom Autohof Berg steht ein Blitzer, da am Blauen Haus ist der Blitzeranhänger, hat uns der Steve gemeldet und der hat uns gleich noch einen Blitzer gemeldet zwischen Berg und der Abzweigung zur B173 in der Brucker Senke. Und in Bad Steben wird auch noch geblitzt, in der Oberstebner Straße, da steht der graue Caddy, ihr dürft nur 30 fahren. Und wenn noch was sein sollte, wenn euch noch was auffällt, immer gerne melden 09281 880 880.
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2: Schönen Donnerstag euch und liebe Grüße.

Mal an alle ja neu, frisch verheirateten Ehepaare hier bei uns in der Region. Samstag war ja der 8.8., da haben sicher auch viele geheiratet. Wie fühlt sich's an, so verheiratet sein? Auch nicht viel anders, ne? Aber ist schon schön, wenn man sagen kann, mein Ehemann oder meine Ehefrau. Sie ist jetzt auch verheiratet und wir hören sie in der Playlist. Sie ist so erfolgreich, jetzt auch in der Liebe, ne? Taylor Swift für euch.

0: Viel Musik bei der Arbeit für euch. Schön, dass wir euch auch heute an diesem Donnerstag begleiten dürfen. Und Hände hoch, wer ist Linkshänder? Ja, es sind schon einige, gell? Heute ist auf jeden Fall internationaler Linkshändertag 2026. Also heute könnt ihr euch mal feiern lassen.
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0: dabei für unsere Playlist und ihr macht hier mit Radio.
1: Servus Julia, ich bin der Christian. Ich wäre gerne eure Ferienvertretung für die Woche. Das würde ich sehr, sehr gerne machen. Vielleicht klappt's ja.
2: Juhu, ich wäre gerne am Freitag eure Ferienvertretung. 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Ich finde es wirklich sehr, sehr cool. 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
3: Ich bin der Emil, 10 Jahre alt. Und es würde mich sehr freuen, wenn ich bei der Urlaubsvertretung für den Tobi mithelfen könnte. 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
0: Ja komm, Emil, dann sehen wir uns doch morgen früh.
3: Hallo liebe Julia, natürlich nehme ich dann auch meine Gitarre mit und ich kann dann schon ein, zwei Lieder spielen und ich freue mich sehr. 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
0: Mein Summer Special für euch, die Radio Eurer Herz Ferienvertretung. Morgen ist der Emil live hier mit im Studio. Freue mich auf dich. Und wenn ihr auch dabei sein wollt, der Tobi ist noch ein bisschen in der Sommerpause, dann schickt mir gern eure Nachricht an die 09281 880 880.
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1: Ich bin Angela Kress. In weiten Teilen Deutschlands ist es schon länger zu trocken. Unterm Strich wird das zu einer noch ausreichenden, aber unterdurchschnittlichen Ernte führen. Davon geht der Raiffeisenverband mit Blick auf Getreide und Raps aus. Er erwartet aber nicht, dass etwa Brot und Brötchen dadurch teurer werden. Für die Preise entscheidend seien vor allem Energie-, Lohn- und Bürokratiekosten. Sprengstoffverdacht im mittelfränkischen Treuchtlingen. Spezialkräfte der Bundespolizei untersuchen am Bahnhof einen verdächtigen Gegenstand. Der Zugverkehr im Bereich Treuchtlingen wurde deshalb eingestellt. Die Polizei bittet Menschen, den Bereich um den Bahnhof zu meiden und weiträumig zu umfahren. Der Industriestandort Bayern bleibt stark, verliert aber im internationalen Vergleich etwas an Boden. In einem Ranking im Auftrag der Vereinigung der Bayerischen Wirtschaft ist der Freistaat um einen Platz auf Rang 10 zurückgefallen. Janina Singer berichtet.
2: In der Studie geht es um die Standortqualität. Es fließen Punkte wie Kosten, Markt oder Infrastruktur ein. Bayern steht mit Platz 10 noch besser da als Deutschland auf Rang 13. Eine gute Nachricht: drei Viertel der Metall- und Elektroarbeitgeber in Bayern glauben, dass die Deindustrialisierung noch aufgehalten werden kann, wenn die Politik Gas gibt.
1: Seit Dezember dürfen unter 16-Jährige in Australien ja keine Konten bei vielen sozialen Netzwerken mehr haben. Jetzt hat der Konzern Meta eine erste Bilanz gezogen. Demnach wurden seitdem mehr als 750.000 Instagram- und Facebook-Konten von Jugendlichen gesperrt. Die Überprüfung bleibe aber schwierig, sagt Meta. In Deutschland wird über ein mögliches Social-Media-Verbot für Jugendliche diskutiert. Gastgeber des Eurovision Song Contest im kommenden Jahr ist die bulgarische Stadt Burgas am Schwarzen Meer. Das haben die Veranstalter mitgeteilt. Damit setzte sich Burgas gegen die Hauptstadt Sofia durch. Termin ist der 15. Mai. In diesem Jahr hatte Bulgarien den Eurovision Song Contest das erste Mal gewonnen und den Wettbewerb damit für das nächste Jahr ins eigene Land geholt.
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3: Mit Julia Krause. In den vergangenen Tagen hatten es die Feuerwehren in der Region mit mehreren Bränden zu tun, zum Beispiel mit einem Schwelbrand auf einem Feld bei Rehau oder brennenden Strohballen auf einem Feld in Tröstau. Seit Dienstagabend läuft außerdem der große Einsatz wegen des Waldbrandes im Plauner Stadtteil Messbach. In der vergangenen Nacht hat das THW Leitungen über die Unterloser Straße verlegt. Die bringen Wasser von einem Teich in Thaltitz bis zum Brandort, schreibt die Stadt Plauen. Die Straße wird deshalb voraussichtlich zwischen dem Goldenen Baum bis zum Thaltitzer Weg gesperrt. Wir bleiben in Plauen. Die Stadt möchte den Syrerbach zwischen der Melanchthonstraße und der Theaterstraße freilegen. Der fließt schon seit Jahrzehnten unterirdisch durch die Innenstadt. Mit der Maßnahme möchte die Stadt Plauen das Stadtbild aufwerten und neue Lebensräume für Tiere und Pflanzen schaffen. Der Freistaat Sachsen unterstützt das Projekt mit 1,7 Millionen Euro. Den Fördermittelbescheid bekommt Plauen am Nachmittag. 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
4: Wir schauen aufs Wetter und da sehen wir nur Sonne, Sonne, Sonne, blauen Himmel und vor allem auch sehr warme, heiße Temperaturen. Heute knapp 30 Grad hier bei uns in der Region. Morgen und am Samstag dann über 30 Grad. Da wird man nochmal ordentlich schwitzen. Wobei die Nächte tatsächlich so super sind zum Durchlüften. Da bekommen wir so Tiefstwerte um die 8, 9 Grad. Also das ist ganz angenehm. So finde ich es perfekt. Und wir schauen auf die Straßen der Euroherz Service. A9 Richtung Nürnberg. Es dauert 5 Minuten länger zwischen Bad Benneck-Himmelkron und dem Dreieck Bayreuth-Kulmbach in der Baustelle. 1 Kilometer Stau. A9 Richtung Berlin zwischen Triptis und Hermsdorf Süd. 4 Kilometer Stau. 30 Minuten dauert's länger. Also da müsst ihr echt eine halbe Stunde mehr Zeit einplanen. Und viel los ist auf der B303 aktuell Richtung Bad Benneck zwischen der Höhenklinik Bischofsgrün und Bischofsgrün. Und länger dauert es auch, ein paar Minuten auf der B92 Richtung Schönberg zwischen Schöpstree und Plauen. Und geblitzt wird auf

0: Der B303 in Rangen beidseitig auf Höhe vom Autohof in Berg am Blauen Haus. Das ist der Blitzeranhänger zwischen Berg und der Abzweigung zur B173 in der Brucker Senke. Auch da aufpassen. Und in Bad Steben in der Oberstebner Straße, das ist der graue Caddy. Und gerade auch noch reingekommen per WhatsApp in der Wunsiedlerstraße in Hof wird geblitzt. Da bei der Sparkasse, also auch da nicht zu schnell fahren, wenn noch was sein sollte. 09282 880 880.
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0: Kurz nach 12 ist es. Für viele heißt es jetzt Mittagspause. Wohlverdient natürlich. Also genießt die freie Zeit, esst was Leckeres, stärkt euch. Und dann geht's natürlich irgendwann auch nach der Pause wieder weiter, ne? Wir begleiten euch jetzt natürlich auch gerne durch die Pause mit schönem Sound. Cooler Sound ist das jetzt. Die Cool Kids.

0: Eine schöne Mittagspause euch. 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Servus. Und wir haben in unserer Region immer noch mit einer unglaublichen Hitzewelle zu kämpfen. Das Thermometer wird am Wochenende voraussichtlich wieder die 30-Grad-Marke knacken. Und so langsam aber sicher tut sich auch die Natur ziemlich schwer, mit dem heißen und trockenen Wetter mitzuhalten. Überall entstehen schon kleine und große Waldbrände. Allein vorgestern hat der Großbrand bei Plauen die Einsatzkräfte aus der Region ordentlich auf Trab gehalten. Die Stadt Plauen spricht sogar vom größten Waldbrand der vergangenen Jahrzehnte. Ähnliche Waldbrände könnten momentan gerade überall entstehen, sagt der Sprecher des Kreisfeuerwehrverbands in Hof, Sascha Ploss.
1: Die Natur ist komplett ausgetrocknet und da reicht teilweise wirklich schon ein einzelner Funke oder irgendwas oder eine weggeworfene Zigarette, um da dann wirklich gleich einen Brand auszulösen. Und wenn das alles so trocken ist, dann breitet sich das Ganze natürlich auch sehr schnell aus und wird dann halt sehr schnell sehr groß.
0: Wie gefährlich es für die Wälder gerade genau ist, messen Meteorologen mit dem sogenannten Waldbrandgefahrenindex mit einer Skala von 1 bis 5, also von einer niedrigen bis zu einer hohen Chance für Brände in Waldgebieten. Hier in der Region haben wir mittlerweile

0: Mittlerweile schon die Stufe 4 erreicht. Das heißt für uns absolutes Rauchverbot in den Wäldern, keine offenen Feuer und auch das Auto sollte nicht auf hohem Gras abgestellt werden.
1: Wenn man dann doch mal sieht, dass es irgendwo raucht, dann am besten direkt den Notruf anrufen, die 112, und das mitteilen, damit so schnell wie möglich die Feuerwehren davon erfahren. Und je schneller wir dort sind, desto mehr Chancen haben wir, das Ganze, solange es noch klein ist, einzudämmen, bevor es dann eben was Größeres wird, und dann haben wir sehr viel mehr Arbeit und Aufwand, das dann einzudämmen.
0: Wenn wir alle ein bisschen mithelfen, diese Kleinigkeiten beachten, dann haben wir so gute Chancen, Großbrände wie in Plauen in Zukunft zu vermeiden. Also helfen wir alle zusammen und sagen an dieser Stelle natürlich nochmal Danke an alle Einsatzkräfte, die auch in Plauen zum Beispiel mit vor

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2: Servus. Und wie viele Stunden arbeitet ihr denn in der Woche? Ja, sind es 40, sind es 38,5, sind es weniger? Ich habe gerade gelesen, es gibt neue aktuelle Berechnungen des Bundesinstituts für Bevölkerungsforschung und wir Deutschen arbeiten pro Kopf nur noch 28,5 Stunden in der Woche. Also bei mir sind es 40 tatsächlich noch, aber das ist ja auch ein Durchschnitt, ne? Es ist aber auf jeden Fall weniger als in den letzten Jahren.

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0: Seit Dienstagabend sind die Feuerwehren beim größten Waldbrand der vergangenen 30 Jahre in Plauen im Einsatz. Die anhaltende Trockenheit macht der Natur überall zu schaffen. Bis Samstag bleibt die Waldbrandgefahr in der Region voraussichtlich bei Stufe 4 von 5. Sascha Ploß vom Kreisfeuerwehrverband Hof.
1: Die hohen Temperaturen und die Trockenheit in den vergangenen Wochen führen dazu, dass wir aktuell eine hohe Gefahr für Wald- und Vegetationsbrände in der Region haben. Da die meisten Brände von Menschen verursacht werden, ist es aktuell besonders wichtig, jegliche Zündquellen in der Natur zu vermeiden. Dazu zählt, keine brennenden Zigaretten wegzuwerfen, generell kein offenes Feuer in der Natur und nicht im hohen Gras zu parken, weil auch ein heißer Auspuff oder Katalysator eine Zündquelle darstellt.
0: Falls ihr einen Waldbrand bemerkt, bitte sofort die Feuerwehr über die 112 alarmieren. Am Sonntag und zum Start in die neue Woche ist Regen angesagt. Dann sollte die Waldbrandgefahr in der Region auch wieder sinken. In Hof nutzen die Sommerferien gerade einige, um umzuziehen. So reißt der TÜV Süd seine alte Prüfstelle in Moschendorf ab und zieht Ende des Monats an gleicher Stelle in einen Neubau ein. Dort war bislang auch die städtische Zulassungsstelle untergebracht. Die muss daher auch umziehen. Ab heute sind die alten Räume zu. Ab Montag ist die Zulassungsstelle in der Rauschenbachstraße zu finden. Wie bisher könnt ihr dort montags und mittwochs auch ohne Termin vorbeikommen. Die genauen Öffnungszeiten findet ihr auf euroherz.de. Ende August zieht dort dann schließlich auch die Verkehrsaufsicht und die Führerscheinstelle ein und aus dem Bürgerzentrum aus. Im neuen Zentrum für Sicherheit und Verkehr sind dann alle Ämter an einem Platz. Am Montag geht's für die Kids in unserem vogtländischen Sendegebiet wieder in die Schule. Der Sommerferienendspurt wird nochmal heiß mit Temperaturen um die 35 Grad in den nächsten Tagen. Die Plauner Freibäder passen deshalb ihre Öffnungszeiten an. Das Freibad Haselbrunn hat heute Morgen und am Samstag von 10 bis 20 Uhr geöffnet. Im Freibad Preiselpöhl könnt ihr morgen nochmal zwischen 7 und 8 Uhr zum Frühschwimmen kommen. Bis Samstag öffnet das Freibad schon ab 9 Uhr für alle Gäste.
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0: In weiten Teilen Deutschlands ist es schon länger zu trocken. Unterm Strich wird das zu einer noch ausreichenden, aber unterdurchschnittlichen Ernte führen. Davon geht der Raiffeisenverband mit Blick auf Getreide und Raps aus. Sprengstoffverdacht im mittelfränkischen Treuchtlingen. Spezialkräfte der Bundespolizei untersuchen am Bahnhof einen verdächtigen Gegenstand. Der Zugverkehr im Bereich Treuchtlingen wurde deshalb eingestellt. 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
3: Wir schauen aufs Wetter und das machen wir jetzt mal an dieser Stelle ganz kurz. Ja, Sonne den ganzen Tag heute, morgen und auch am Samstag. Heute um die 30 Grad, die nächsten zwei Tage über 30. Also da wird es nochmal richtig heiß. Der Euroherz-Service, es geht auf die A9 Richtung Nürnberg. 11 Minuten dauert es jetzt länger zwischen Markt Trogast und dem Dreieck Bayreuth-Kulmbach. 4 Kilometer Stau. Und ja, fast 40 Minuten dauert es länger auf der A9 Richtung Berlin zwischen Triptis und Hermsdorf Süd. 5 Kilometer Stau. 10 Minuten dauert es länger auch auf der A9 Richtung Berlin zwischen Bergbad Steben und Rudolfstein. Da ist einfach viel los. 5 Kilometer stockender Verkehr in dem Bereich. Und geblitzt wird in Hof in der Wunsiedlerstraße bei der Sparkasse, auf der B303 in Rangen, da dürft ihr 60 fahren. Auf der Höhe vom Autohof Berg steht auch noch ein Blitzer. Am Blauen Haus ist der Blitzeranhänger. Zwischen Berg und der Abzweigung zur B173 bitte auch aufpassen. In der Brucker Senke wird da geblitzt. Und in Bad Steben in der Oberstebner Straße steht der graue Caddy. Das sind nur 30 erlaubt. Wenn noch was sein sollte, 09281 880 880.
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3: Und die 80er dürfen bei uns auf keinen Fall fehlen in der Playlist. Wir begleiten euch mit super viel Musik durch den Arbeitstag. Jetzt eben mit schönem 80er-Sound. Schönen Donnerstag euch. Genießt die Sonne.

0: Wir schauen zusammen auf die Uhr. Ja, Mittagspause dauert nicht mehr so lang, ne? Kurz noch genießen die letzten Minuten. Wobei, einige starten ja auch nicht pünktlich um 12, ne? Vielleicht startet ihr jetzt erst in die Pause. Dann lasst's euch gut gehen und genießt natürlich die Musik hier bei uns. Und gleich um 13 Uhr wieder die wichtigsten Infos.
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1: Ich bin Angela Kress. Spezialkräfte der Bundespolizei untersuchen einen verdächtigen Gegenstand in der mittelfränkischen Stadt Treuchtlingen.

0: und Demokratie aufgerufen. Vor genau 65 Jahren begann der Bau der Berliner Mauer im Auftrag der DDR-Führung. Merz schrieb auf X, heute sei unser Land länger vereint, als es geteilt war. Die Lektion der Mauer bleibe aber, Freiheit und Demokratie sind nicht selbstverständlich. Wir müssten immer dafür kämpfen. In Bayern sind nach Schätzung des Robert-Koch-Instituts im laufenden Jahr schon mehr als 1400 Menschen an den Folgen von Hitze gestorben. Zum Vergleich, im gesamten vergangenen Jahr waren es laut RKI 490 Menschen und auch in den 9 Jahren davor lag der Wert deutlich niedriger. Bayern liegt den Schätzungen nach damit im deutschen Mittelfeld. Die Zahl der Kindeswohlgefährdungen ist weiter gestiegen. Im Jahr 2025 haben die Jugendämter bei fast 80.000 Kindern oder Jugendlichen eine Kindeswohlgefährdung festgestellt. Claudia Wächter berichtet.
1: Etwa die Hälfte der betroffenen Kinder ist höchstens 8 Jahre alt. Vor allem ging es um psychische Misshandlung, aber auch körperliche und sexuelle Gewalt nebenzu. Unterm Strich hat sich seit Beginn der Erhebung, also seit 2012, die Zahl mehr als verdoppelt. Und das, sagen die Behörden, könnte zum Teil auch an der höheren Aufmerksamkeit liegen.
0: Landshuts Altoberbürgermeister und langjähriger Vorsitzender des Bayerischen Städtetags Josef Daimer ist tot. Das hat die Stadt Landshut mitgeteilt. Bayerns Ministerpräsident Söder nannte ihn einen der prägendsten Kommunalpolitiker in der Geschichte des Freistaats. Daimer sei ein unnachgiebiger Anwalt für die kommunalen Belange gegenüber Land und Bund gewesen. Gestorben ist er gestern im Alter von 90 Jahren.
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3: Mit Julia Krause. Seit Wochen hat es in der Region kaum bis gar nicht geregnet. Wälder und Wiesen sind dadurch staubtrocken. Bis zum Samstag bleibt die Waldbrandgefahr in der Region voraussichtlich bei Stufe 4 von 5. Sascha Ploß vom Kreisfeuerwehrverband Hof sagt, die meisten Waldbrände werden von Menschen verursacht. Deshalb erneut der Appell, bitte raucht nicht im Wald und hantiert auch nicht mit offenem Feuer. Bitte parkt euer Auto auch nicht auf trockenen Wiesen, denn ein heißer Auspuff oder Katalysator können ebenfalls eine Zündquelle sein, so Sascha Ploß. In der Rauschenbachstraße in Hof entsteht in den nächsten Wochen ein neues Zentrum für Sicherheit und Verkehr. Ab Montag findet ihr dort die städtische Zulassungsstelle. Die alten Räume in Moschendorf sind ab heute zu. Ende August ziehen dann auch die Verkehrsaufsicht und die Führerscheinstelle ins neue Zentrum ein. Dann findet ihr alle Ämter gebündelt an einem Ort. 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
4: Das Wetter für diesen Nachmittag. Es ist einfach traumhaft schön. Das ist Sommer. Der Sommer 2026 ist so und so. Also muss ich sagen, sehr schön. Sehr heiß vor allem. Heute knapp 30 Grad. Die nächsten 2 Tage dann auf jeden Fall über 30 Grad. Deutlich über 30 Grad. Da werden wir schwitzen können, ins Schwimmbad gehen, an den See. Und ab Sonntag wird es dann ein bisschen wechselhafter. Da kann es auch mal nass werden. Vor allem am Abend. Der Euroherz-Service. Hallo, liebe Autofahrer. 11 Minuten dauert's länger auf der A9 Richtung Nürnberg zwischen Marktschorgast und dem Dreieck Bayreuth-Kulmbach. 5 Kilometer Stau hier. 4 Kilometer Stau haben wir auf der A9 Richtung Berlin zwischen Triptis und Hermsdorf Süd. Da braucht ihr aber tatsächlich 35 Minuten länger. Wir bleiben auf der A9 Richtung Berlin zwischen Bergbad Steben und Rudolfstein. 5 Kilometer Stau auch. Ihr braucht 12 Minuten länger. Und ein paar Minuten länger dauert es auch auf der B92 Richtung Gera zwischen Plauen und Schöpsdrehe. Da ist einfach aktuell viel los. Und in Hof, da dauert es auch 5 Minuten länger zwischen der Ossecker Straße und der Wunsiedler Straße. Und vielen Dank an euch für eure WhatsApps, die reinkommen mit Blitzern.
5: Hallo, liebes Radio Euroherz-Team. Also Servus. Wir haben hier einen wunderschönen Blitzer entdeckt, weil wir waren gerade in der Berghütte. Mhm. Und wenn man nach Berg reinfährt, ist auf der rechten Seite ein wunderschöner Blitzer. Aber also den Kasten, den kann man ja fast nicht übersehen.
4: Da also bitte aufpassen. Vielen Dank fürs Melden. Dann schauen wir nach Hof. Auch da wird geblitzt in der Wunsiedlerstraße bei der Sparkasse. Auf der B303 in Rangen beidseitig. Dann noch zwischen Berg und der Abzweigung zur B173 in der Brucker Senke. In Bad Steben aufpassen, in der Oberstebner Straße. Da steht der graue Caddy in der 30er-Zone.

0: Und der Flo hat uns gerade noch einen Blitzer gemeldet. In Leutendorf bei Marktredwitz am Feuerwehrhaus. Auch da bitte nur 30 fahren. Ganz schön was los. Falls noch was ist, 09281 880 880.
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0: Schönen Nachmittag heute am, aufgepasst, Internationalen Linkshändertag 2026. Also an dieser Stelle mal liebe Grüße an alle Linkshänder. Die sollen ja besonders kreativ sein, ne? Ihr stimmt da wahrscheinlich zu, ihr Linkshänder.

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2: Aufatmen heute, am Tag nach der Sonnenfinsternis, für alle Optiker hier in der Region. Ja, man kann jetzt wieder ins Telefon.

gehen. Es fragt jetzt keiner mehr nach einer Sonnenfinsternisbrille. Mensch, war das ein Hype gestern. Ich hoffe, ihr habt eine abbekommen, ihr habt das ganze Spektakel mitverfolgt. Ist ja schon was Besonderes, ne? Vor allem natürlich in Spanien war das schon sehr cool. Da war es ja eine totale Sonnenfinsternis. Ich habe mir das live angeschaut. Ja, schon cool. Und was ich aber noch schöner fand eigentlich, waren die Sternschnuppen danach. Also ich war so eine halbe, dreiviertel Stunde draußen auf der Terrasse, habe in den Sternenhimmel geschaut und ich habe so viele schöne Sternschnuppen gesehen. Ja, ich hoffe, ihr auch. Und ganz viele Bilder gibt's ja online jetzt von der Sonnenfinsternis, ne? Also wer das verpasst haben sollte, einfach mal online reinklicken. Da gibt's genügend zum Anschauen. Stay.

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19: Mit Jan Gebelein. Durch die anhaltende Trockenheit rücken die Feuerwehren in der Region aktuell immer wieder zu Wald- und Flächenbränden aus. In Heinersberg bei Riau ist es gestern durch Mäharbeiten zu einem Schwelbrand auf einem Feld gekommen. Der Landwirt konnte das Feuer selbst löschen und die Feuerwehr hat die Brandstelle vorsorglich gewässert. Auf einem Feld in Tröstau haben gestern außerdem einige Strohballen gebrannt. Auch hier konnte die Feuerwehr den Brand mit Hilfe des Landwirts schnell eindämmen. Ein größerer Einsatz läuft seit Dienstagabend im Plauner Stadtteil Messen. In der Nacht konnte die Feuerwehr verhindern, dass sich der Waldbrand weiter ausbreitet, so Einsatzleiter Patrick Heinritz.
20: Dennoch ist immer noch die Schwierigkeit, in dem schwer zugänglichen Hanggebiet die Glutnester wirklich zu finden und letzten Endes auch so auszumachen, dass sie nicht wieder aufflammen. Deswegen kommt auch heute zum wiederholten Mal der Einsatz eines Löschhubschraubers hier vor.
19: Das THW hat Leitungen verlegt, die Wasser von einem Teich in Taltitz auf das Gelände bringen. Die Unterloser Straße ist deshalb zwischen dem Goldenen Baum bis zum Taltitzer Weg gesperrt. Die Trockenheit erhöht nicht nur die Waldbrandgefahr, sondern hat die Gewässerpegel deutlich sinken lassen. Immer mehr Städte und Gemeinden appellieren daher, sparsam mit Wasser umzugehen. So bitten unter anderem Riau, Regnitz-Losau und Tröstau, Wasser dort zu sparen, wo es nicht dringend notwendig ist. Dazu zählen das Gießen im Garten, das Befüllen von Pools oder das Autowaschen. Aus Bächen, Flüssen, Seen, Weihern und Teichen ist es ohnehin momentan verboten, Wasser zu entnehmen. Das gilt in erster Linie für das Abpumpen. Ein Abschöpfen mit der Gießkanne ist in der Regel kein Problem. Weitere Einschränkungen gibt es noch

0: nicht. Die können die Behörden aber jederzeit verhängen, sollte sich die Situation weiter verschärfen. Auf einigen Kreisstraßen im Vogtland kann es in den kommenden Monaten immer wieder zu Einschränkungen kommen. Der Landkreis lässt rund 160 Kilometer Fahrbahnmarkierungen erneuern. Teilweise bringt er Markierungen ganz neu auf. Stellenweise löst er bestehende Markierungen auch auf. Dafür kommen lösungsmittelarme Stoffe zum Einsatz, heißt es in einer Mitteilung. Der Vogtlandkreis nimmt für die Arbeiten über 238.000 Euro in die Hand. Die Maßnahme soll die Verkehrssicherheit verbessern, denn gerade in der Nacht bei Regen oder Nebel sorgen gut erkennbare Markierungen für Orientierung, heißt es weiter. Welche Kreisstraßen konkret betroffen sind, seht ihr bei uns im Netz.
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0: Spezialkräfte der Bundespolizei untersuchen einen verdächtigen Gegenstand in der mittelfränkischen Stadt Treuchtlingen. Ob es sich um Sprengstoff handelt, ist noch unklar. Ein Techniker habe das Objekt im Gleisbett an der Einfahrt zum Bahnhof der Stadt entdeckt, teilte die Polizei mit. Die Sonnenfinsternis gestern hat tausende Menschen in ihren Bann gezogen. Während in Teilen Europas, etwa in Spanien, die Sonne gestern völlig vom Mond verdeckt worden war, war sie hierzulande als schmale rötliche Sichel zu sehen. Am Langesbühl bei Steinbach war der Andrang groß, um die partielle Sonnenfinsternis zu sehen. 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
2: Wir sind bestens informiert und schauen aufs Wetter und das ist einfach wunderschön. Also für die Sommerferien einfach perfekt. Man muss es so sagen, heute knapp ja so um die 30 Grad und morgen und am Samstag dann über 30 Grad. Da wird es nochmal richtig heiß. Die Nächte sind aber angenehm, da gehen die Temperaturen runter, teilweise auch unter 10 Grad. Ja, und so muss ich sagen, ist es richtig schön, weil man einfach auch durchlüften kann und gut schlafen kann. Ab Sonntag wird es dann ein bisschen wechselhafter und dann ist es auch nicht mehr ganz so heiß. Und hier kommt der Euroherz Service. Auf der A9 Richtung Nürnberg dauert es jetzt tatsächlich mittlerweile über 20 Minuten länger zwischen Markt Truggast und dem Dreieck Bayreuth-Kulmbach. 5 Kilometer Stau. Und über eine halbe Stunde länger dauert es auf der A9 Richtung Berlin zwischen Triptis und Hermsdorf Süd. 5 Kilometer Stau. 6 Kilometer Stau haben wir auch auf der A9 Richtung Berlin zwischen Neila-Selbitz und Rudolfstein. Da müsst ihr eine Viertelstunde mehr Zeit einplanen. Ja, dann dauert es auch noch ein bisschen länger auf der B283 Richtung Aue zwischen Adorf und Markneukirchen. Da braucht ihr 5 Minuten länger. Und geblitzt wird auf der B303 in Rangen beidseitig in Hof in der Wunsiedlerstraße auf Höhe vom Autohof in Berg am Blauen Haus. Das ist der Blitzeranhänger zwischen Berg und der Abzweigung zur B173 in der Brucker Senke in Bad Steben in der Oberstebner Straße. Da steht der graue Caddy, 30 bitte nur fahren und 30 sind auch erlaubt am Feuerwehrhaus in Leutendorf bei Markt Trettwitz. Auch da steht ein Blitzer. Wenn noch was sein sollte, 09281 880 880.
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2: Jetzt gibt's für euch wieder fast eine halbe Stunde nur Musik bei der Arbeit. Wir begleiten euch super gerne durch den Arbeitstag. Aber natürlich in dieser zweiten Sommerferienwoche auch gerne durch den Urlaubstag. Schönen Nachmittag euch.

0: wunderschöne Musik für diesen Donnerstag für euch, hier bei uns natürlich. Und liebe Grüße an alle, die eine Sonnenfinsternisbrille ergattert haben und das Spektakel gestern ja mitverfolgen konnten. War ja schon spektakulär, aber jetzt, ne? Packen wir diese Sonnenbrillen, diese Sonnenfinsternisbrillen, die gestern Gold wert waren, irgendwo hin, wo wir sie nächstes Jahr wieder finden. Anfang August soll's ja die nächste Sonnenfinsternis hier bei uns geben. Also bitte irgendwo hinpacken, wo wir sie wiederfinden. Nicht, dass das Drama nächstes Jahr dann wieder losgeht, ne? Das will keiner.
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16: Ich bin Joshua Heise. Entwarnung in Treuchtlingen. Nach einem Sprengstoffverdacht in der mittelfränkischen Stadt hat die Bundespolizei den Alarmzustand aufgehoben. An dem verdächtigen Gegenstand wurde kein Sprengstoff gefunden. Man gehe aber davon aus, dass er absichtlich als Attrappe auf den Gleisen platziert wurde. Nach der Entdeckung des Gegenstands war der Zugverkehr in der Gegend komplett eingestellt worden. Die Deutsche Bahn will auch hunderte Beschäftigte an den Bahnhöfen mit einer Bodycam ausstatten. Die Mitarbeitenden sollen dadurch besser geschützt werden, heißt es von dem Konzern. Lea Matschulat berichtet.
12: Immer wieder sorgen Angriffe auf Zugbegleiter für Schlagzeilen, doch auch an den Bahnhöfen wird die Lage für Bahnmitarbeiter manchmal brenzlig. Die Deutsche Bahn bietet ihren Beschäftigten auf Bahnhöfen nun an, sich mit einer Bodycam zu sichern. Für Zugbegleiter gibt es

0: das Angebot ja bereits. In Frankfurt-Main und in Bielefeld sind Kollegen auf den Bahnhöfen schon ausgestattet.
1: Die schwarz-roten Reformpläne bei Rente, Steuern und Bürgergeld bekommen in der Bevölkerung genauso viel Zustimmung wie Ablehnung. In einer Ipsos-Umfrage sagten 38% der Befragten, dass sie die Vorhaben für richtig oder eher richtig halten. Genauso viele sagten, sie seien eher falsch oder falsch. Nach

0: Bundestagsabgeordneten Krah erlassen. Hintergrund ist ein Rechtsstreit mit dem Satiriker Böhmermann. Krah wollte Böhmermann Aussagen über eine angebliche Champagnerbestellung auf dem Oktoberfest verbieten und verlor. Jetzt geht es um offene Prozesskosten, die Krah nicht gezahlt hat. Krah sagt, es gehe offenbar um einen kleinen Restbetrag, den er jetzt zahlen werde. Gastgeber des Eurovision Song Contests im kommenden Jahr ist die bulgarische Stadt Burgas am Schwarzen Meer. Das haben die Veranstalter mitgeteilt. Damit setzte sich Burgas gegen die Hauptstadt Sofia durch. Termin ist der 15. Mai. In diesem Jahr hatte Bulgarien den ESC das erste Mal gewonnen und den Wettbewerb damit für das nächste Jahr ins eigene Land geholt.
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2: Mit Jan Gebelein. In den vergangenen Tagen hatten es die Feuerwehren in der Region mit mehreren Bränden zu tun, zum Beispiel mit einem Schwelbrand auf einem Feld bei Riau oder brennenden Strohballen auf einem Feld in Tröstau. Seit Dienstagabend läuft außerdem der große Einsatz wegen des Waldbrandes im Plauner Stadtteil Mesbach. In der vergangenen Nacht hat das THW Leitungen verlegt. Die bringen Wasser von einem Teich in Taltitz bis zum Brandort, schreibt die Stadt Plauen. Die Unterloser Straße ist deshalb zwischen dem Goldenen Baum bis zum Taltitzer Weg gesperrt. Wegen der anhaltenden Trockenheit und niedrigen Pegelständen rufen immer mehr Kommunen in der Region dazu auf, sparsam mit Wasser umzugehen. Riau, Regnitz-Losau und Tröstau appellieren, Wasser dort zu sparen, wo es nicht dringend notwendig ist. Also zum Beispiel beim Gießen im Garten oder beim Autowaschen. Aus Bächen, Flüssen, Seen, Weihern und Teichen dürft ihr momentan ohnehin kein Wasser entnehmen. Das gilt in erster Linie für das Abpumpen. Ein Abschöpfen mit der Gießkanne ist in der Regel kein Problem. 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
3: Das Sommerwetter für die Region. Wir brauchen auch heute die Sonnenbrille und die kurzen Klamotten, ne? Auch morgen, vor allem am Freitag und am Samstag. Da bekommen wir nochmal heißere Temperaturen, über 30 Grad auf jeden Fall. Heute sind es so knapp um die 30. Ja, können wir auf jeden Fall genießen. Sollten wir auch, weil ab Sonntag kühlt es dann ein bisschen ab. Also da wird es nicht mehr ganz so heiß und es kann dann am Abend am Sonntag auch mal gewittern und regnen. Und hier ist der Euroherz Service A9 Richtung Nürnberg zwischen Markt Schorgast und dem Dreieck Bayreuth-Kulmbach. 6 Kilometer Stau, ihr braucht 20 Minuten länger. Und eine halbe Stunde länger dauert es auf der A9 Richtung Berlin zwischen Triptis und Hermsdorf Süd. 6 Kilometer Stau. Und wir bleiben auf der A9 Richtung Berlin zwischen Bergbad Steben und Bad Lobenstein. 4 Kilometer stockender Verkehr, da dauert es aber nur so 5 Minuten länger. Dann geht's auf die A93 Richtung Hof. Da dauert es 10 Minuten länger, 2 Kilometer Stau zwischen Höchstädt und Schönwald. Ganz schön was los an diesem Nachmittag. B92 Richtung Schönberg, da braucht ihr auch 5 Minuten länger zwischen Schöpsdrehe und Plauen. Und auf der B2 Richtung Gera zwischen Mittelpöllnitz und Groß-Ebersdorf 10 Minuten mehr Zeit einplanen. Und dann schauen wir noch, wo geblitzt wird. Auf der B303 in Rangen, in Hof in der Wohnsiedlerstraße, auf Höhe vom Autohof Berg am Blauen Haus, zwischen Berg und der Abzweigung zur B173 in der Brucker Senke, in Bad Steben in der Oberstebner Straße, da steht der graue Caddy, und aufpassen auch in Leutendorf bei Markt Redwitz am Feuerwehrhaus. Und wenn noch was ist, unsere Nummer 09281 880 880.
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3: Servus! Und wir hören ja oft schon Songs, die wir gerne mögen, die haben einen guten Sound, aber wir wissen vielleicht manchmal gar nicht oder machen uns auch keine Gedanken drüber, um was es in dem Song geht. Jetzt für euch hier in der Playlist zum Beispiel Loy mit Red Eyes. Und in dem Song geht's um inneres Chaos, Wut, Selbstzweifel und den harten Kontrast zwischen dem Bühnenleben und der einsamen Stille danach. Also das geht schon tief. Und die Red Eyes, die roten Augen, die sollen da für Schlaflosigkeit zum Beispiel stehen, für emotionale Erschöpfung. Jetzt hören wir den Song vielleicht ganz anders, oder? Hier ist er jetzt für euch. Loy mit Red Eyes.

0: Schönen Nachmittag euch. Radio Euroherz hier heute am Donnerstag. Und die Eberhofer-Saga von Autorin Rita Falk ist absoluter Kult und die Filme sorgen beim Publikum für Begeisterung. Mittlerweile gibt's schon 11 Eberhofer-Krimis, von denen 10 verfilmt wurden. Der 9. Fall heißt Reragout Rendezvous und den zeigen wir heute zum Start des Euroherz-Kinosommers in Marktredwitz an der Glasschleif. Was uns da erwartet, weiß Radio Euroherz-Reporter Oliver Heinze.
1: Paukenschlag am Eberhofer Hof, denn die Oma streikt. Nach gefühlt 2000 Kuchen und noch mehr Schweinsbraten, Semmelknödeln und Kraut beschließt Oma Eberhofer, die familiäre Fürsorge zukünftig einzustellen.
2: Reragu, heute ist gut in Erinnerung.
3: Wie meinst du jetzt das?
2: Sieht zum Moos haben wir ein bisschen.
4: Und wer kocht und wer wäscht ab?
2: Ihr.
5: Wir. Wir.
1: Papa Eberhofer, Franz, Leopold und Susi sollen endlich mal lernen, sich selbst zu versorgen. Und als wäre das nicht schon genug, folgt prompt der nächste Hammer.
6: Ich muss ein Stellvertreter benennen. Sie machen das.
2: Ich.
1: So übernimmt Susi vorübergehend Niederkaltenkirchens Rathaus als stellvertretende Bürgermeisterin.
7: Wir können jetzt den Männern zeigen, wo der Rubel hängt. Super.
1: Plötzlich übernehmen die Frauen das Sagen im Dorf.
8: Wenn die Frau karrieremäßig an dem Mann vorbeizieht, dann ist der Eheofen aus.
1: Klar, dass das die Eberhofersche Männlichkeit empfindlich touchiert.
9: So ein Mann ist ein hochsensibler Mechanismus.
1: Aber zum Glück dauert es nicht lange, bis eine Krähe ein menschliches Ohr anschleppt und es so scheint, als würde es damit einen neuen Fall fürs Ermittler-Dreamteam geben.
10: Wo so ein Ohrwaschel ist meistens nur mehr.
1: Und so wird aus einem eigentlich festgefahrenen Vermisstenfall ein verzwickter Mordfall, der Franz und Rudi erneut in Höchstform vereint und alles von ihnen abfordert.
11: Bitte nicht in die Güllegrube!
12: Sagt ihr einfach, es wäre Fango.
0: Der 9. niederbayerische Schmunzelschocker ist auf jeden Fall ein Muss. Und das nicht nur für alle Eberhofer und Rita Falk-Fans. Reragout Rendezvous läuft heute bei unserem Euroherz Kinosommer in Marktredwitz. Den Eintritt haben die Sponsoren für euch übernommen. Aber denkt dran, euch in der Touristinfo noch die kostenlosen Einlassbändchen zu besorgen. Ein Restkontingent gibt's auch vor Ort. Um 18 Uhr startet an der Glasschleife eine Afterwork-Party. Filmstart ist dann mit Einbruch der Dunkelheit. Wir freuen uns, wenn ihr vorbeischaut.

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2: Donnerstag ist schon. Wir könnten uns ja schon mal aufs Wochenende zusammen vorbereiten, oder? So ganz langsam. Man kann das ja auch schon mal planen. Also gut, Samstag natürlich super heiß, über 30 Grad. Da könnte man sich natürlich überlegen, in welches Schwimmbad man hier in der Region geht oder in welchen See man springt. Aber es sind natürlich auch wieder viele Feste hier in der Region. Und wenn ihr ein Fest habt am Wochenende, eine Veranstaltung in eurem Ort zum Beispiel, dann tragt es gerne noch ein auf unserer Homepage. Geht ganz einfach und dann können es alle sehen. Also klickt euch gerne mal rein in unseren Veranstaltungskalender. Natürlich auch gerne für Inspiration. Ne? Könnt ihr ja auch mal schauen, was so los ist und euch dann was Schönes aussuchen fürs Wochenende. Vorfreude ist ja auch die schönste Freude. Ne? 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
15: Mit Jan Gebelein. Seit Dienstagabend sind die Feuerwehren beim größten Waldbrand der vergangenen 30 Jahre in Plauen im Einsatz. Die anhaltende Trockenheit macht der Natur überall zu schaffen. Bis Samstag bleibt die Waldbrandgefahr in der Region voraussichtlich bei Stufe 4 von 5. Sascha Ploß vom Kreisfeuerwehrverband Hof.
16: Die hohen Temperaturen und die Trockenheit in den vergangenen Wochen führen dazu, dass wir aktuell eine hohe Gefahr für Wald- und Vegetationsbrände in der Region haben. Da die meisten Brände von Menschen verursacht werden, ist es aktuell besonders wichtig, jegliche Zündquellen in der Natur zu vermeiden. Dazu zählt, keine Brände in Zigaretten wegzuwerfen, generell kein offenes Feuer in der Natur und nicht im hohen Gras zu parken, weil auch ein heißer Auspuff oder Katalysator eine Zündquelle darstellt.
15: Falls ihr einen Waldbrand bemerkt, bitte sofort die Feuerwehr über die 112 alarmieren. Am Sonntag und zum Start in die neue Woche ist Regen angesagt. Dann sollte die Waldbrandgefahr in der Region auch wieder sinken.

0: Vor 10 Jahren ist dort unser Euroherz-Kinosommer an den Start gegangen. Zum Jubiläum kehren wir jetzt wieder zum Ursprung zurück. Von heute bis Sonntag bauen wir unsere XXL-Leinwand in Marktredwitz auf. Oberbürgermeister Oliver Weigel freut sich auf die 4 Kinoabende.
1: Jetzt sind wir an neuer Location, direkt bei unserer frisch sanierten Glasschleif. Hier im neu gestalteten Außenbereich, wie ich finde, sehr schöne Location. Also es ist alles gerichtet und von daher kommt vorbei, das wird toll.
0: Weil die Besucherzahl begrenzt ist, müsst ihr euch vorab kostenlose Eintrittsbändchen in der Touristinfo in Marktredwitz besorgen. Die braucht ihr aber nur für die Kinofläche. Die Afterwork-Partys oder den Kindertag an der Glasschleif könnt ihr jederzeit besuchen. Heute Abend zeigen wir die Komödie Riragu Rendezvous. Einlass ist ab 18 Uhr. Das komplette Programm findet ihr auf euroherz.de. Für viele in der Region geht es in den kommenden Wochen noch in den Sommerurlaub. Wer keine größere Reise plant, fährt oft für einen Kurztrip übers Wochenende weg. Das Informationsportal spielbanken.com vergleicht passend dazu die Preise in Deutschlands Kurorten. Konkret zeigt die Analyse, wie viel 2 Erwachsene durchschnittlich für 3 Tage Kururlaub zahlen. Mit Hotel, Restaurant, Thermeneintritt, Parkgebühren und Kurbeitrag. Das Ergebnis: Ein Wochenende in deutschen Kurstädten und Heilbädern kostet im Schnitt rund 535 Euro für 2 Personen. Wer Kururlaub in der Euroherz-Region macht, kommt oft günstiger weg. In Bad Alexandersbad kostet ein Wochenende zum Beispiel nur 407 Euro. In Bad Benneck im Fichtelgebirge zahlen 2 Erwachsene gut 435 Euro für ein Wochenende. In Bad Steben sind es 483 Euro. Der teuerste Kurort in der Region ist Bad Elster. Hier kostet der Wochenendtrip gut 540 Euro. Das ist mehr als der bundesweite Durchschnitt.
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0: Entwarnung in Treuchtlingen. Nach einem Sprengstoffverdacht in der mittelfränkischen Stadt hat die Bundespolizei den Alarmzustand aufgehoben. An dem verdächtigen Gegenstand wurde kein Sprengstoff gefunden. Man gehe aber davon aus, dass er absichtlich als Attrappe auf den Gleisen platziert wurde. Erst in Zügen, jetzt auch an Bahnhöfen. Die Deutsche Bahn stattet weitere Mitarbeitende mit Bodycams aus. Rund 2700 Beschäftigte im Bahnhofservice und in der Stationsbetreuung sollen schrittweise freiwillig die Geräte bekommen können. 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
3: Wir schauen zusammen aufs Wetter für die Region und das ist einfach. Die Sonne ist da, Hochralf ist da und Hochralf bleibt auch noch. Also morgen auf jeden Fall und am Samstag, da bekommen wir jeweils über 30 Grad. Heute sind so knapp 30 Grad hier in der Region. Also richtiges Sommerwetter nochmal. Bitte genießen, nicht beschweren, weil ab Sonntag wird es so ein bisschen kühler in Anführungsstrichen und auch ein bisschen wechselhafter. Da kann es dann vor allem am Abend nämlich auch mal gewittern und regnen. Und auch die nächste Woche ist nicht mehr ganz so heiß. Sind auch ein paar Wolken dabei. Und wir schauen auf die Straßen der Euroherz-Service. A9 Richtung Nürnberg zwischen Markt Schorgast und dem Dreieck Bayreuth-Kulmbach. 6 Kilometer Stau, es dauert knapp 20 Minuten länger. Dann dauert es auch länger, knapp 25 Minuten auf der A9 Richtung Berlin zwischen Triptis und Hermsdorf Süd. 6 Kilometer Stau auch. Und eine Viertelstunde braucht ihr länger auf der A93 Richtung Hof zwischen Höchstädt und Schönwald. 4 Kilometer Stau hier. Und wo wird geblitzt? Auf der B303 in Rangen beidseitig und 2-mal in Hof, 1-mal in der Plaunerstraße Höhe RKT. Danke an die Sophia. Und in der Wunsiedlerstraße steht auch einer in Hof. Dann aufpassen auf Höhe Autohof Berg am Blauen Haus. Da steht nämlich der Blitzeranhänger und zwischen Berg und der Abzweigung zur B173 in der Brucker Senke wird auch geblitzt. Außerdem in Bad Steben in der Oberstebner Straße, da steht der graue Caddy und in Leutendorf bei Marktredwitz wird in der 30er-Zone am Feuerwehrhaus geblitzt. Ganz schön was los, würde ich sagen, an diesem Nachmittag. Ich wünsche euch trotzdem eine gute Fahrt und wenn noch was sein sollte, 09281 880 880.
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3: Schönen, hoffentlich entspannten Nachmittag euch. Ich hoffe, die To-Do-Liste ist nicht mehr allzu lang, beziehungsweise die To-Dos sind wirklich machbar.

stresst euch nicht. Vielleicht holen wir uns jetzt einfach einen Kaffee, oder? Und dann geht's weiter. Wir haben auf jeden Fall ganz viel Motivation in Form von Musik jetzt für euch. Schönen Donnerstag.

0: Feierabend jetzt für ganz viele Frühschichtler hier in der Region. Einige sind schon im Feierabend, andere starten jetzt dann so langsam rein. Ja, dann genießt auf jeden Fall den Nachmittag. Aber ja, alle, die Spätschicht haben, die müssen natürlich noch ein bisschen durchhalten. Und wir begleiten euch natürlich mit ganz viel schöner Musik und weiterhin allen Infos. Ich sag jetzt aber auch Servus und wir hören uns dann morgen wieder zum Start ins Wochenende, ne? Am Freitag.
1: Hier ist Julia aus Eurer Herz am Morgen und morgen ist Freitag. Wir starten ins Wochenende mit euch und einer neuen Ferienvertretung. 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Ihr habt Lieblingsmusik dabei für unsere Playlist und ihr macht hier mit Radio.
2: Servus Julia, ich bin der Christian. Ich wäre gerne eure Ferienvertretung für die Woche. Das würde ich sehr, sehr gerne machen. Vielleicht klappt's ja.
3: Juhu, ich wäre gerne am Freitag eure Ferienvertretung. Ich habe am Freitag frei. Ich finde es sehr, sehr cool, was ihr da macht. 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Ich finde es wirklich sehr, sehr cool. 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
4: Ich bin der Emil, 10 Jahre alt. Und es würde mich sehr freuen, wenn ich bei der Urlaubsvertretung für den Tobi mithelfen könnte. Ich habe auch schon viele Blitzer gemeldet.
1: Ja komm, Emil, dann sehen wir uns doch morgen früh.
4: 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Bis Freitag.
1: Mein Summer Special für euch, die Radio Eurer Herz Ferienvertretung. Morgen ist der Emil live hier mit im Studio. Freue mich auf dich. Und wenn ihr auch dabei sein wollt, der Tobi ist noch ein bisschen in der Sommerpause, dann schickt mir gern eure Nachricht an die 09281 880 880.
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16: Ich bin Moritz Einsen. Am 65. Jahrestag wird in Deutschland an den Mauerbau erinnert. Bei der zentralen Gedenkfeier hat Bundestagspräsidentin Klöckner die Menschen zu mehr Engagement aufgerufen. An die Freiheitsideen der Menschen von 1989 müsse angeknüpft werden, so die CDU-Politikerin, denn heute seien diese Werte wieder in Gefahr durch Gleichgültigkeit und Desinteresse. Entwarnung: Im mittelfränkischen Treuchtlingen, an dem Gegenstand, der dort am Bahnhof gefunden wurde, wurde kein Sprengstoff entdeckt. Fabian Schaffer berichtet.
17: Kein Sprengstoff, aber man gehe davon aus, dass der Gegenstand bewusst als Attrappe platziert wurde, teilte die Polizei mit. Nach dem Fund kam es zu einem größeren Polizeieinsatz. Zahlreiche Kräfte waren vor Ort. Der Zugverkehr kam zum Stillstand. Fernverkehrszüge mussten über Ingolstadt umgeleitet werden. Nachdem eine Röntgenuntersuchung keine Klarheit schaffen konnte, kam ein Roboter zum Einsatz, der den Gegenstand unter anderem anhob. Die Kriminalpolizei ermittelt nun.
16: Die lange Trockenheit trifft die Ernte in diesem Sommer voraussichtlich hart. Seit Beginn der Dürreperiode Mitte Juni seien rund 3 Millionen Tonnen Getreide und Raps verloren gegangen. Dies bedeutet Einnahmeverluste von 600 Millionen Euro, teilte der Deutsche Raiffeisenverband mit. Die schwarz-roten Reformpläne bei Rente, Steuern und Bürgergeld bekommen in der Bevölkerung genauso viel Zustimmung wie Ablehnung. In einer Ipsos-Umfrage sagten 38% der Befragten, dass sie die Vorhaben für richtig oder eher richtig halten. Genauso viele sagten,

sagten, sie seien eher falsch oder falsch. Nach der Frage, wer am meisten profitiere, sagte der größte Teil, niemand. Die Reformen würden am Ende allen schaden. Auch knapp eine Woche nach Beginn des jüngsten Ausbruchs des Ätna ist der Vulkan weiter aktiv. Der Flughafen von Catania bleibt geschlossen. Das Flugverbot gilt dort bis Freitag 2 Uhr. Die Folgen für den Tourismus sind bereits deutlich zu spüren. Schätzungen zufolge belaufen

0: Seit Wochen hat es in der Region kaum bis gar nicht geregnet. Wälder und Wiesen sind dadurch staubtrocken. Bis zum Samstag bleibt die Waldbrandgefahr voraussichtlich bei Stufe 4 von 5. Sascha Ploß vom Kreisfeuerwehrverband Hof sagt, die meisten Waldbrände verursachen Menschen. Deshalb erneut der Appell, bitte raucht nicht im Wald und hantiert auch nicht mit offenem Feuer. Bitte parkt euer Auto auch nicht auf trockenen Wiesen. Denn ein heißer Auspuff oder Katalysator können ebenfalls eine Zündquelle sein, so Sascha Ploß. Für Radio Euroherz geht's back to the roots. Vor 10 Jahren ist unser Euroherz-Kinosommer in Marktredwitz an den Start gegangen. 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
2: Hochralf macht es bei uns weiter sehr, sehr sonnig. Die Temperaturen erreichen 28 Grad. Dazu frischt der Wind zum Teil böig auf. In der Nacht wird es dann wieder sternenklar. Es kühlt ab auf 13 bis 8 Grad. Morgen und am Samstag bleibt es weiter strahlend sonnig. Dazu wird es noch einmal sehr heiß mit 32 bis 35 Grad an den Nachmittagen. Am Sonntag brodeln dann in schwülwarmer Luft erste Schauer und Gewitter. Die Temperaturen pendeln zuvor um die 28 Grad, gehen dann in der neuen Woche weiter zurück. Hier ist euer Herz-Service, die schnellsten Verkehrsinfos von hier. A9 Berlin-Nürnberg zwischen Marktschorgast und dem Dreieck Bayreuth-Kulmbach 3 Kilometer Stau, knappe 10 Minuten dauert es hier länger. Die A72 von Chemnitz in Richtung Plauen zwischen Treuen und Plauen-Ost, Ölspur auf der rechten Spur. A93 Regensburg-Hof zwischen Wunsiedel und Tiersheim, Gegenstände auf der Fahrbahn. Und zwischen Höchstädt und Schönwald 7 Kilometer stockender Verkehr. Eine knappe Viertelstunde dauert es hier länger. Wir wünschen euch, wo es geht, eine gute Fahrt. 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Und da könnte man denken, wir haben Blitzermarathon, das ist jede Menge. Geboten fangen wir an mit der Abstandsmessung auf der A9 in Richtung Berlin bei Bindlach. Dann wird geblitzt auf der B303 bei Rangen. Beidseitig zwischen Berg und der Abzweigung zur B173 in der Brucker Senke steht ein Blitzer, genauso wie in Bad Berneck an der Tankstelle, dort der Blitzeranhänger der Polizei. Ein Blitzer noch in Bad Steben, Oberstebener Straße, grauer Caddy bei erlaubten 30 km/h. Auf Höhe des Autohofs Berg am Blauen Haus steht der Blitzeranhänger. Und auch in Hof wird zweimal geblitzt, einmal alte Plauener Straße beim Krematorium und Wunsiedler Straße bei der Sparkasse. Und dann zu guter Letzt noch ein Blitzer in Leutendorf bei Marktredwitz am Feuerwehrhaus. Wenn ihr noch mehr habt, dann bitte anrufen oder eine WhatsApp schicken an die 09281 880 880. Dankeschön.
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2: Gestern partielle Sonnenfinsternis in Deutschland, die hat bei vielen für partielle Begeisterung gesorgt. Vielen war es einfach zu dunkel. Auf Mallorca hat die Sonnenfinsternis sogar für ein heftiges Verkehrschaos gesorgt. Kein Wunder, mit den Sofi-Brillen auf sieht man ja auch nicht, wohin man fährt. 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Hier ist Musik aus Deutschland. Hier ist Crow bei Radio Euroherz mit Traum. Einen schönen Donnerstag mit Radio Euroherz.

0: Susan Wigger und Luca. Das ist Radio Eure Herz mit dem Feierabendstarter am Donnerstag. Und wir haben in der Region immer ja noch mit einer unglaublichen Hitzewelle zu tun und zu kämpfen. Das Thermometer am Wochenende reißt auf alle Fälle nochmal die 30-Grad-Marke. Und so langsam, aber sicher, tut sich auch die Natur ziemlich schwer mit dem heißen und trockenen Wetter. Überall entstehen kleine, größere Waldbrände. Allein vorgestern hat der Großbrand ja bei Plauen im Mesbach die Einsatzkräfte aus der Region ordentlich auf Trab gehalten. Die Stadt Plauen spricht sogar vom größten Waldbrand der vergangenen Jahrzehnte. Ähnliche Waldbrände könnten momentan eigentlich fast überall entstehen, sagt der Sprecher der Kreisfeuerwehr in Hof, Sascha Ploss.
1: Die Natur ist komplett ausgetrocknet und da reicht teilweise wirklich schon ein einzelner Funke oder irgendwas oder eine weggeworfene Zigarette, um da dann wirklich gleich einen Brand auszulösen. Und wenn das alles so trocken ist, dann breitet sich das Ganze natürlich auch sehr schnell aus und wird dann halt sehr schnell sehr groß.
0: Wie genau und vor allem wie gefährlich es für die Wälder momentan ist, messen Meteorologen mit dem sogenannten Waldbrandgefahrenindex mit einer Skala von 1 bis 5, also von einer niedrigen bis zu einer hohen Wahrscheinlichkeit für Brände in Waldgebieten. Hier in der Region haben wir mittlerweile schon Stufe 4 erreicht, das heißt für uns absolutes Rauchverbot in den Wäldern, kein offenes Feuer und auch das Auto sollte nicht auf hohem Gras abgestellt werden.
1: Wenn man dann doch mal sieht, dass es irgendwo raucht, dann am besten direkt den Notruf anrufen, die 112, und das mitteilen, damit so schnell wie möglich die Feuerwehren davon erfahren, und je schneller wir dort sind, desto mehr Chancen haben wir, das Ganze, solange es noch klein ist, einzudämmen, bevor es dann eben was Größeres wird, und dann haben wir sehr viel mehr Arbeit und Aufwand, das dann einzudämmen.
0: Wenn wir alle ein wenig mithelfen, diese Kleinigkeiten zu beachten, haben wir gute Chancen, Großbrände wie in Plauen in Zukunft zu vermeiden.

0: Marcone, Walking in Memphis um 3:09. Bereit eure Rats im Feierabendstart. Und von Memphis geht's nach Niederkaltenkirchen zum Eberhofer und dem Re-Ragout-Rendezvous. Die 9. Verfilmung der Krimis von Rita Falk zeigen wir heute zum Start beim Euroherz-Kinosommer in Marktredwitz an der Glasschleif. Thomas Bremser zum Film.
1: Re-Ragout hält sich gut in Erinnerung.
2: Und wer kocht und wer wäscht ab?
3: Ihr. Ja, die Oma will nicht mehr nur den Haushalt machen. Für die Männerwelt im 9. Eberhofer Teil ein Schock. Aber der Heimatkrimi Re-Ragout-Rendezvous hat auch wieder einen Mordfall zu bieten.
4: Stell dir vor, mein kleiner Vermisstenfall hat eine spektakuläre Wendung genommen.
5: Ja, und zwar in Richtung Kapitalverbrechen.
3: Ein abgerissenes Ohr auf einem Acker ist nur der Anfang für Dorfpolizist Franz Eberhofer. Re-Ragout-Rendezvous, ein typischer Heimatkrimi mit viel Dialekt, Macho-Sprüchen, aber diesmal auch viel Frauenpower.
6: Es ist ein rechter Schmarrn, was du hier veranstaltest.
0: Re-Ragout-Rendezvous startet heute bei Einbruch der Dunkelheit auf dem Platz vor der Glasschleife.

Alle Bändchen sind weg für den Film. Ihr könnt aber natürlich ab 18 Uhr gerne bei der Afterwork-Party noch vorbeischauen, euch einstimmen auf den Film. Die Caterer sind da, wir sind da. Also nur den Film. Ohne Bändchen ist das nicht möglich. Die könnt ihr euch für die restlichen Tage noch holen in der Tourist-Info. Aber auch hier heißt schnell sein, denn die Tickets gehen langsam aber sicher dem Ende entgegen. Hier ist Laurel und Habit bei Radio Euer Herz. Das ist die beste Playlist für die Region. Schön, dass ihr mit dabei seid.

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14: Um kurz nach 3:30 mit Jan Gebelein. Durch die anhaltende Trockenheit rücken die Feuerwehren in der Region aktuell immer wieder zu Wald- und Flächenbränden aus. In Heinersberg bei Riau ist es gestern durch Mäharbeiten zu einem Schwelbrand auf einem Feld gekommen. Der Landwirt konnte das Feuer selbst löschen und die Feuerwehr hat die Brandstelle vorsorglich gewässert. Auf einem Feld in Tröstau haben gestern außerdem einige Strohballen gebrannt. Auch hier konnte die Feuerwehr den Brand mit Hilfe des Landwirts schnell eindämmen. Ein größerer Einsatz läuft seit Dienstagabend im Plauner Stadtteil Messbach. In der Nacht konnte die Feuerwehr verhindern, dass sich der Waldbrand weiter ausbreitet, so Einsatzleiter Patrick Heinritz.
15: Dennoch ist immer noch die Schwierigkeit, in dem schwer zugänglichen Hanggebiet die Glutnester wirklich zu finden und letzten Endes auch so auszumachen, dass sie nicht wieder aufflammen. Deswegen kommt auch heute zum wiederholten Mal der Einsatz eines Löschhubschraubers hier vor.

0: THW hat Leitungen verlegt, die Wasser von einem Teich in Thaltitz auf das Gelände bringen. Die Unterloser Straße ist deshalb bis zum Thaltitzer Weg gesperrt. Vor 10 Jahren ist dort unser Euroherz-Kinosommer an den Start gegangen. Zum Jubiläum kehren wir jetzt wieder zum Ursprung zurück. Von heute bis Sonntag bauen wir unsere XXL-Leinwand in Marktredwitz auf. Oberbürgermeister Oliver Weigel freut sich auf die 4 Kinoabende.
1: Jetzt sind wir an neuer Location, direkt bei unserer frisch sanierten Glasschleif. Hier im neu gestalteten Außenbereich, wie ich finde, sehr schöne Location. Also es ist alles gerichtet und von daher kommt vorbei, das wird toll.
0: Heute Abend zeigen wir die Komödie Reragu Rendezvous. Die Plätze sind allerdings schon alle vergeben. Die Afterwork-Partys oder den Kindertag an der Glasschleif könnt ihr aber jederzeit besuchen. Einlass ist ab 18 Uhr. Das komplette Programm findet ihr auf euroherz.de. Auf einigen Kreisstraßen im Vogtland kann es in den kommenden Monaten immer wieder zu Einschränkungen kommen. Der Landkreis lässt rund 160 Kilometer Fahrbahnmarkierungen erneuern. Teilweise bringt er Markierungen ganz neu auf. Stellenweise löst er bestehende Markierungen auch auf. Dafür kommen lösungsmittelarme Stoffe zum Einsatz, heißt es in einer Mitteilung. Der Vogtlandkreis nimmt für die Arbeiten über 238.000 Euro in die Hand. Die Maßnahme soll die Verkehrssicherheit verbessern, denn gerade in der Nacht, bei Regen oder Nebel sorgen gut erkennbare Markierungen für Orientierung, heißt es weiter. Welche Kreisstraßen konkret betroffen sind, seht ihr bei uns im Netz.
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0: Am 65. Jahrestag wird in Deutschland an den Mauerbau erinnert. Bei der zentralen Gedenkfeier hat Bundestagspräsidentin Klöckner die Menschen zu mehr Engagement aufgerufen. An die Freiheitsideen der Menschen von 1989 müsse angeknüpft werden, so die CDU-Politikerin. Entwarnung im mittelfränkischen Treuchtlingen. An dem Gegenstand, der dort am Bahnhof gefunden wurde, wurde kein Sprengstoff entdeckt. Man gehe aber davon aus, dass der Gegenstand bewusst als Attrappe platziert wurde, teilte die Polizei mit. 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
3: Dankeschön, Jan.
0: Gerne.
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3: Heute ist es einmal mehr strahlend sonnig, trocken und heiß bei maximal 28 Grad. Doch morgen setzt sich dann das sonnige und trockene Hochdruckwetter fort. Der Himmel präsentiert sich strahlend blau. Maximal werden es wieder über 30 Grad. Und am Samstag gesellen sich nach ein paar neuerlichen Sonnenstrahlen, vor allem über den Bergen, ein paar lockere Quellwolken dazu. Es bleibt aber trocken und sehr heiß. 32 bis 35 Grad. Die Hitzewelle erreicht also ihren Höhepunkt. Danach wird es kühler. Am Sonntag stehen erste Schauer und Gewitter an. Es werden nur noch 28 Grad und die Tendenz sinkend. 4:05, hier ist der Euroherz-Service, die schnellsten Verkehrsinfos von hier. A9 Berlin-Nürnberg zwischen Markt Schorgast und dem Dreieck Bayreuth-Kulmbach, 3 Kilometer Stau, knappe 10 Minuten, dauert es länger. A72 Chemnitz-Plauen zwischen Treuen und Plauen-Ost, 3 Kilometer Stau, 12 Minuten plus. A93 Regensburg-Hof zwischen Höchstadt und Selb-West, eine ungesicherte Unfallstelle. Und zwischen Höchstadt und Schönwald generell 6 Kilometer Stau, Viertelstunde dauert es hier länger. Wir wünschen euch, wo es geht, eine gute Fahrt. Schaut auf die Blitzer, geht los mit einer Abstandsmessung auf der A9 in Richtung Berlin bei Bindlach. Dann wird geblitzt auf der B303 bei Rangen. Zwischen Berg und dem Abzweig zur B173 in der Brucker Senke steht ein Blitzer, genauso wie in Bad Benneck an der Tankstelle. Bad Steben, Oberstebener Straße, grauer Caddy, Vorsicht, 30 sind hier erlaubt. Autohof Berg am Blauen Haus, da steht der Blitzeranhänger. Geblitzt wird außerdem in Hof auf der alten Plauener Straße beim Krematorium und in der Wunsiedler Straße bei der Sparkasse. Und zu guter Letzt noch ein Blitzer aus Leutendorf bei Markt Redwitz hier am Feuerwehrhaus. Wenn ihr noch mehr für uns habt oder sagt, Moment, der Blitzer, der ist abgebaut, dann ruft uns bitte an. Wir geben es weiter, dann wissen es alle. Könnt auch gerne WhatsApp schicken an die 09281 880 880. Dankeschön.
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0: Das ist neu auf der besten Playlist für die Region Joe. Und End of Beginning, es ist gleich 3:45. Ich bin Thomas Bloss, ihr hört den Feierabendstarter bei Radio Euro Herz am Donnerstag. Links oder rechts? Ist eigentlich ganz einfach, oder? Die meisten Menschen schreiben mit rechts, manche mit links. Aber im Alltag ist die Sache dann doch ein bisschen komplizierter. Rechtshänder halten ihr Handy links, Linkshänder schneiden mit rechts. Und beim Fußball entscheidet sich der bevorzugte Fuß ohnehin nochmal ganz anders. Zum Internationalen Tag der Linkshänder heute schauen wir deshalb mal genauer hin mit Radio Euroherz-Reporter Thomas Bremser. Er ist Linkshänder. Thomas, beginnen wir mit der grundsätzlichen Frage, wie wird man eigentlich Linkshänder? Lernt man das oder wird man so geboren?
1: Hi. Ja, Linkshänder zu sein war jetzt keine bewusste Entscheidung von mir, weil ich irgendwie auffallen wollte oder es im Trend lag. Das entwickelt sich Experten zufolge schon sehr früh. Teilweise zeigen sich Vorlieben für eine Körperseite schon vor der Geburt. Dabei wirken viele Faktoren zusammen, mehrere Gene, wie sich das Nervensystem entwickelt und wahrscheinlich auch zufällige Einflüsse. Einen einzelnen Linkshänder-Schalter gibt's aber nicht.
0: Okay, das heißt, Eltern können ihr Kind nicht einfach zum Links- oder Rechtshänder machen, oder?
1: Sie können die natürliche Entwicklung nicht gezielt bestimmen. Wichtig ist vor allem, Kinder nicht zum Wechseln zu zwingen. Früher wurden manche Linkshänder ja in der Schule dazu gedrängt, mit rechts zu schreiben. Das konnte zu unnötigen Stress und Problemen beim Schreiben führen. Heute gilt, Kinder sollten ihre bevorzugte Hand möglichst frei entwickeln können.
0: Jetzt ist es ja so, dass Rechtshänder bestimmte Dinge mit links machen, zum Beispiel den Hund führen oder das Handy halten. Warum ist das so?
1: Weil Rechtshänder nicht bedeutet, dass die rechte Hand bei jeder Tätigkeit verwendet wird. Oft übernimmt die eine Hand die Hauptaufgabe und die andere stabilisiert oder hält etwas anderes. Wer den Hund im Park mit links führt, hat zum Beispiel die rechte Hand frei für Schlüssel, Taschen oder Leckerlis. Andersrum mache ich als Linkshänder auch fast alles andere mit rechts, schießen, werfen oder schneiden. Also da ist tatsächlich jeder anders, da gibt's kein Schwarz-Weiß, wie so oft im Leben.
0: Ja, man könnte also sagen, die Hand wird je nach Situation ausgewählt?
1: Ja, nach Situation und wie praktisch es gerade ist für mich. Es sind ja auch viele Alltagsprodukte für Rechtshänder gemacht. Dadurch lernen Linkshänder oft früh, bestimmte Dinge mit rechts zu benutzen. Zum Beispiel die Schere. Und auch wer mit links schießt, muss nicht unbedingt auch mit links schreiben. Das hängt nicht zusammen.
0: Okay, Thomas, zum Schluss noch ein Vorurteil, was immer wieder fällt in dem Zusammenhang. Linkshänder sind kreativer als, stimmt das?
1: Ich müsste jetzt natürlich sagen, auf jeden Fall, schaut mich an, aber es ist leider nicht so. Es gibt dafür zumindest keinen überzeugenden wissenschaftlichen Beleg. Es gibt viele Beispiele für Linkshänder, die künstlerisch arbeiten. Picasso, Da Vinci, Phil Collins, Lady Gaga. Aber genauso gut könnte ich jetzt auch Rechtshänder aufzählen. Kreativität hängt eher von vielen Dingen ab. Vom Interesse, der Übung, Persönlichkeit, Bildung, Motivation und den Möglichkeiten, die jemand bekommt.
0: Heute der internationale Tag der Linkshänder. Informationen von Radio Euro Herz Reporter Thomas Bremse waren das. Dankeschön.
1: Ja, bitteschön. Mach's gut. Ciao. Yeah.

0: Das sind die Kaiser Chiefs bei Radio Euroherz. Es ist 7:04 und es ist extrem ärgerlich, oder? Wenn kurz nach Ablauf der Garantie ein Gerät kaputt geht, das heißt dann neu kaufen. Durch eine EU-Regel haben Käufer jetzt aber zumindest die Möglichkeit, stattdessen ihr altes Gerät reparieren zu lassen, das Hersteller auf sogenannte Obsoleszenzen setzen, also gezielt erzwingen, dass Geräte ausgetauscht werden müssen, ist verboten, erklärt die Rechtsexpertin Simone Bub von der Verbraucherzentrale Bayern.
1: Es ist verboten, Geräte nicht reparierbar herzustellen. Es müssen Ersatzteile vorgehalten werden. Es gilt im Moment vor allem für die Produktgruppen Weißwaren, also Waschmaschinen, Kühlschränke, aber auch für Smartphones und Tablets und auch für Staubsauger. Es sind noch nicht alle Produktgruppen dabei, aber die folgen jetzt peu à peu.
0: Also der Anfang ist gemacht und die Expertin findet es gut, dass es in der EU jetzt diese neue Regelung gibt.
1: Das neue Recht auf Reparatur ist auf jeden Fall sinnvoll, um die Lebensdauer von Geräten zu verlängern, weil ich musste ganz oft Geräte wegwerfen nach 2 oder 3 Jahren. Das war die Gewährleistung abgelaufen und ich konnte sie eben nicht reparieren und das kann ich jetzt. Ich kann auch nachschauen, wo ich sie reparieren lassen kann, wie teuer die Ersatzteile sind. Das kann ich jetzt alles selbst machen.
0: Also wenn Handy, Staubsauger oder Waschmaschine kaputt gehen, schaut vielleicht erstmal, ob die Sachen noch günstiger irgendwo zu reparieren sind, auch wenn die Garantie schon abgelaufen ist.

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12: Ich bin Moritz Einzel. BSW-Gründerin Wagenknecht hat die Idee des Thüringer AfD-Landeschefs Höcke zurückgewiesen. Sie selbst solle Ministerpräsidentin von Thüringen werden. Das Thüringer Ministerpräsidentenamt sei kein Wanderpokal, den Herr Höcke nach Belieben vergeben könne, sagte Wagenknecht. Richtig sei jedoch, dass der CDU-Politiker Vogt als Ministerpräsident das Vertrauen verloren habe und dass BSW ihm die Unterstützung entziehen müsse. Vogt hatte seinen Doktortitel verloren. Die Grünen fordern wegen der Hitze ein Spitzentreffen im Kanzleramt. Deutschland habe ein Zuständigkeitsproblem, so die Grünen-Umweltpolitikerin Schneider. Sie unterstützt auch den Vorschlag des Umweltministeriums, Klimaanpassung und Naturschutz im Grundgesetz zu verankern. Das Robert-Koch-Institut hat derweil mitgeteilt, dass dieses Jahr schon 12.500 Menschen an den Folgen der Hitze gestorben sind. Die Trockenheit in Deutschland führt unterdessen zu Ernteausfällen. Seit Beginn Mitte Juni seien deshalb rund 3 Millionen Tonnen Getreide und Raps verloren gegangen, heißt es vom Deutschen Raiffeisenverband. Mehr von Tine Klimach.
13: Der Verband spricht von Einnahmeverlusten von 600 Millionen Euro. Der Ausblick auf diesen Sommer ist nicht ganz so gut, aber nicht hoffnungslos. Nach einer Schätzung erwartet der Verband eine kleinere Getreideernte von rund 40 Millionen Tonnen nach 45 Millionen Tonnen im vergangenen Jahr. Unterm Strich sei es eine noch ausreichende unterdurchschnittliche Ernte, hieß es.
12: Im Greifswalder Bodden ist ein toter Wal entdeckt worden. Am Morgen sei das leblose Tier der Wasserschutzpolizei gemeldet worden, teilte Mecklenburg-Vorpommerns Umweltminister Backhaus mit. Um welche Walart es sich handelt, ist noch unklar. Das Tier ist rund 7 Meter lang. Im Frühjahr war an der deutschen Ostseeküste mehrfach ein Buckelwal gestrandet, der dann aufwendig in die Nordsee transportiert wurde und tot vor der deutschen Küste angespült wurde. Gastgeber des nächsten Eurovision Song Contest wird die Schwarzmeerstadt Burgas in Bulgarien sein, wie die Europäische

0: Rundfunkunion und die zuständige Rundfunkanstalt mitgeteilt haben, setzte sich die Touristenhochburg gegen die Hauptstadt Sofia durch. Das ESC-Finale ist am 15. Mai 2027.
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2: Mit Jan Gebelein. In den vergangenen Tagen hatten es die Feuerwehren in der Region mit mehr

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1: Jan, hast du schon gebucht im Burgas für kommendes Jahr?
0: Also so schnell auch wieder nicht, ne?
1: Okay, ein bisschen Zeit hast du noch.
0: Ja.
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1: Das zeigt sich heute aber mehr strahlend sonnig bei 28 bis 32 Grad. In der Nacht ist es klar mit Frühwerten von 13 bis 8 Grad. Und auch morgen scheint dann die Sonne von früh bis spät. Dazu werden es wieder heiße 31 bis 34 Grad. Die Aussichten am Samstag viel Sonnenschein in der Euroherzigrund. Später ein paar Schleierwolken bei 32 bis 35 Grad. Nochmal die Hitzewelle mit dem Peak. Und am Sonntag und Montag gibt es dann Wolken, Sonne, Schauer und Gewitter. Im Wechsel. Die Temperaturen liegen am Sonntag bei dampfigen 28 Grad. Zu Wochenbeginn kühlt es dann ab, dann werden es nur noch 25 Grad. Euroherz-Service, die schnellsten Verkehrsinfos von hier. A9 Berlin-Nürnberg zwischen Marktschorgast und dem Dreieck Bayreuth-Kulmbach. 2 Kilometer Stau, 5 Minuten plus. A72 Hof-Plauen zwischen dem Dreieck Hochfranken und Pirk. Reifenteile auf der Fahrbahn. Die A93 Regensburg-Hof, da hat es zwischen Höchstädt und Selbst-West einen Unfall gegeben. Hier momentan zwischen Höchstädt und Schönwald 6 Kilometer Stau. Viertelstunde müsste hier mehr einplanen. Das war's mit den Störungsmeldungen. Wir wünschen euch eine gute Fahrt. Aber fahrt vorsichtig, haltet euch an die Geschwindigkeit und den Abstand. Der wird nämlich gemessen auf der A9 in Richtung Berlin bei Bindlach. Dann wird geblitzt auf der B303. Bei Rangen zwischen Berg und der Abzweigung zur B173 in der Brucker Senke. Außerdem stehen Blitzer in Bad Bereck an der Tankstelle, in Bad Steben, in der Oberstebener Straße, beim Autohof Berg am Blauen Haus, in Hof, in der alten Blauener Straße, beim Krematorium, in der Wunsiedler Straße, in Hof bei der Sparkasse und in Leutendorf bei Markgrätwitz am Feuerwehrhaus. Wenn ihr noch mehr Meldungen habt, bitte anrufen oder eine WhatsApp schicken an die 09281 880 880.
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1: Wissenschaftler vermuten, dass zu viel Fernsehen das Gehirn schrumpfen lassen könnte. 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Hier ist Michael Patrick Kelly und Run Free, der Feierabendstarter bei Radio Euroherz am Donnerstag.

0: So klingen die 80er bei Radio Herz. Womagon, Womagon, Teardrops gleich 12 nach 4. Und die Sonnenfinsternis gestern war schon richtig spektakulär, oder? Viele von euch haben mit Staunen und Begeisterung diese partielle Sonnenfinsternis beobachtet und auch viele Forschungseinrichtungen waren am Start. Für die war die Sonnenfinsternis auch ein einmaliges Ereignis, um neue Daten zu sammeln. Die Astronomische Gesellschaft Greiz zum Beispiel aus Thüringen hat für neue Daten einen Wetterballon gestartet. Und jetzt ist der Gesellschaft aber ein kleines Malheur passiert und sie braucht Hilfe von euch. Mehr dazu von Udo Seidel, er ist Mitglied der Astronomischen Gesellschaft.
1: Hallo, hier ist Udo Seidel aus Beiersdorf in Sachsen und ich rufe an für die Astronomische Gesellschaft Greiz. Wir haben einen Wetterballon gestartet von Greiz aus, welcher in Richtung Hof Regnitz-Losau geflogen ist. Dort hatten wir leider unseren letzten Kontakt und haben die Sonde leider noch nicht gefunden. Wir würden alle Leute in der Region Hof Regnitz-Losau bitten, Ausschau nach einer weißen Styroporbox zu halten mit einem roten Fallschirm daran. Darin befinden sich Kameras und technische Ausrüstung sowie Experimente. Und es wäre ganz lieb und freundlich von Ihnen, wenn Sie was gefunden haben, das uns schicken oder eine Nachricht senden. Vielen Dank von der Astronomischen Gesellschaft Greiz.
0: Also in dieser weißen Styroporbox ist auch eine Nummer, mit der ihr dann die Gesellschaft kontaktieren könnt. Wenn ihr die Box findet, dann schreibt uns auf WhatsApp oder kontaktiert einfach direkt die Astronomische Gesellschaft in Greiz. Und wer jetzt Blut geleckt hat oder gestern die Sonnenfinsternis verpasst hat, die nächste kommt schneller

0: Als man denkt, in knapp einem Jahr, am 2. August 2027, wird es dann mitten am Tag dunkel, nur nicht bei uns, sondern etwas weiter südlich. Radio Euroherz-Reporter Simon Müller weiß wo. Und jetzt will ich also, Simon, unbedingt die totale Sonnenfinsternis sehen. Wo muss ich denn dann in einem Jahr hin?
1: Also da gibt es vor allem drei Optionen. Entweder der südlichste Punkt von Spanien, also Tarifa, da bleibt es für satte 4 Minuten 40 komplett dunkel. Oder auf der anderen Seite des Mittelmeers, der Norden Marokkos, da sind es dann sogar knapp 5 Minuten. Und wer sagt, das reicht mir noch nicht, da hätte ich noch Ägypten im Angebot. In Luxor am Nil verschwindet nämlich die Sonne über 6 Minuten lang hinter dem Mond. Die längste Finsternis dieses Jahrhunderts. Aber wenn man trotzdem nicht nur für 6 Minuten Dunkelheit einen ganzen Urlaub planen will, Ägypten und der Nil haben ja auch sonst richtig was zu bieten.
0: Ja, da geht's nach Ägypten für die einen. Das sind zum Teil ja auch noch Sommerferien. Wer jetzt aber nicht ganz so weit weg will, kriegen wir in Deutschland auch was davon mit?
1: Ja, deutlich weniger, ehrlich gesagt. Je nach Ort werden nur so etwa 40-55% der Sonne verdeckt. Gestern Abend war es ja überall in Deutschland über 80%. Dafür ist der Zeitpunkt aber viel angenehmer. Es ist am späten Vormittag, so zwischen 10 und 12 Uhr. Und da steht die Sonne ein bisschen höher am Himmel und man braucht keinen freien Blick zum Horizont wie gestern. Wer aber trotzdem das ganz große Kino auch wieder in Deutschland haben will, der muss sich noch ein bisschen gedulden, denn die nächste totale Finsternis ist bei uns erst 2081.
0: Okay, großes Thema waren ja diese Schutzbrillen. Die waren ausverkauft stellenweise. Wer jetzt doch noch eine zu Hause hat von der Sonnenfinsternis gestern, kann man die dann auch nächstes Jahr wieder verwenden?
1: Grundsätzlich ja. Die halten so etwa 3 Jahre, aber ich würde unbedingt mal gucken, ob da Kratzer, Knicke oder irgendwie sowas zu sehen sind und im Zweifel dann immer lieber eine neue kaufen. Und wenn wir schon beim Thema Schutzbrillen sind, falls jemand gestern doch ohne Brille in die Sonne geguckt hat, sollte er in den kommenden Tagen darauf achten, ob sich etwas in seinem Blickfeld verändert hat. Warnzeichen sind ein dunkler oder unscharfer Fleck in der Mitte, verzerrte Linien oder wenn Farben auf einmal komisch wirken. Dann unbedingt mal zum Augenarzt.
0: Also, dann hofft man, dass da nichts passiert ist. Und wenn ihr also eine Sonnenfinsternis dann im kommenden Jahr schauen wollt, dann kümmert euch rechtzeitig um eine Schutzbrille. Nicht, dass dann wieder das große Jammern losgeht, kurz bevor es losgeht. Hier ist Ellie Goulding.

0: einer der wohl erfolgreichsten kanadischen Rock-Exporte, Bryan Adams und One Night Love Affair bei Radio Eurat im Feierabendstarter. Ab wann, frage ich euch, ist man zu alt, um Popstar zu sein? Sänger Fergal Sharkey wird heute 68 und nach Hits wie A Good Heart oder You Little Thief hat er schon Mitte 30 beschlossen, dass es Zeit ist, den Platz im Rampenlicht zu räumen und Platz für jüngere Generationen zu machen. Heute kämpft er als Umweltschützer für saubere Flüsse in England und er hat die Hoffnung trotzdem nicht aufgegeben, dass sie irgendwann seine Mission erfüllen und sich wieder der Musik zuwenden kann.
1: The last couple of years, people want to talk to me about shite and rivers and guess what? I'm really looking forward to the day that I can go back to talking about music.
0: Tja, wenn Fergal Sharkey von der Rückkehr zur Musik spricht, meint er allerdings keine neuen Songs. Das Thema ist für ihn definitiv durch und erledigt. Er denkt da eher an den Einsatz für die englische Musikindustrie in diversen Organisationen und Verbänden. Und das hier ist ein ganz großer Hit bei Radio Eurat. Fergal Sharkey, A Good Heart. 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
13: Um kurz nach 16:30 mit Jan Gebelein. Die Stadt Plauen zieht eine erste positive Zwischenbilanz zum Waldbrand im Stadtteil Mesbach. Demnach ist die Lage so stabil, dass erste Einsatzkräfte in den Abendstunden abziehen können. Eine große Herausforderung ist weiter das schwer zugängliche Gebiet und der Wind. Der hat dafür gesorgt, dass Glutnester am Boden immer wieder aufflammen. Die konnte der Hubschrauber aber schnell entdecken und die Einsatzkräfte am Boden schnell löschen. Das THW hat eine Wasserversorgung vor Ort eingerichtet, so Einsatzleiter Sascha Weyer.
14: Mit der Pumpstrecke versorgen wir die Einsatzfahrzeuge der Feuerwehr mit Wasser und wo der Hubschrauber von der Polizei auch Wasser entnehmen kann und verkürzen somit die Einsatzdauer bzw. die Transportdauer des Helikopters auf ein Minimum, weil wir direkt an der Einsatzstelle das Wasser hintransportieren können.
13: Die Stadt bedankt sich bei allen Einsatzkräften, die Hand in Hand arbeiten, auch aus den Nachbarlandkreisen. Auch für die Unterstützung aus der Bevölkerung sei man extrem dankbar. Ein unbekannter Täter hat drei junge Männer in der Hofer Altstadt gestern Abend angegangen. Nach einem Streit schlug er zunächst einem mit der Faust ins Gesicht. Ein anderer wollte dazwischen gehen, ihm drohte der Mann aber direkt. An der Marienkirche schlug er dann noch zwei weitere Männer mit der Faust. Nachdem eine Frau die Polizei rief, flüchtete der Angreifer mit zwei weiteren unbekannten Personen Richtung Pfarr. Die Polizei ermittelt jetzt unter anderem wegen Körperverletzung und sucht Zeugen. Der Täter soll etwa 20 bis 25 Jahre alt sein und hat Südländer. Ausgesehen. Er ist athletisch, etwa 1,80 Meter groß und trug einen Zopf und einen leichten Bart. Wer etwas gesehen hat, soll sich bitte bei der Hofer Polizei melden. Für viele in der Region geht es in den kommenden Wochen noch in den Sommerurlaub. Wer keine größere Reise plant, fährt oft für einen Kurztrip übers Wochenende weg. Das Informationsportal spielbanken.com vergleicht passend dazu die Preise in Deutschlands Kurorten. Konkret zeigt die Analyse, wie viel zwei Erwachsene durchschnittlich für drei Tage

0: Urlaub zahlen, mit Hotel, Restaurant, Thermeneintritt, Parkgebühren und Kurbeitrag. Das Ergebnis: Ein Wochenende in deutschen Kurstädten und Heilbädern kostet im Schnitt rund 535 Euro für zwei Personen. Wer Kururlaub in der Euroherzregion macht, kommt oft günstiger weg. In Bad Alexandersbad kostet ein Wochenende zum Beispiel nur 407 Euro. In Bad Benneck im Fichtelgebirge zahlen zwei Erwachsene gut 435 Euro für ein Wochenende. In Bad Steben sind es 483 Euro. Der teuerste Kurort in der Region ist Bad Elster. Hier kostet der Wochenendtrip gut 540 Euro. Das ist mehr als der bundesweite Durchschnitt.
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0: BSW-Gründerin Wagenknecht hat die Idee des Thüringer AfD-Landeschefs Höcke zurückgewiesen. Sie selbst solle Ministerpräsidentin von Thüringen werden. Das Thüringer Ministerpräsidentenamt sei kein Wanderpokal, den Herr Höcke nach Belieben vergeben könne, sagte Wagenknecht. Richtig sei jedoch, dass der CDU-Politiker Vogt als Ministerpräsident das Vertrauen verloren habe und das BSW ihm die Unterstützung entziehen müsse. Die Grünen fordern wegen der Hitze ein Spitzentreffen im Kanzleramt. Deutschland habe ein Zuständigkeitsproblem, so die Grünen-Umweltpolitikerin Schneider. Sie unterstützt auch den Vorschlag des Umweltministeriums, Klimaanpassung und Naturschutz im Grundgesetz zu verankern. 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
2: Dankeschön, Jan.
0: Gerne.
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2: Hochralf macht es bei uns weiter sehr, sehr sonnig. Die Temperaturen erreichen 28 Grad. Stellenweise knacken wir heute noch die 30-Grad-Marke. Der Wind frischt zum Teil böig auf und die Nacht wird sternenklar. Dann kühlt es ab auf 13 bis 8 Grad. Morgen und am Samstag bleibt strahlend sonnig. Dazu wird es noch einmal sehr heiß mit 32 bis 35 Grad an den Nachmittagen. Am Sonntag brodeln dann in schwülwarmer Luft erste Schauer und Gewitter. Die Temperaturen pendeln zuvor um 28 Grad, gehen dann in der neuen Woche weiter zurück. Es ist 4:05, hier ist der Euroherz-Service mit den schnellsten Verkehrsinfos von hier. A9 Berlin-Nürnberg zwischen Münchberg-Süd und Gefries, Reifenteile und Fahrzeugteile auf der Fahrbahn, die linke Spur ist hier blockiert. Die A9 in Richtung Nürnberg nochmal zwischen Marktschorgast und dem Dreieck Bayreuth-Kulmbach. 3 Kilometer stockender Verkehr, Zeitverlust hier 5 Minuten. Die A93 Regensburg-Hof zwischen Höchstädt und Selbess hat es einen Unfall gegeben. Im Moment hier zwischen Höchstädt und Schönwald 5 Kilometer Stau, gute Viertelstunde dauert es länger. Dann haben wir die A93 in Richtung Regensburg zwischen Rehau Süd und Selb-Nord. Reifenteile auf der Fahrbahn, linke Spur ist gesperrt. Ein defekter LKW steht hier auf dem Standstreifen und blockiert den. Und dann schauen wir nochmal, wie es auf der A72 aussieht. Da ist momentan alles wieder im grünen Bereich. Kommt gut und sicher an. 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Ich habe nach wie vor eine Abstandsmessung auf der A9 in Richtung Berlin bei Bindlach. Dann wird geblitzt zwischen Berg und dem Abzweig zur B173 in der Brucker Senke. Geblitzt wird außerdem in Bad Berneck an der Tankstelle, in Bad Steben in der Oberstebener Straße, auf Höhe des Autohofs Berg am Blauen Haus, in Hof am Krematorium, das ist die alte Plauener Straße. Außerdem steht ein Blitzer in Hof in der Wunsiedler Straße bei der Sparkasse und einer in Leutendorf bei Markt Rittwitz am Feuerwehrhaus. Mehr Blitzer, mehr Staus, dann bitte anrufen oder eine WhatsApp schicken an die 09281 88 0 88 0. Dankeschön.
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Einen schönen Donnerstag wünsche ich euch mit Radio Eure Herzen und Daniel Pauter. Er hat einen schlechten Tag, ihr hoffe ich nicht. Seit dem 2. August gelten neue Transparenzregeln für künstliche Intelligenz in der EU. Und wer inzwischen mit KI Bilder erstellt, Texte schreibt oder Videos bastelt, fragt sich vielleicht, muss da jetzt wirklich jedes Mal KI

0: generiert runterstehen. Gerade bei privaten Posts auf Instagram, TikTok oder im Familienchat ist die Antwort überraschend. Radio Euroherz-Reporter Fabian Schaffer weiß, was da jetzt ganz genau ansteht.
1: Ja, hallo, grüß dich.
0: Fabian, muss ich als Privatperson KI-generierte Inhalte wirklich kennzeichnen?
1: Nein, wer KI rein privat und nicht beruflich nutzt, bekommt durch den AI Act keine eigene Kennzeichnungspflicht. Ein mit KI erstelltes Urlaubsbild oder ein Spaßbild, das privat auf Social Media gepostet wird, muss deshalb nicht automatisch den Hinweis KI generiert tragen. Die neuen Transparenzpflichten richten sich vor allem an Anbieter und an diejenigen, die KI beruflich oder geschäftlich einsetzen.
0: Okay, und wann muss jetzt KI wirklich gekennzeichnet werden?
1: Relevant wird das zum Beispiel bei beruflicher oder gewerblicher Nutzung. Wer etwa mit KI täuschend echte Bilder, Stimmen oder Videos von realen Personen oder Ereignissen erstellt, also sogenannte Deepfakes, muss diese grundsätzlich klar als künstlich erzeugt oder verändert kenntlich machen. Auch bestimmte KI-Texte zu Themen von öffentlichem Interesse können kennzeichnungspflichtig sein, wenn sie ohne echte menschliche Prüfung veröffentlicht werden. Diese Regeln gelten seit dem 2. August.
0: Okay, und worauf sollte ich jetzt beim privaten Gebrauch trotzdem achten?
1: Ja, vor allem darauf, was mit der KI erstellt und hochgeladen wird. Ein KI-Bild mit dem Gesicht einer echten Person kann zum Beispiel deren Recht am eigenen Bild verletzen. Eine Kennzeichnung macht so etwas nicht automatisch erlaubt. Außerdem sollten persönliche oder vertrauliche Daten möglichst nicht einfach in KI-Dienste eingegeben werden. Und vor dem Posten lohnt sich ein Blick auf die Regeln der jeweiligen Plattform. Die kann eine KI-Kennzeichnung verlangen, auch wenn der AI Act sie für die private Nutzung nicht vorschreibt.
0: Also seit dem 2. August gibt's ganz klare Regeln bezüglich der Kennzeichnung von KI-Inhalten. Informationen von Radio Euroherz-Reporter Fabian Schaffer waren das. Dankeschön, Fabian.
1: Ja, bitte, gern geschehen.

0: Ed Sheeran bei Radio Eure Herz auf der besten Playlist für die Region. Das ist der Feierabendstarter am Donnerstag um 10 vor 5.
1: Servus. Mein Bruder.
2: Mein Bruder.
1: Kommt mir vor wie eine Ewigkeit.
2: Ja. Wann haben wir uns das letzte Mal gesehen?
0: Ja, lange her. Vor 25 Jahren hat Michael Bulliabich mit der Schuh des Manitou einen absoluten Kinohit gelandet. Vergangenes Jahr gab es dann endlich die Fortsetzung, das Kanu des Manitou. Natürlich gibt es da ein Wiedersehen mit unseren Lieblingen Abahachi, Ranger, Winnetouch und Dimitri. Und heute läuft das Kanu des Manitou beim Euroherz Kinosommer in Marktredwitz.
3: 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Das größte Abenteuer aller Zeiten.
4: Ich wollte eigentlich nur wissen, wie das Wetter morgen wird.
5: Tja, aber Hachi, das wird wohl nichts. Auch wenn vieles beim Alten geblieben ist.
4: Bin ich jetzt wieder an allem schuld?
2: Das hab ich nicht gesagt.
4: Ja, aber gedacht.
2: Weil du weißt, was ich denke.
4: Ich weiß mehr, was du denkst, wie du glaubst.
5: Dabei ist zum Streiten eigentlich gar keine Zeit. Die neue Bande in der Gegend hat es auf Apachenhäuptling Abahachi und seinen weißen Blutsbruder Ranger abgesehen.
6: Bullet wird sich in Stellung bringen und zum richtigen Zeitpunkt abdrücken.
7: Was ist mit mir?
6: Der andere Typ interessiert uns nicht.
8: Das war so klar.
6: Wir schnappen uns den Kerl. Schleifen ihn zur laufenden Nase.
9: Wo er für uns das Kanu aus der Höhle holt.
6: Genau, das Kanu, das Manitou.
5: Gut, dass es da ja noch einen alten Freund gibt, Dimitri.
7: Gelass!
5: Und natürlich...
10: Früher hatte ich eine Beauty-Farm. Heute bin ich stolzer Besitzer dieser Tanz- und Feldschule der Rosa Rumbarensch. Nicht ins Hohlkreuz, Frau Wolf!
5: Chaos und Abenteuer sind also definitiv vorprogrammiert.
11: Bitte lächeln!
7: Na komm, halt's Maul!
0: Also nicht, dass ich jetzt da was durcheinander gebracht habe. Am Samstag kommt das Kanu des Manitou. Heute ist der Eberhofer, aber der ist ausverkauft. Die kostenlosen Bändchen sind alle weg. Beeilt euch für das Kanu des Manitou oder morgen Mission Impossible. Gibt es noch ein paar Bändchen in der Touristinfo bei der Stadt Marktredwitz. Ansonsten könnt ihr natürlich auch zur Afterwork-Party ohne Kinobändchen vorbeischauen, würden wir uns freuen. Direkt an der Glasschleife in Marktredwitz haben wir unsere Leinwand.

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9: Ich bin Moritz Einzel. In Berlin haben Vertreter aus Politik, Gesellschaft und Kultur an den Mauerbau vor 65 Jahren erinnert. Bundestagspräsidentin Klöckner rief in ihrer Ansprache die Menschen dazu auf, einander zuzuhören. Heute sei die frühere innerdeutsche Grenze zwar fast unsichtbar, habe aber Spuren hinterlassen. Nach dem Drohnenvorfall am Flughafen Leipzig-Halle wollen Bund und Länder die Drohnenabwehr beschleunigen, etwa durch gemeinsame Forschung und Technikbeschaffung. Das haben die Innenminister in einer Telefonkonferenz besprochen, sagt Sachsens Innenminister Schuster. Niedersachsen fordert zudem, alle Flughäfen ins Abwehrkonzept des Bundes aufzunehmen. Der Airport Hannover fehlt dort bisher, obwohl auch dort zuletzt eine Drohne gesichtet worden ist. Im russischen Angriffskrieg gegen die Ukraine sind nach UN-Angaben im Juli so viele Zivilisten ums Leben gekommen wie seit Jahren nicht mehr in einem Monat. Es seien mindestens 437 Menschen in der Ukraine getötet und mehr als 2600 weitere Zivilisten verletzt worden. Das sei im Vergleich zum Juni ein Anstieg um 30%, im Vergleich zum Vorjahresmonat Juli sogar eine Erhöhung um 70%. Das hat es seit Beginn der Lotto-Geschichte 1955 noch nicht gegeben. In 40 Ziehungen ist der Jackpot nicht geknackt worden. 6 richtige plus Superzahl hat es seit Ende März nicht gegeben. Auch bei der Ziehung gestern blieb der Jackpot unangetastet. Claudia Wächter berichtet.
10: Irgendwie scheint der Jackpot verhext. Auch am Samstag sind also wieder 50 Millionen im Topf. Mehr geht nicht, denn der Gewinn wird gedeckelt. Aber auch die Maximalsumme ist schwindelerregend. Und die Chancen, 6 richtige plus Zusatzzahl richtig zu tippen, die sind minimal. Immerhin 3 Spieler oder Spielerinnen aus NRW und Niedersachsen, die sind dem Hauptgewinn zuletzt ziemlich nahe gekommen.
9: Kurioses Medaillenmissgeschick bei der Leichtathletik-EM in Birmingham. Die norwegische Goldstaffel über 4x400 Meter im Mixed hat ihre Medaillen wieder abgegeben. Grund war, dass die falsche Siegerzeit eingraviert war. Von einer absurden Situation sprach das norwegische Team, das bereits neue Medaillen erhalten haben soll.
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11: Mit Jan Gebelein. Leichte Entwarnung aus dem Brandgebiet im Vogtland. Die Lage ist so stabil, dass erste Einsatzkräfte aus Mesbach am Abend abziehen können, schreibt die Stadt Plauen. Der Wind entfacht Glutnester immer wieder, die kann der Hubschrauber aber schnell entdecken und die Einsatzkräfte am Boden schnell löschen. Um möglichst effektiv voranzukommen, hat das THW eine Wasserversorgung eingerichtet. Unterdessen hat der Vogtlandkreis das Waldgebiet Schwarzes Holz gesperrt. Außer den Einsatzkräften darf das nun niemand mehr betreten oder befreien.

Hahn. Wer übers Wochenende in den Kurorten und Heilbädern der Region entspannen will, kommt relativ günstig weg. Laut einer Auswertung des Informationsportals Spielbanken.com kosten 3 Tage für 2 Erwachsene in Bad Alexandersbad 407 Euro. Bad Berneck und Bad Steben liegen im Mittelfeld, aber immer noch deutlich unter dem bundesweiten Schnitt. Teurer ist es dagegen nur in Bad El

0: 20 bis stellenweise 32 Grad werden. So nach morgen setzt sich das sonnige und trockene Hochdruckwetter fort. Der Himmel präsentiert sich auch hier durchweg strahlend blau. Maximal werden es auch hier wieder über 30 Grad. Am Samstag gibt es nach neuerlichem sonnigen Beginn vor allem über den Bergen ein paar lockere Quellwolken. Es bleibt aber auch hier trocken und sehr heiß. Die Hitzewelle erreicht mit 32 bis 35 Grad ihren Höhepunkt. Danach wird es kühler. Am Sonntag gibt es erste Schauer und Gewitter. Und es werden nur noch 28 Grad, Tendenz sinkend. Der Euro-Hard-Service, die schnellsten Verkehrsinfos von hier an Neu-Nürnberg-Berlin. Zwischen Bad Bönne-Kimmelkron und Marktschorgas ist der Standstreifen durch ein defektes Fahrzeug blockiert. Dann haben wir die A9 in Richtung Nürnberg zwischen Bad Bönne-Kimmelkron und dem Dreieck Bad Kulmbach. Stockender Verkehr, der dauert ein bisschen länger. Die A93 Regensburg-Hof zwischen Höchstädt und Selb-West hat einen Unfall gegeben. Hier momentan zwischen Höchstädt und Schönwald 5 Kilometer Stau plus 15 Minuten. Die A93 in Richtung Regensburg zwischen Rehau Süd und Selb-Nord. Reifenteile auf der Fahrbahn, die linke Spur ist gesperrt. Da ist ein defekter LKW, der den Standstreifen auch noch blockiert. In diesem Bereich zwischen Schönwald und Selb-Nord momentan 2 Kilometer stockender Verkehr. Auch hier müsst ihr ein paar Minuten mehr einplanen. 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Ich habe eine Abstandsmessung nach wie vor auf der A9 in Richtung Berlin bei Bindlach. Dann wird geblitzt zwischen Berg und dem Abzweig zur B173 in der Brucker Senke. Außerdem stehen Blitzer in Bad Berneck an der Tankstelle, in Bad Steben in der Oberstebener Straße, auf Höhe des Autohofsberg am Blauen Haus, in Hof in der alten Blauener Straße beim Krematorium, in Hof in der Wunsiedler Straße bei der Sparkasse und in Leutendorf bei Markt Redwitz am Feuerwehrhaus. Wenn ihr noch mehr habt, Blitzerstaus, Behinderungen, bitte anrufen oder eine WhatsApp schicken an die 09281 88 0 88 0. Dankeschön.
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0: Ja, wir sind nach wie vor mitten in der Ferien- und Urlaubszeit und da passt, finde ich, diese Meldung ganz gut. Bei Flugreisen sind nach Schätzungen im vergangenen Jahr weltweit rund 24 Millionen Gepäckstücke verloren gegangen oder sind beschädigt worden. Sag mal so, auf der Rückreise ist ein verlorener Koffer ja nicht ganz so schlimm. Da ist dann eh meistens nur Dreckwäsche drin.

Das sind Sophie and the Giants bei Radio Eure Herz, a little bit wild. Gleich 17:15 an diesem Donnerstag bei Radio Eure Herz im Feierabendstart. Ich bin Thomas Ploss und auch heute ist wieder Schwitzen angesagt. Es wird einfach nicht kühler in der Region, ganz im Gegenteil. Am Wochenende knacken wir auf alle Fälle definitiv wieder die 30 Grad Marke. Stellenweise werden es bis zu 35 Grad. Es bleibt damit also weiter sehr trocken bei uns und so langsam macht sich das auch in der Natur bemerkbar. Immer wieder kommt es wegen der Trockenheit zu Waldbränden, wie erst jetzt kürzlich vorgestern in Mesbach bei Plauen. Dort mussten viele Einsatzkräfte und sogar Hubschrauber ausrücken, um einen Großbrand im Wald unter Kontrolle zu bekommen. Der Großbrand könnte nicht der einzige bleiben, sofern sich das Wetter nicht bald ändert. Um zu sehen, wo genau die Chancen für einen Waldbrand sehr hoch sind, nutzen Meteorologen den sogenannten Waldbrandgefahrenindex.

0: auch Grasland-Feuer-Index genannt, auf einer Skala von 1 bis 5. Und beide Stufen sehen gerade nicht richtig rosig aus für die Region, sagt der Sprecher des Kreisfeuerwehrverbands Hof, Sascha Ploss.
1: Also der Waldbrandgefahrenindex für unsere Region ist gerade bei 4 von 5 und der Grasland-Feuer-Index noch nur bei 3, aber schon am Wochenende soll es wieder auf 4 hochgehen. Also das heißt, wir haben ein hohes Risiko. Ja, schon ein geringer Funke kann bedeuten, dass es da gleich zu einem Brand kommt und sich das dann sehr schnell ausbreiten kann.
0: Ja, und wenn es dann wirklich passiert ist, so ein Waldbrand, dann ist es ganz besonders wichtig, dass wir uns richtig verhalten.
1: Also die meisten Brände entstehen tatsächlich einfach durch den Menschen. Das sind keine natürlichen Ursachen, sondern das kann die weggeworfene Zigarette sein, die dann ein Feuer auslöst. Auch das Parken mit dem Auto ist immer wieder mal ursächlich. Also der heiße Auspuff oder heiße Katalysator dann irgendwie auf trockenem Gras abgestellt, hat schon öfter zu Bränden geführt. Es gibt generell Rauchverbot vom 1. März bis 31. Oktober, absolutes Rauchverbot.
0: Und ganz besonders wichtig ist auch, wenn ihr einen Brand seht, aus der Ferne oder im Vorbeifahren vielleicht, dann zögert bitte nicht, ruft unbedingt die 112 an, damit ihr der Feuerwehr den genauen Standort des Brandes mitteilen könnt. Es zählen nämlich da wirklich Minuten, um einen Großbrand wie jetzt im Plauen zu verhindern.

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1: 13. August 2016. Justin Bieber steigt mit Let Me Love You neu in die deutschen Charts ein. Die Stimme kennt man sofort, doch als Let Me Love You erscheint, ist vielen nicht klar, dass es gar kein typischer Justin Bieber Song ist. Der Track stammt von DJ Snake, dem französischen Producer, der kurz zuvor mit Lean On einen Welthit gelandet hat. Für diesen neuen Song hat Snake eine simple Idee. Ein ruhiger, fast melancholischer Refrain, verpackt in einem Beat, der erst spät losgeht. Kein Bassgewitter, kein Drop zum Ausflippen, eher ein kontrolliertes Kopfnicken. Als Justin das Demo hört, sagt er sofort zu.

0: Seine Stimme liefert diese Mischung aus Verletzlichkeit und Selbstsicherheit, die der Song braucht. Und viele feiern den Track als Sommerhit. Dabei ist er eigentlich ziemlich traurig. Ein Song übers Festhalten, obwohl längst klar ist, dass etwas zerbricht. Und Justin singt ihn so, als wüsste er genau, wie sich das anfühlt.
1: Hey,

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12: Um 6:30 mit Jan Gebelein. Guten Abend. Die Stadt Plauen zieht eine erste positive Zwischenbilanz zum Waldbrand im Stadtteil Messbach. Demnach ist die Lage so stabil, dass erste Einsatzkräfte in den Abendstunden abziehen können. Eine große Herausforderung ist weiter das schwer zugängliche Gebiet und der Wind. Der hat dafür gesorgt, dass Glutnester am Boden immer wieder aufflammen. Die konnte der Hubschrauber aber schnell entdecken und die Einsatzkräfte am Boden schnell löschen. Das THW hat eine Wasserversorgung vor Ort eingerichtet, so Einsatzleiter Sascha Weyer.
13: Mit der Pumpstrecke versorgen wir die Einsatzfahrzeuge der Feuerwehr mit Wasser. Und wo der Hubschrauber von der Polizei auch Wasser entnehmen kann. Und verkürzen somit die Einsatzdauer bzw. die Transportdauer des Helikopters auf ein Minimum, weil wir direkt an der Einsatzstelle das Wasser hintransportieren können.
12: Die Stadt bedankt sich für die Unterstützung aus den Nachbarlandkreisen. So sind Kreisregner, Löschrucksäcke und Wiederhopfhacken eingetroffen. Unterdessen hat der Vogtlandkreis das Waldgebiet Schwarzes Holz gesperrt. Außer den Einsatzkräften darf das nun niemand mehr betreten oder befahren. Vor 10 Jahren ist dort unser Euroherz-Kinosommer an den Start gegangen. Zum Jubiläum kehren wir jetzt wieder zum Ursprung zurück. Von heute bis Sonntag bauen wir unsere XXL-Leinwand in Markt Redwitz auf. Oberbürgermeister Oliver Weigel freut sich auf die 4 Kinoabende.
14: Jetzt sind wir an neuer Location, direkt bei unserer frisch sanierten Glasschleif. Hier im neu gestalteten Außenbereich, wie ich finde, sehr schöne Location. Also es ist alles gerichtet und von daher kommt vorbei, das wird toll.
12: Heute Abend zeigen wir die Komödie Riragu Rendezvous. Die Plätze sind allerdings schon alle vergeben. Die Afterwork-Partys oder den Kindertag an der Glasschleif könnt ihr aber jederzeit besuchen. Einlass ist in einer halben Stunde. Das komplette Programm findet ihr auf euroherz.de. Einst sind es Kunststoffe und Plastik gewesen, die als innovativ gegolten haben. Jetzt ist es wieder Holz, das besonders hochwertig wirkt. Ein Projekt an der Hochschule Hof beschäftigt sich derzeit mit Holzkomponenten im Auto. Und hier insbesondere, was Holz zum interaktiven Touchscreen machen kann. Mit dem Forschungsprojekt WoodTouch arbeiten Wissenschaft und Industrie zusammen, um nachhaltige Holzoberflächen mit moderner Elektronik zu verbinden. Ziel ist es, multifunktionale, hinterleuchtete Holzoberflächen zu entwickeln, die auf Berührungen reagieren und das Interieur von Fahrzeugen revolutionieren könnten. Das Bundesministerium für Wirtschaft und Energie unterstützt das Ganze, teilt die Hochschule Hof mit.
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12: In Berlin haben Vertreter aus Politik, Gesellschaft und Kultur an den Mauerbau vor 65 Jahren erinnert. Bundestagspräsidentin Klöckner rief in ihrer Ansprache die Menschen dazu auf, einander zuzuhören. Heute sei die frühere innerdeutsche Grenze zwar fast unsichtbar, habe aber Spuren hinterlassen.

0: Nach dem Drohnenvorfall am Flughafen Leipzig-Halle wollen Bund und Länder die Drohnenabwehr beschleunigen, etwa durch gemeinsame Forschung und Technikbeschaffung. Das haben die Innenminister in einer Telefonkonferenz besprochen, sagt Sachsens Innenminister Schuster. Niedersachsen fordert zudem, alle Flughäfen ins Abwehrkonzept des Bundes aufzunehmen. 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
1: Vielen Dank, Jan.
0: Gerne.
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1: Und da bleibt es bis zum Abend sonnig und das strahlend bei 28 bis 32 Grad. In der kommenden Nacht wird es dann klar. Und die Temperaturen gehen auf 13 bis 8 Grad zurück. Morgen scheint dann von früh bis spät wieder die Sonne. Und es wird wieder durchaus heiß. Schweißtreibend möchte ich sagen, 31 bis 34 Grad. Die Aussichten am Samstag viel Sonne, später ein paar Schleierwolken und es wird noch mal ein Stückchen heißer. Wir legen noch eine Schippe drauf. 32 bis 35 Grad werden es dann. Am Sonntag und Montag wechseln sich Wolken, Sonne, Schauer und Gewitter ab. Die Temperaturen liegen am Sonntag bei dampfigen 28 Grad. Zu Wochenbeginn kühlt es dann auf knapp unter 25 Grad ab. 5:35, hier ist eure Herz-Service mit den schnellsten Verkehrsinfos von hier. A9 Berlin-Nürnberg zwischen Marktschorgers und dem Dreieck Bayreuth-Kulmbach, 3 Kilometer stockender Verkehr, 6 Minuten dauert es länger. Und A93 Regensburg-Hof zwischen Höchstädt und Schönwald, 3 Kilometer Stau hier, verliert ihr knappe 10 Minuten. Wir schauen auf zu den Blitzern, denn alle Blitzer gibt es immer zuerst bei Radio Euro Herz. Nach wie vor habe ich hier die Abstandsmessung stehen auf der A9 in Richtung Berlin bei Bindlach. Dann wird geblitzt in Bad Berneck an der Tankstelle, in Hof in der alten Plauener Straße beim Krematorium und der Wunsiedler Straße bei der Sparkasse. Und zu guter Letzt noch ein Blitzer in Leutendorf beim Markt Rittwitz am Feuerwehrhaus. Mehr könnt ihr uns gerne jederzeit melden. Ruft uns bitte an oder schickt auch gerne eine WhatsApp an die 09281 880 880. Dankeschön.
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0: Harry Styles bei Radio Eure Herz im Feierabendstarter. Die beste Playlist für die Region American Girls, gleich 5:45.
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2: Jetzt geht's rein ins Herz der Spielbank. Ich darf mir die Spiele anschauen und jetzt geht's erstmal zu den Automaten. Und da ist Bernd, hi.
3: Hallo, hier haben wir über 80 Automaten, die kommen aus der ganzen Welt.
2: Was brauche ich denn dazu?
3: Man braucht dazu eine Spielerkarte. Die kommt hier hinein. Hier kommt dann Bargeld rein. Man bucht es an dem Automaten auf, wo man spielen möchte. Dann treffe ich meine Wahl. Ich suche mir jetzt ein Spiel aus. Und dann sieht man hier praktisch, welche Einsätze man hier spielen könnte.
2: Und vom digitalen Spiel geht es für mich jetzt gleich weiter zu den großen Spielen. Ab an den Roulette-Tisch. Ludwig, hallo, grüß dich.
4: Hallo.
2: Worum geht's denn bei dem Spiel?
4: Genau, also es gibt 7

0: 30 Zahlen und man kann dann einfach setzen. Es gibt verschiedene Möglichkeiten. Man kann direkt auf die Zahl setzen, man kann ein Cheval setzen, man kann auch Carré mit 4 Zahlen, ein Sample mit 6 sowie ein Transversal Blend mit 3 Zahlen. Und das Beste, was man haben kann, ist eben das Pla, das 35-fach gibt.
1: Wollen wir mal eine Runde durchspielen?
0: Können wir gerne.
1: Wie geht's los?
0: Genau, also wenn der Gast uns Geld gibt, dann geben wir ihm zum Beispiel eine Farbe und dann tun wir einen Stack raus. Das sind immer 20 Stück und schieben Sie den Gast rüber. Und dann können Sie einfach drauf lossetzen.
1: Also nehme ich und setze jetzt einfach mal hier hin.
0: Jetzt haben Sie die 4 Zahlen und dann kann es auch schon losgehen. Wir können einmal drehen und schauen, was kommt. Nichts geht mehr. 1.
1: Hatte ich jetzt nicht so viel Glück, ne?
0: Leider nicht.
1: Ich schaue mir jetzt die Kartenspiele an und hier wird konzentriert gerechnet und geblufft. Hallo Kevin, was ist Blackjack?
2: Man sollte ziemlich nah an die 21 kommen, aber sollte nicht drüber kommen und natürlich auch mehr als die Bank haben.
1: Vielleicht können wir mal eine Runde durchspielen.
2: Ja, genau. Also man fängt beim Mischen an.
1: Ach, die waren so schön aufgereiht, jetzt werden sie alle wieder durcheinander gewirbelt.
2: Die leichteste Variante ist wie folgt. Sie bringen Ihren Einsatz in der Box. Sie bekommen 2 Karten.
1: Ja.
2: Die Bank bekommt eine. Das geht jetzt halt praktisch im Uhrzeigersinn. Und auf das Spiel bauen wir auf.
1: Mhm.
2: Hier haben wir jetzt den Fall mit dem Ass. Das ist immer 1 oder 11, immer zum Vorteil des Gastes.
1: Okay.
2: Sie haben zum Beispiel eine 10 oder eine 20. Die ist schon ziemlich nah an der 21. Ist praktisch schon das Drittbeste, was man kriegen kann. Das Ziel wäre eigentlich der Blackjack selbst. Der Blackjack bildet sich praktisch 21 aus 2 Karten.
1: Ist schon nah dran jetzt.
2: Dann kriege ich meine Karten noch. Die ziehe ich durch, bis ich 17 habe. Oder halt höher. Im besten Fall wäre dann höher, damit der Gast eben gewinnt.
1: Ziehen wir noch weiter. Ich lasse das jetzt stehen.
2: 6. 14, 16 und dann haben wir zu 4. Die Bank hat sich verkauft, sie haben gewonnen.
1: Na Mensch! Oh, da wird das Fenster für mich jetzt geöffnet. Hallo, grüß dich!
3: Hi, Philippe, grüß dich!
1: Philippe, du bist ja an der Kasse, das ist so der Kernpunkt auch hier in der Spielbank.
3: Wir sind für die Auszahlungen zuständig, für die Verwaltung des Geldes und der Schüttungs.
1: Ist schon eine große Verantwortung, oder?
3: Das ist auf jeden Fall eine große Verantwortung, da muss man auch erstmal... sag ich mal, mit klarkommen. Ich bin jetzt auch erst seit einem halben Jahr jetzt an der Kasse dabei. Und am Anfang ist man da schon ein wenig nervös, wenn man dann so viele Scheine in der Hand hat. Am meisten Spaß macht mir der Kontakt mit den Gästen. Und es ist auch immer schön, wenn man die Gäste sieht, wenn sie sich freuen, wenn sie dann mal gewinnen. Und da in Tränen ausbrechen, das sind dann wirklich schöne Glücksmomente, wo einem das Herz aufgeht. Ja.
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0: Lady Gaga, Paparazzi. Es ist 10 vor 6, ihr hört den Feierabendstart bei Radio Eure Herz mit Thomas Ploss. Heiß, heißer dieser Sommer. Das geht auch an den Urlaubsorten nicht spurlos vorbei. Auch in den Bergen, unsere Hütten sind gefährdet, sagt Julian Rohn vom Deutschen Alpenverein.
1: Zum Beispiel, dass die Wasserversorgung auf den Hütten immer schwieriger werden, weil Gletscher zurückgehen, weil Schneefelder kleiner werden und Hütten müssen dann zum Beispiel zumachen.
0: Aber es ist noch nicht alles verloren, sagt er. Es gibt gute Lösungsansätze.
1: Wir arbeiten stark dran, eben die Wasserversorgung auf den Hütten zu verbessern, indem wir einfach weniger Wasser verbrauchen. Zum Beispiel bauen wir Trockentoiletten. Gleichzeitig versuchen wir, das Wassersammelbecken sozusagen zu vergrößern, dass halt man möglichst viel Schmelzwasser, Regenwasser und so weiter einsammeln kann. Und dann haben wir auch noch ein Pilotprojekt auch an der neuen Prager Hütte, die wir gerade umbauen. Dort wird dann gemessen einfach, wie viel Wasser kommt rein, wie viel Wasser geht raus. Nächste Woche ist die Hütte ausgebucht, dafür haben wir noch genug Wasser. Oder nein, wir müssen Leuten absagen oder die Hütte zumachen.
0: Ja, wenn das gut klappt, werden auch andere Hütten dieses Messsystem übernehmen und einführen. Und wir können dann weiter in unseren wunderschönen Bergen übernachten, in den Hütten des Deutschen Alpenvereins.

Also 6:06, das war der Feierabendstarter vom 13. August. Wenn ihr Lust habt, können wir uns morgen ab 15 Uhr wieder hören. Ich bin Thomas Ploss. Schönen Donnerstagabend wünsche ich euch mit der besten Playlist für die Region. Und bis zu den Nachrichten gibt es jetzt erstmal Musik aus España. Hier ist David Bisbal und Silencio. Servus, bis bald. Macht's gut, schönen Abend.

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8: Ich bin Joshua Heise. Die Abwehr von Drohnen muss in Deutschland schnell verbessert werden. Darüber waren sich die Innenminister von Bund und Ländern in einer Telefonkonferenz einig. Vergangene Woche war am Flughafen Leipzig-Halle eine mit Sprengstoff bestückte Drohne entdeckt worden. Jan-Henner Reitze berichtet.
9: Gegenseitige Unterstützung, gemeinsame Forschung und Flughäfen besser mit Abwehrtechnik ausstatten. Diese Ansatzpunkte wollen die Innenminister verfolgen. Einigkeit gibt es aber nicht in allen Punkten. Aus Niedersachsen und Bremen kommt zum Beispiel die Forderung, dass der Bund auch Häfen besser in Sachen Drohnenabwehr ausstattet.
8: Wegen der Hitze machen sich viele Bauern Sorgen um ihre Ernte, nicht aber die Weinbauer. Der Deutsche Weinbauverband rechnet nach Angaben von Präsident Schneider mit einem qualitativ hervorragenden Jahrgang. Allerdings könnte die Menge durch den wenigen Regen geringer ausfallen. Die Branche steht zudem wegen der sinkenden Nachfrage und neuen Anbauauflagen unter Druck. Im russischen Angriffskrieg gegen die Ukraine sind nach UN-Angaben im Juli so viele Zivilisten ums Leben gekommen wie seit Jahren nicht mehr in einem Monat. Es seien mindestens 437 Menschen in der Ukraine getötet und mehr als 2600 weitere Zivilisten verletzt worden. Das sei im Vergleich zum Juni ein Anstieg um 30%, im Vergleich zum Juli letzten Jahres sogar eine Erhöhung um 70%. Ungarn will den Wasserstand der Donau über eine sogenannte Sohlschwelle anheben, um das Atomkraftwerk Paks weiter am Laufen zu halten. Nach Angaben von Premierminister Modža könnte der Pegel der Donau um 1,2 Meter angehoben werden. Vor 9 Tagen hatte das AKW Paks kurz vor der Komplettabschaltung gestanden. Es versorgt normalerweise mindestens ein Drittel des Landes mit Strom. Kurioses Medaillenmissgeschick bei der Leichtathletik-EM in Birmingham. Die norwegische Goldstaffel über 4x400 Meter im Mixed hat ihre Medaillen wieder abgegeben. Grund war, dass die falsche Siegerzeit eingraviert war. Von einer absurden Situation sprach das norwegische Team, das bereits neue Medaillen erhalten haben soll.
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10: Mit Jan Gebelein. Leichte Entwarnung aus dem Brandgebiet im Vogtland. Die Lage ist so stabil, dass erste Einsatzkräfte aus Mesbach am Abend abziehen können, schreibt die Stadt Plauen. Der Wind entfacht Glutnester immer wieder, die kann der Hubschrauber aber schnell entdecken und die Einsatzkräfte am Boden schnell löschen. Um möglichst effektiv voranzukommen, hat das THW eine Wasserversorgung eingerichtet. Unterdessen hat der Vogtlandkreis das Waldgebiet Schwarzes Holz gesperrt. Außer den Einsatzkräften darf das nun niemand mehr betreten oder befahren. Für Radio Euroherz geht's back to the roots. Vor 10 Jahren ist unser Euroherz-Kinosommer in Marktredwitz an den Start gegangen. Zum Jubiläum stellen wir unsere XXL-Leinwand von heute bis Sonntag an der frisch sanierten Glasschleif auf. Zum Auftakt zeigen wir am Abend die Komödie Reragou Rendezvous. Dort sind schon alle Plätze vergeben. Zur Afterwork-Party könnt ihr aber jederzeit kommen. Einlass ist in diesen Minuten. 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
11: Und das ist der Blick aufs Wetter für die Region. Auch jetzt am Abend teilweise immer noch sommerlich heiß bei uns. Die Abendtemperaturen um die 30 Grad. Heute Nacht kühlt es dann ab, es wird sternenklar. Die Frühwerte dann zwischen 8 und 13 Grad. In den nächsten Tagen

morgen am Freitag und auch am Samstag, da wird es auf jeden Fall nochmal ordentlich heiß. Temperaturen bis zu 35 Grad in der Spitze sind möglich. Sonntag und Montag dann wechselhafter, immer mal wieder Wolken und auch Regen möglich. Es ist kurz nach 18 Uhr, wir schauen auf die Straßen. Euroherz Verkehrsservice mit der A9 in Fahrtrichtung Berlin. Bitte Vorsicht zwischen Schleiz und Dittersdorf. Reifenteile auf der mittleren Spur. Hier bitte ganz besonders vorsichtig fahren. Es wird geblitzt in Bad Benneck an der Tankstelle. Das ist der Blitzeranhänger. Dann auf der A9 die Abstandsmessung Richtung Berlin bei Binden.

0: Sanatorium und in Leutendorf bei Marktredwitz haben wir noch einen am Feuerwehrhaus. Da sind 30 erlaubt. Habt ihr Updates? Dann meldet sie gerne 09281 880 880.
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10: Mit Jan Gebelein. Guten Abend. Die Stadt Plauen zieht eine erste positive Zwischenbilanz zum Waldbrand im Stadtteil Mesbach. Demnach ist die Lage so stabil, dass erste Einsatzkräfte in den Abendstunden abziehen können. Eine große Herausforderung ist weiter das schwer zugängliche Gebiet und der Wind. Der hat dafür gesorgt, dass Glutnester am Boden immer wieder aufflammen. Die konnte der Hubschrauber aber schnell entdecken und die Einsatzkräfte am Boden schnell löschen. Das THW hat eine Wasserversorgung vor Ort eingerichtet, so Einsatzleiter Sascha Weyer.
11: Mit der Pumpstrecke versorgen wir die Einsatzfahrzeuge der Feuerwehr mit Wasser und wo der Hubschrauber von der Polizei auch Wasser entnehmen kann und verkürzen somit die Einsatzdauer bzw. die Transportdauer des Helikopters auf ein Minimum, weil wir direkt an der Einsatzstelle das Wasser hintransportieren können.
10: Die Stadt bedankt sich für die Unterstützung aus den Nachbarlandkreisen. So sind Kreisregner, Löschrucksäcke und Wiederhopfhacken eingetroffen. Unterdessen hat der Vogtlandkreis das Waldgebiet Schwarzes Holz gesperrt. Außer den Einsatzkräften darf das nun niemand mehr betreten oder befahren. Ein unbekannter Täter hat drei junge Männer in der Hofer Altstadt gestern Abend angegangen. Nach einem Streit schlug er zunächst einem mit der Faust ins Gesicht. Ein anderer wollte dazwischen gehen, ihm drohte der Mann aber direkt. An der Marienkirche schlug er dann noch zwei weitere Männer mit der Faust. Nachdem eine Frau die Polizei rief, flüchtete der Angreifer mit zwei weiteren unbekannten Personen Richtung Pfarr. Die Polizei ermittelt jetzt unter anderem wegen Körperverletzung und sucht Zeugen. Der Täter soll etwa 20 bis 25 Jahre alt sein und hat südländisch ausgesehen. Er ist athletisch, etwa 1,80 Meter groß und trug einen Zopf und einen leichten Bart. Wer etwas gesehen hat, soll sich bitte bei der Hofer Polizei melden. 1 sind es Kunststoffe und Plastik gewesen, die als innovativ gegolten haben. Jetzt ist es wieder Holz, das besonders hochwertig wirkt. Ein Projekt an der Hochschule Hof beschäftigt sich derzeit mit Holzkomponenten im Auto. Und hier insbesondere, was Holz zum interaktiven Touchscreen machen kann. Mit dem Forschungsprojekt WoodTouch arbeiten Wissenschaft und Industrie zusammen, um nachhaltige Holzoberflächen mit moderner Elektronik zu verbinden. Ziel ist es, multifunktionale, hinterleuchtete Holzoberflächen zu entwickeln, die auf Berührungen reagieren und das Interieur von Fahrzeugen revolutionieren könnten. Das Bundesministerium für Wirtschaft und Energie unterstützt das Ganze, teilt die Hochschule Hof mit.
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10: 65 Jahre nach dem Bau der Mauer hat es in Berlin eine Gedenkfeier gegeben. In ihrer Ansprache sagte Bundestagspräsidentin Klöckner, zwar sei die Mauer 1989 gefallen, sie scheine aber häufig noch in den Köpfen zu stecken. Bundeskanzler Merz schrieb,

0: in den sozialen Medien, die Lektion der Mauer bleibe, Freiheit und Demokratie seien nicht selbstverständlich. Unter dem Eindruck der Sprengstoffdrohne, die am Flughafen Leipzig entdeckt wurde, wollen die Innenminister von Bund und Ländern schneller vorankommen beim Aufbau von Fähigkeiten zur Drohnenabwehr. Die wichtigsten Punkte: gegenseitige Unterstützung, gemeinsame Forschung und Beschaffung und Flughäfen besser mit Abwehrtechnik ausstatten. 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
1: Und es ist noch ein kurzer Blick aufs Wetter für die Region. Es ist sommerlich heiß, die Temperaturen auch jetzt immer noch so zwischen 28 und 30 Grad. Genießt auf jeden Fall der Sonnenuntergang dann in knapp 2 Stunden. Sternenklar wird's heute. Es kühlt ab auf Frühwerte zwischen 8 und 13 Grad, also auch ganz angenehm zum Durchlüften. Denn morgen am Freitag und auch am Samstag kommt die Hitze nochmal zurück bei strahlendem Sonnenschein und 35 Grad. Sonntag, Montag dann ein bisschen wechselhafter, immer mal Wolken und Regen mit dabei. Es ist kurz nach 7:30, wir schauen noch auf die Straßen. Vorsicht bitte im Euroherz-Verkehrsservice auf der A9, Fahrt Richtung Berlin, zwischen Schleiz und Dittersdorf, Reifenteile auf der mittleren Spur. Außerdem Blitzer, eine Abstandsmessung auf der A9, Fahrt Richtung Berlin bei Bindlach, dann in Bad Beneck, der Blitzeranhänger an der Tankstelle. In Hof ein Blitzer in der alten Plauener Straße beim Krematorium und in Leutendorf bei Marktredwitz, 30er-Zone am Feuerwehrhaus. Allen unterwegs eine gut und sichere Fahrt. Wenn ihr Updates habt, gebt sie gerne weiter. 09281 880 880.
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7: Ich bin Joshua Heise. Die Deutsche Bahn will hunderte Beschäftigte an den Bahnhöfen mit einer Bodycam ausstatten. Die Mitarbeitenden sollen dadurch besser geschützt werden, heißt es von dem Konzern. Lea Matschulat berichtet.
8: Immer wieder sorgen Angriffe auf Zugbegleiter für Schlagzeilen, doch auch an den Bahnhöfen wird die Lage für Bahnmitarbeiter manchmal brenzlig. Die Deutsche Bahn bietet ihren Beschäftigten auf Bahnhöfen nun an, sich mit einer Bodycam zu sichern. Für Zugbegleiter gibt es das Angebot ja bereits. In Frankfurt-Main und in Bielefeld sind Kollegen auf den Bahnhöfen schon ausgestattet.
7: BSW-Gründerin Wagenknecht hat Thüringens AfD-Chef Höcke abblitzen lassen. Der hatte Wagenknecht angeboten, sie in Thüringen zur Ministerpräsidentin wählen zu lassen. Diese entgegnete in der Bild-Zeitung, das Ministerpräsidentenamt in Thüringen sei kein Wanderpokal, den Herr Höcke nach Belieben vergeben könne. Wegen der Affäre um den aberkannten Doktortitel von CDU-Ministerpräsident Vogt könnte es in Thüringen ein Misstrauensvotum gegen den Regierungschef geben. Das Amtsgericht Chemnitz hat einen Haftbefehl gegen den AfD-Bundestagsabgeordneten Krah erlassen. Hintergrund ist ein Rechtsstreit mit dem Satiriker Böhmermann. Krah wollte Böhmermann Aussagen über eine angebliche Champagnerbestellung auf dem Oktoberfest verbieten und verlor. Jetzt geht es um offene Prozesskosten, die Krah nicht gezahlt hat. Krah sagt, es gehe offenbar um einen kleinen Restbetrag, den er jetzt zahlen werde. Landshuts Altoberbürgermeister und langjähriger Vorsitzender des Bayerischen Städtetags Josef Daimer ist tot. Das hat die Stadt Landshut mitgeteilt. Bayerns Ministerpräsident Söder nannte ihn einen der prägendsten Kommunalpolitiker in der Geschichte des Freistaats. Daimer sei ein unnachgiebiger Anwalt für die kommunalen Belange gegenüber Land und Bund gewesen. Gestorben ist er gestern im Alter von 90 Jahren. Wer die Sonnenfinsternis gestern wegen seines Standorts nicht selbst sehen konnte, musste nur den Fernseher anschalten. Das ZDF, Dreisat, RTL, NTV und Welt hatten alle Sondersendungen zum Himmelsereignis und insgesamt gut 6,5 Millionen Zuschauende. Die ZDF-Trödelshow Bares für Rares XXL wurde sogar zum Höhepunkt um 20.25 Uhr extra unterbrochen. Es ist jetzt 7:15 Uhr.
9: Und es ist der Blick aufs Wetter für die Region. Aktuell sind wir so bei Temperaturen zwischen 28 und 30 Grad. Also es ist wirklich ein sommerlich heißer Donnerstagabend überall bei uns in der Region. Noch so ungefähr 1,5 Stunden, dann wird die Sonne untergehen. Die Nacht ist dann sternenklar, Abkühlung auf 8 bis 13 Grad. Morgen der Freitag und der Samstag dann wieder ordentlich heiß mit teilweise 35 Grad, die wir nochmal erreichen. Sonntag und Montag dann ein bisschen wechselhafter, da auch immer mal Wolken, Regen und Gewitter mit dabei. Es ist 7:15 Uhr, das ist der Euroherz Verkehrsservice mit der A9 in Fahrtrichtung Berlin zwischen Schleiz und Dittersdorf. Bitte Vorsicht, mittlerer Fahrstreifen blockiert Reifenteile auf der Autobahn. Wir haben noch ein paar Blitzer. Auf der A9 Richtung Berlin die Abstandsmessung bei Bindlach, dann in Bad Beneck an der Tankstelle, das ist der Blitzeranhänger, in Hof in der alten Plauener Straße beim Krematorium und in Leutendorf bei Markt Redwitz am Feuerwehrhaus, 30er-Zone. Allen unterwegs, damit eine gute

0: und sichere Fahrt.
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11: Ich bin Joshua Heise. Die Deutsche Bahn will hunderte Beschäftigte an den Bahnhöfen mit einer Bodycam ausstatten. Die Mitarbeitenden sollen dadurch besser geschützt werden, heißt es von dem Konzern. Lea Matschulat berichtet.
12: Immer wieder sorgen Angriffe auf Zugbegleiter für Schlagzeilen, doch auch an den Bahnhöfen wird die Lage für Bahnmitarbeiter manchmal brenzlig. Die Deutsche Bahn bietet ihren Beschäftigten auf Bahnhöfen nun an, sich mit einer Bodycam zu sichern. Für Zugbegleiter gibt es das Angebot ja bereits. In Frankfurt-Main und in Bielefeld sind Kollegen auf den Bahnhöfen schon ausgestattet.
11: BSW-Gründerin Wagenknecht hat Thüringens AfD-Chef Höcke abblitzen lassen. Der hatte Wagenknecht angeboten, sie in Thüringen zur Ministerpräsidentin wählen zu lassen. Diese entgegnete in der Bild-Zeitung, das Ministerpräsidentenamt in Thüringen sei kein Wanderpokal, den Herr Höcke nach Belieben vergeben könne. Wegen der Affäre um den aberkannten Doktortitel von CDU-Ministerpräsident Vogt könnte es in Thüringen ein Misstrauensvotum gegen den Regierungschef geben. Das waren die Nachrichten um 9:30.
13: Dann schon mal weiter aufs Wetter für die Region an diesem sommerlich heißen Donnerstagabend. Wir sind jetzt immer noch zwischen 28 und 30 Grad bei den Temperaturen. Also ganz angenehm zum Draußensitzen, noch ungefähr eine Stunde, bis die Sonne untergehen wird. Die Nacht ist dann sternenklar, es kühlt ab auf Werte zwischen 8 und 13 Grad, dann morgen früh und dann kommt die Hitze wieder zurück. Morgen

0: Am Freitag und auf jeden Fall auch noch am Samstag. Wir schaffen sogar örtlich wieder 35 Grad. Sonntag und Montag dann ein bisschen mit mehr Abkühlung. Wechselhaft wird's. Zur Sonne kommen auch immer mal Wolken, Schauer und einzelne Gewitter. Es ist kurz nach 8:30, dann schauen wir auf die Straßen und Vorsicht bitte auf der A9 in Fahrtrichtung Berlin auf Höhe Bayreuth Süd. Hier brennt gerade ein LKW, bitte besonders gut aufpassen. Dann weiter zwischen Schleiz und Dittersdorf Fahrtrichtung Berlin, hier Reifenteile auf der mittleren Spur, auch da bitte erhöhte Vorsicht. Und wir haben noch zwei Blitzer, einmal in Bad Beneck, der Blitzeranhänger an der Tankstelle und in Hof in der alten Plauener Straße beim Krematorium. Allen unterwegs damit eine gute und sichere Fahrt.
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5: Ich bin Joshua Heise. Heute vor 65 Jahren ist die Berliner Mauer gebaut worden. Bei der zentralen Gedenkfeier hat Bundestagspräsidentin Klöckner die Menschen zu mehr Engagement aufgerufen. Die Menschen müssten einander wieder zuhören, so die CDU-Politikerin. Kanzler Merz schrieb in den sozialen Medien, die Lektion der Mauer bleibe. Freiheit und Demokratie seien nicht selbstverständlich, man müsse darum kämpfen. Die Zahl der Kindeswohlgefährdungen ist weiter gestiegen. Im Jahr 2025 haben die Jugendämter bei fast 80.000 Kindern oder Jugendlichen eine Kindeswohlgefährdung festgestellt. Claudia Wächter berichtet.
6: Etwa die Hälfte der betroffenen Kinder ist höchstens 8 Jahre alt. Vor allem ging es um psychische Misshandlung, aber auch körperliche und sexuelle Gewalt nebenzu. Unterm Strich hat sich seit Beginn der Erhebung, also seit 2012, die Zahl mehr als verdoppelt. Und das, sagen die Behörden, könnte zum Teil auch an der höheren Aufmerksamkeit liegen.
5: In der türkischen Küstenregion Fethiye ist auf einem Ausflugsboot ein Feuer ausgebrochen. Nach Berichten der Nachrichtenagentur Anadolu waren 115 Menschen auf dem Touri-Schiff. Da sich das Feuer schnell ausbreitete, sprangen die Passagiere mit Rettungswesten ins Wasser. 11 Personen mussten mit einer Rauchvergiftung ins Krankenhaus gebracht werden. Die Nationalitäten der Touristen sind noch unklar, ebenso die Brandursache. Im Greifswalder Bodden ist laut Mecklenburg-Vorpommerns Umweltminister Backhaus ein toter Buckelwal entdeckt worden. Das etwa 7 Meter lange Tier wird nach Stralsund gebracht, wo Experten des Deutschen Meeresmuseums es obduzieren wollen. Bereits im Frühjahr war ein Buckelwal vor der deutschen Ostseeküste gestrandet. Die Ostsee ist wegen des geringen Salzgehaltes kein Lebensraum für Buckelwale. Backhaus vermutet, weil sich die Bestände im Atlantik erholen, verirren sich häufiger Tiere in die Ostsee. In Australien gilt seit letztem Dezember ein Social-Media-Verbot für alle unter 16 Jahren. Mittlerweile hat das Tech-Unternehmen Meta nach eigenen Angaben mehr als 750.000 Konten gesperrt, die meisten davon auf Instagram. Die Accounts gehören demnach Nutzerinnen und Nutzern, die nach Metas Einschätzung jünger als 16 sind. Das zu überprüfen sei aber weiter schwierig. Es ist jetzt 8:15.
7: Und das ist der Blick aufs Wetter für die Region. Es ist ein richtig schöner sommerlicher Donnerstagabend und ich hoffe sehr, ihr könnt ihn genießen. Temperaturen immer noch so zwischen 25 und 28 Grad. Heute Nacht ist es sterneklar, es kühlt wieder ab, die Frühwerte zwischen 8 und 13. Und die weiteren Aussichten, es bleibt heiß. Auf jeden Fall noch morgen am Freitag und auch am Samstag mit viel Sonnenschein und Werten bis 35 Grad. Am Sonntag und Montag dann die Abkühlung. Da kommen dann auch immer mal Wolkenschauer und Gewitter dazu. Es ist 8:15, dann schauen wir auf die Straßen, das ist der Euroherz Verkehrsservice und wir haben leider Behinderungen auf der A9 in Fahrtrichtung Berlin. Momentan ist die Auffahrt Bayreuth Süd in Fahrtrichtung Berlin gesperrt, da brennt ein LKW, auch die rechte Spur hier momentan blockiert. Wenn ihr euch auskennt, fahrt bitte außen rum und nutzt alternativ die Auffahrt Bayreuth Nord. Dann weiter zwischen Schleiz und Dittersdorf, hier Reifenteile auf der mittleren Spur, bitte auch da vorsichtig fahren. Und wir haben noch Blitzer, einmal in Bad Beneck an der Tankstelle, das ist der Blitzeranhänger und den Hof in der alten Plauener Straße beim Krematorium. Allen unterwegs damit eine gute und sichere Fahrt.
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1: Ich bin Joshua Heise. Heute vor 65 Jahren ist die Berliner Mauer gebaut worden. Bei der zentralen Gedenkfeier hat Bundestagspräsidentin Klöckner die Menschen zu mehr Engagement aufgerufen. Die Menschen müssten einander wieder zuhören, so die CDU-Politikerin. Kanzler Merz schrieb in den sozialen Medien, die Lektion der Mauer bleibe. Freiheit und Demokratie seien nicht selbstverständlich, man müsse darum kämpfen. Die Zahl der Kindeswohlgefährdungen ist weiter gestiegen. Im Jahr 2025 haben die Jugendämter bei fast 80.000 Kindern oder Jugendlichen eine Kindeswohlgefährdung festgestellt. Claudia Wächter berichtet.
2: Etwa die Hälfte der betroffenen Kinder ist höchstens 8 Jahre alt. Vor allem ging es um psychische Misshandlung, aber auch körperliche und sexuelle Gewalt nebenzu. Unterm Strich hat sich seit Beginn der Erhebung, also seit 2012, die Zahl mehr als verdoppelt. Und das, sagen die Behörden, könnte zum Teil auch an der höheren Aufmerksamkeit liegen.
1: Das waren die Nachrichten um 5:30.
3: Und es ist noch ein schneller Blick aufs Wetter für die Region. Es ist sommerlich heiß. Heute an diesem Abend. Es wird heute Nacht abkühlen, das können wir auch gut gebrauchen, denn die nächsten Tage werden nochmal heiß. Sogar teilweise ein bisschen heißer als heute. Wir schaffen bis zu 35 Grad in den Spitzenwerten. Auf jeden Fall am Freitag und am Samstag. Sonntag und Montag dann ein bisschen entspannter, da kommt auf jeden Fall die Abkühlung.

0: Denn zur Sonne ziehen dann auch immer mal ein paar Wolken rein und dann auch immer mal Regen oder einzelne Gewitter möglich. Es ist damit kurz nach 9:30 Uhr, das ist der Euroherz-Verkehrsservice. Immer noch einmal Behinderungen auf der A9, Fahrt Richtung Berlin. Auf Höhe Bayreuth Süd ein brennender LKW. Momentan ist hier die Autobahnauffahrt in Fahrt Richtung Berlin gesperrt. Wenn ihr euch auskennt, umfahrt bitte und nutzt die Auffahrt Bayreuth Nord. Dann weiter zwischen Schleiz und Dittersdorf. Hier immer noch Reifenteile auf der mittleren Spur, bitte Vorsicht. Dann ein Blitzer in Bad Beneck an der Tankstelle, der Blitzeranhänger. Und in Hof in der alten Plauener Straße beim Krematorium, auch da wird geblitzt. Allen unterwegs eine gute und sichere Fahrt.
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1: Ich bin Joshua Heise. Gastgeber des Eurovision Song Contests im kommenden Jahr ist die bulgarische Stadt Burgas am Schwarzen Meer. Das haben die Veranstalter mitgeteilt. Damit setzte sich Burgas gegen die Hauptstadt Sofia durch. Termin ist der 15. Mai. In diesem Jahr hatte Bulgarien den ESC das erste Mal gewonnen und den Wettbewerb damit für das nächste Jahr ins eigene Land geholt. Die Trockenheit in Deutschland führt zu Ernteausfällen. Seit Mitte Juni seien deshalb rund 3 Millionen Tonnen Getreide und Raps verloren gegangen, heißt es vom Deutschen Raiffeisenverband. Insgesamt wird aber eine ähnliche Erntebilanz wie im Vorjahr erwartet. Tine Klimach berichtet.
2: Der Verband spricht von Einnahmeverlusten von 600 Millionen Euro. Der Ausblick auf diesen Sommer ist nicht ganz so gut, aber nicht hoffnungslos. Nach einer Schätzung erwartet der Verband eine kleinere Getreideernte von rund 40 Millionen Tonnen nach 45 Millionen Tonnen im vergangenen Jahr. Unterm Strich sei es eine noch ausreichende unterdurchschnittliche Ernte, hieß es. Steigende Verbraucherpreise etwa für Brot und Brötchen werden nicht erwartet.
1: Die Grünen fordern wegen der Hitze ein Spitzentreffen im Kanzleramt. Deutschland habe ein Zuständigkeitsproblem, so die Grünen-Umweltpolitikerin Schneider. Sie unterstützt auch den Vorschlag des Umweltministeriums, Klimaanpassung und Naturschutz im Grundgesetz zu verankern. Das Robert-Koch-Institut hat derweil mitgeteilt, dass dieses Jahr schon 12.500 Menschen an den Folgen der Hitze gestorben sind. Nach dem Drohnenvorfall am Flughafen Leipzig-Halle wollen Bund und Länder die Drohnenabwehr beschleunigen, etwa durch gemeinsame Forschung und Technikbeschaffung. Das haben die Innenminister in einer Telefonkonferenz besprochen, sagt Sachsens Innenminister Schuster. Niedersachsen fordert zudem, alle Flughäfen ins Abwehrkonzept des Bundes aufzunehmen. Der Airport Hannover fehlt dort bisher, obwohl auch dort zuletzt eine Drohne gesichtet worden ist. Auch knapp eine Woche nach Beginn des jüngsten Ausbruchs des Ätna ist der Vulkan weiter aktiv. Der Flughafen von Catania bleibt geschlossen. Das Flugverbot gilt dort bis Freitag 2 Uhr. Die Folgen für den Tourismus sind bereits deutlich zu spüren. Schätzungen zufolge belaufen sich die wirtschaftlichen Schäden infolge der Flugausfälle und Behinderungen auf 12 bis 24 Millionen Euro. Es ist jetzt kurz nach 9. Uns erwartet eine klare Nacht, sodass wir wieder fleißig Sternschnuppen zählen können, denn die Perseiden sind weiter unterwegs. Es kühlt ab auf 16 bis 7 Grad. Morgen erreicht die Hitzewelle dann ihren Höhepunkt mit bis zu 37 Grad in der Spitze. Ab Sonntag rücken Schauer und Gewitter heran und es kühlt wieder ab. A3 Frankfurt Richtung Würzburg zwischen Stockstadt und Aschaffenburg Ost, 7 Kilometer Stau, hier dauert es ungefähr 20 Minuten länger. Und dann noch die A8 Stuttgart Richtung München, da ist die Ausfahrt Mühlhausen wegen eines Unfalls gesperrt. Allen unterwegs eine gute und vor allem sichere Fahrt.
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1: Ich bin Joshua Heise. Gastgeber des Eurovision Song Contests im kommenden Jahr ist die bulgarische Stadt Burgas am Schwarzen Meer. Das haben die Veranstalter mitgeteilt. Damit setzte sich Burgas gegen die Hauptstadt Sofia durch. Termin ist der 15. Mai. In diesem Jahr hatte Bulgarien den ESC das erste Mal gewonnen und den Wettbewerb damit für das nächste Jahr ins eigene Land geholt. Die Trockenheit in Deutschland führt zu Ernteausfällen. Seit Mitte Juni seien deshalb rund 3 Millionen Tonnen Getreide und Raps verloren gegangen, heißt es vom Deutschen Raiffeisenverband. Insgesamt wird aber eine ähnliche Erntebilanz wie im Vorjahr erwartet. Tine Klimach berichtet.
2: Der Verband spricht von Einnahmeverlusten von 600 Millionen Euro. Der Ausblick auf diesen Sommer ist nicht ganz so gut, aber nicht hoffnungslos. Nach einer Schätzung erwartet der Verband eine kleinere Getreideernte von rund 40 Millionen Tonnen nach 45 Millionen Tonnen im vergangenen Jahr. Unterm Strich sei es eine noch ausreichende unterdurchschnittliche Ernte, hieß es. Steigende Verbraucherpreise etwa für Brot und Brötchen werden nicht erwartet.
1: Das waren die Nachrichten um 5:30. Uns erwartet eine klare Nacht, sodass wir wieder

0: fleißig Sternschnuppen zählen können, denn die Perseiden sind weiter unterwegs. Es kühlt ab auf 16 bis 7 Grad. Morgen erreicht die Hitzewelle dann ihren Höhepunkt mit bis zu 37 Grad in der Spitze. Ab Sonntag rücken Schauer und Gewitter heran und es kühlt wieder ab.
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1: Ich bin Florian Klaus. Wegen der Hitze machen sich viele Bauern Sorgen um ihre Ernte. Nicht aber die Weinbauern. Der Deutsche Weinbauverband rechnet nach Angaben von Präsident Schneider mit einem qualitativ hervorragenden Jahrgang. Allerdings könnte die Menge durch den wenigen Regen geringer ausfallen. Die Branche steht zudem wegen der sinkenden Nachfrage und neuen Anbauauflagen unter Druck. Die Abwehr von Drohnen muss in Deutschland schnell verbessert werden. Darüber waren sich die Innenminister von Bund und Ländern in einer Telefonkonferenz einig. Vergangene Woche war am Flughafen Leipzig-Halle eine mit Sprengstoff bestückte Drohne entdeckt worden. Jan-Henne Reitze berichtet.
2: Gegenseitige Unterstützung, gemeinsame Forschung und Flughäfen besser mit Abwehrtechnik ausstatten. Diese Ansatzpunkte wollen die Innenminister verfolgen. Einigkeit gibt es aber nicht in allen Punkten. Aus Niedersachsen und Bremen kommt zum Beispiel die Forderung, dass der Bund auch Häfen besser in Sachen Drohnenabwehr ausstattet.
1: Heute vor 65 Jahren ist die Berliner Mauer gebaut worden. Bei der zentralen Gedenkfeier hat Bundestagspräsidentin Klöckner die Menschen zu mehr Engagement aufgerufen. Die Menschen müssten einander wieder zuhören, so die CDU-Politikerin. Kanzler Merz schrieb in den sozialen Medien, die Lektion der Mauer bleibe. Freiheit und Demokratie seien nicht selbstverständlich, man müsse darum kämpfen.

0: BSW-Gründerin Wagenknecht hat die Idee des Thüringer AfD-Landeschefs Höcke zurückgewiesen. Sie selbst solle Ministerpräsidentin von Thüringen werden. Das Thüringer Ministerpräsidentenamt sei kein Wanderpokal, den Herr Höcke nach Belieben vergeben könne, sagte Wagenknecht. Richtig sei jedoch, dass CDU-Ministerpräsident Vogt das Vertrauen verloren habe und dass BSW ihm die Unterstützung entziehen müsse. Vogt hatte seinen Doktortitel verloren. In Frankreich hat die Champagnerlese begonnen. Wie der Herstellerverband Comité Champagne mitgeteilt hat, dürfen Weinbauern in dem Gebiet seit gestern offiziell die Trauben ernten. Das ist der früheste Zeitpunkt seit 40 Jahren. Grund für die frühe Ernte sind laut Verband die Hitzewellen, die die Trauben schneller reifen lassen haben. Es ist jetzt kurz nach 10. Es ist eine klare Nacht, sodass wir wieder fleißig Sternschnuppen zählen können, denn die Perseiden sind immer noch unterwegs. Es kühlt ab auf 16 bis 7 Grad. Morgen erreicht die Hitzewelle dann ihren Höhepunkt mit bis zu 37 Grad in der Spitze. Ab Sonntag rücken Schauer und Gewitter heran und es kühlt wieder ab. Auf der A8 hat es an der Ausfahrt Mühlhausen einen Unfall gegeben. Sie ist in beiden Richtungen gesperrt. Und auf der A99 am Kreuz München-Nord bitte aufpassen. Da steht ein unbeleuchtetes Fahrzeug auf dem Standstreifen und es sind Personen auf der Fahrbahn. Allen unterwegs eine gute Fahrt.
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1: Ich bin Florian Klaus. Wegen der Hitze machen sich viele Bauern Sorgen um ihre Ernte. Nicht aber die Weinbauern. Der Deutsche Weinbauverband rechnet nach Angaben von Präsident Schneider mit einem qualitativ hervorragenden Jahrgang. Allerdings könnte die Menge durch den wenigen Regen geringer ausfallen. Die Branche steht zudem wegen der sinkenden Nachfrage und neuen Anbauauflagen unter Druck. Die Abwehr von Drohnen muss in Deutschland schnell verbessert werden. Darüber waren sich die Innenminister von Bund und Ländern in einer Telefonkonferenz einig. Vergangene Woche war am Flughafen Leipzig-Halle eine mit Sprengstoff bestückte Drohne entdeckt worden. Jan-Henne Reitze berichtet.
2: Gegenseitige Unterstützung, gemeinsame Forschung und Flughäfen besser mit Abwehrtechnik ausstatten. Diese Ansatzpunkte wollen die Innenminister verfolgen. Einigkeit gibt es aber nicht in allen Punkten. Aus Niedersachsen und Bremen kommt zum Beispiel die Forderung, dass der Bund auch Häfen besser in Sachen Drohnenabwehr ausstattet.
1: Das waren die Nachrichten um halb. Es ist eine klare Nacht, sodass wir wieder fleißig Sternschnuppen zählen können, denn die Perseiden sind immer noch unterwegs. Es kühlt ab auf 16 bis 7 Grad. Morgen erreicht die Hitzewelle dann ihren Höhepunkt mit bis zu 37 Grad in der Spitze. Ab Sonntag rücken Schauer und Gewitter heran und es kühlt wieder ab.
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1: Ich bin Florian Klaus. Wegen Hitze und Trockenheit fehlt Landwirten im Süden Deutschlands Futter für ihre Tiere, die deshalb teils früher als geplant geschlachtet werden müssen. Jan-Henne Reitze berichtet.
2: Auf vertrockneten Wiesen finden Rinder nichts mehr zu fressen und es kann kein Heu gemacht werden. Beim Futtermais, der auch als Vorrat für den Winter gedacht ist, sieht es nicht besser aus. Bei Schlachthöfen gibt es schon Wartelisten. Landwirte sehen sich gezwungen, ihre Bestände zu verkleinern. Auch die Getreide- und Rapsernte hat unter der Trockenheit gelitten. Der Raiffeisenverband sagt, dass die Landwirtschaft dadurch 600 Millionen Euro an Einnahmen verloren hat.
1: Die Mauer, die Deutschland geteilt hat, ist zwar gefallen, in vielen Köpfen besteht sie aber weiter. Das hat Bundestagspräsidentin Klöckner in einer Rede zum 65. Jahrestag des Mauerbaus beklagt. Ost und West spielten im Selbstverständnis vieler weiterhin eine Rolle. Es sei Mut gefragt, aufeinander zuzugehen. Nach dem gewaltsamen Tod einer Person in München fahndet die Polizei gerade nach einem Tatverdächtigen. Als die Einsatzkräfte nach einem Notruf am Tatort, einer Unterkunft für Wohnungslose, ankamen, fanden sie dort einen leblosen Menschen. Reanimationsversuche hatten keinen Erfolg. Zum mutmaßlichen Täter hat die Polizei nach eigenen Angaben einen konkreten Verdacht. In der englischen Grafschaft East Sussex ist am späten Nachmittag ein Zug entgleist. Dabei seien zwei Menschen ernsthaft verletzt.

0: verletzt worden, teilte der für die Südostküste zuständige Rettungsdienst mit. 9 weitere Menschen hatten leichtere Verletzungen. Bilder zeigen mehrere umgekippte Waggons. Wie es zu dem Vorfall kommen konnte, ist noch unklar. Gleich 2 deutsche Medaillen hat es bei der Leichtathletik-EM im Hindernislauf der Frauen über 3000 Meter gegeben. Gesa Krause konnte sich in Birmingham über Gold freuen. Es ist ihr 3. EM-Triumph. Olivia Goertz schaffte es auf Platz 3. Und auch im Zehnkampf gab es gleich doppelt Edelmetall. Der amtierende Weltmeister Leo Neugebauer hat gewonnen. Dahinter landete Niklas Kaul auf Platz 2. Es ist jetzt kurz nach 11. Es ist eine klare Nacht, sodass wir wieder fleißig Sternschnuppen zählen können, denn die Perseiden sind immer noch unterwegs. Es kühlt ab auf 16 bis 7 Grad. Morgen erreicht die Hitzewelle dann ihren Höhepunkt mit bis zu 37 Grad in der Spitze. Ab Sonntag rücken Schauer und Gewitter heran und es kühlt wieder ab. Auf der A6 Nürnberg Richtung Pilsen, zwischen Alfeld und Sulzbach-Rosenberg bitte aufpassen, da steht ein defektes Auto. Und auf der A99 am Kreuz München-Nord bitte auch vorsichtig fahren, da sind Personen auf der Fahrbahn, es steht ein unbeleuchtetes Fahrzeug auf dem Standstreifen. Allen unterwegs eine gute Fahrt.
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1: Ich bin Florian Klaus. Wegen Hitze und Trockenheit fehlt Landwirten im Süden Deutschlands Futter für ihre Tiere, die deshalb teils früher als geplant geschlachtet werden müssen. Jan-Henne Reitze berichtet.
2: Auf vertrockneten Wiesen finden Rinder nichts mehr zu fressen und es kann kein Heu gemacht werden. Beim Futtermais, der auch als Vorrat für den Winter gedacht ist, sieht es nicht besser aus. Bei Schlachthöfen gibt es schon Wartelisten. Landwirte sehen sich gezwungen, ihre Bestände zu verkleinern. Auch die Getreide- und Rapsernte hat unter der Trockenheit gelitten. Der Raiffeisenverband sagt, dass die Landwirtschaft dadurch 600 Millionen Euro an Einnahmen verloren hat.
1: Die Mauer, die Deutschland geteilt hat, ist zwar gefallen, in vielen Köpfen besteht sie aber weiter. Das hat Bundestagspräsidentin Klöckner in einer Rede zum 65. Jahrestag des Mauerbaus beklagt. Ost und West spielten im Selbstverständnis vieler weiterhin eine Rolle. Es sei Mut gefragt, aufeinander zuzugehen. Das waren die Nachrichten um 12:30. Es ist eine klare Nacht, sodass wir wieder fleißig Sternschnuppen zählen können, denn die Perseiden sind immer noch unterwegs. Es kühlt ab auf 16 bis 7 Grad. Morgen erreicht die Hitzewelle dann ihren Höhepunkt mit bis zu 37 Grad in der Spitze. Ab Sonntag rücken Schauer und Gewitter heran und es kühlt wieder ab.
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1: Ich bin Florian Klaus. Weil auf den vertrockneten Wiesen kaum etwas nachwächst, fehlt Landwirten in Süddeutschland Futter für ihre Tiere. Sie müssen sie darum zum Teil früher als geplant schlachten lassen. Wenn es in den kommenden Wochen regnet, könnte das Entspannung bringen, heißt es etwa vom Bauernverband in Bayern. Sollte die Trockenheit aber anhalten, würden Schlachtungen im Herbst sicher ein Thema. Schon jetzt gäbe es mehr Schlachtrinder als im Vorjahr. Die Grünen-Politikerin Schneider hat ein Spitzentreffen im Kanzleramt gefordert, um über Schutz vor der Hitze zu sprechen. Deutschland habe bei der Hitze ein Zuständigkeitsproblem, sagte die Bundestagsabgeordnete. Der Bundesumweltminister Schneider von der SPD will eine Grundgesetzänderung, damit der Bund mehr für den Hitzeschutz machen kann. Die Union ist da aber skeptisch. Bei einem Waldbrand im Sauerland ist inzwischen eine Fläche von rund 8 Hektar verbrannt. Das Feuer ist inzwischen laut Feuerwehr unter Kontrolle, aber noch nicht gelöscht. Rund 100 Einsatzkräfte sind weiter vor Ort. Die Polizei hat Ermittlungen zur Brandursache aufgenommen. Bisher ist die noch unklar. Nach dem gewaltsamen Tod einer Person in München und einer Fahndung hat die Polizei einen 22-jährigen Tatverdächtigen festgenommen. Die Einsatzkräfte waren zu einer wohnungslosen Unterkunft gerufen worden, wo sie einen leblosen Mann fanden. Versuche, den 55-Jährigen wiederzubeleben, scheiterten. Wie es zu der Gewalttat kam, ist unklar. Die Mordkommission ermittelt. Es ist ein erfolgreicher Abend für die deutschen Leichtathleten gewesen. Bei der EM in Birmingham hat Zehnkampf-Weltmeister Leo Neugebauer Gold geholt. Dabei lief es beim Stabhochsprung recht chaotisch. Weil die Latte erst zu niedrig lag, mussten mehrere Sprünge wiederholt werden. Neugebauer hat im ZDF gesagt:
2: Durch das Chaos, wo man dann, man muss nochmal springen, und dann stand das nicht gestimmt, muss man trotzdem noch fokussiert bleiben, um die Höhe zu schaffen. Sowas habe ich noch nie erlebt. Das war echt verrückt, aber ja, dann haben wir es dann auch irgendwie drüber geschafft.
1: Auch Silber ging an einen Deutschen, nämlich an Niklas Kaul. Und über 3000 Meter Hürden hat Gesa Krause Gold geholt und

0: Bronze ging an Olivia Goertz. Nochmal Bronze gab es für den Diskuswerfer Henrik Janssen. Es ist jetzt 12:15. Der Himmel ist klar. Gute Voraussetzungen, um Sternschnuppen zu beobachten, denn die Perseiden sind auch nach ihrem Höhepunkt weiter unterwegs. Es kühlt ab auf 16 bis 7 Grad. Tagsüber wird es heiß mit bis zu 37 Grad. Ab Sonntag rücken Schauer und Gewitter heran und es kühlt wieder ab. Auf der A3 Nürnberg Richtung Linz zwischen Passau Nord und Passau Süd staut es sich auf 3 Kilometern. Es dauert hier etwa 10 Minuten länger. Auf der A6 Nürnberg Richtung Pilsen zwischen Alfeld und Sulzbach-Rosenberg bitte aufpassen, da steht ein defektes Auto. Und auf der A99 München Südwest Richtung München Nord zwischen dem Kreuz München West und dem Dreieck München Allach staut es sich auf 1 Kilometer. Hier kommen etwa 10 Minuten obendrauf. Allen unterwegs eine gute Fahrt.
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1: Ich bin Florian Klaus. Weil auf den vertrockneten Wiesen kaum etwas nachwächst, fehlt Landwirten in Süddeutschland Futter für ihre Tiere. Sie müssen sie darum zum Teil früher als geplant schlachten lassen. Wenn es in den kommenden Wochen regnet, könnte das Entspannung bringen, heißt es etwa vom Bauernverband in Bayern. Sollte die Trockenheit aber anhalten, würden Schlachtungen im Herbst sicher ein Thema. Schon jetzt gäbe es mehr Schlachtrinder als im Vorjahr. Die Grünen-Politikerin Schneider hat ein Spitzentreffen im Kanzleramt gefordert, um über Schutz vor der Hitze zu sprechen. Deutschland habe bei der Hitze ein Zuständigkeitsproblem, sagte die Bundestagsabgeordnete. Der Bundesumweltminister Schneider von der SPD will eine Grundgesetzänderung, damit der Bund mehr für den Hitzeschutz machen kann. Die Union ist da aber skeptisch. Das waren die Nachrichten um 12:30. Der Himmel ist klar. Gute Voraussetzungen, um Sternschnuppen zu beobachten, denn die Perseiden sind auch nach ihrem Höhepunkt weiter unterwegs. Es kühlt ab auf 16 bis 7 Grad. Tagsüber wird es heiß mit bis zu 37 Grad. Ab Sonntag rücken Schauer und Gewitter heran und es kühlt wieder ab.
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1: Ich bin Florian Klaus. Der Bundesbeauftragte für die Belange von Menschen mit Behinderungen Dussel hat vor Rückschritten bei der Inklusion gewarnt. Im Stern hat der SPD-Politiker kritisiert, dass Menschen mit Behinderungen zunehmend vor allem als Kostenfaktor betrachtet werden würden. In früheren Jahren seiner Amtszeit sei es darum gegangen, Barrieren abzubauen. Derzeit müsse er darum kämpfen, dass die Standards nicht zurückgefahren werden. Er betonte, dass es dabei um Grundrechte gehe. Nach dem Vorfall mit einer mit Sprengstoff bestückten Drohne am Flughafen Leipzig-Halle sind sich die Innenminister von Bund und Ländern einig. Es muss schnell etwas passieren, um bei der Drohnenabwehr voranzukommen. Sie haben in einer Telefonkonferenz darüber gesprochen. Die Bremer Innensenatorin Högel hat im ZDF gesagt:
2: Wir brauchen dringend eine moderne Technik, die uns in die Lage versetzt, Drohnen zu identifizieren und dann auch abzuwehren. Das ist der Auftrag.
1: Zu den konkreten Inhalten der Sonderschalte im Einzelnen sei Vertraulichkeit vereinbart worden, hat Hamburgs Innensenator Grote gesagt. Der Deutsche Bauernverband rechnet wegen der anhaltenden Trockenheit mit schlechten Ernten in diesem Jahr. Bauernpräsident Ruckwied hat dem Redaktionsnetzwerk Deutschland gesagt, dass eine unterdurchschnittliche Ernte bei Getreide erwartet wird. Und auch für die Herbstkulturen sei mit erheblichen Einbußen zu rechnen. Im Süden Deutschlands teils bis hin zum Totalausfall. Im Norden, wo es immer wieder etwas geregnet hat, sehe es besser aus. Wegen eines großen Waldbrands mussten auf der nordgriechischen Halbinsel Chalkidiki viele Urlauber übers Wasser flüchten. Die Küstenwache und Privatleute holten sie mit Booten aus dem gefährdeten Küstengebiet. Nach Angaben der Feuerwehr sind 9 Löschflugzeuge und mehrere Hubschrauber bei den Löscharbeiten im Einsatz. Dichte Rauchwolken waren nach Angaben von Augenzeugen kilometerweit zu sehen. Zweimal Gold für die deutsche Mannschaft gab es am Abend bei der Leichtathletik-EM in Birmingham. Im 3000 Meter Hindernislauf war Gesa Krause die schnellste. Olivia Gürz holte außerdem Bronze. Und im Zehnkampf gab es einen deutschen Doppelsieg. Weltmeister Leo Neugebauer hat gewonnen vor seinem Teamkollegen Niklas Kaul. Es ist jetzt kurz nach 1. Der Himmel ist klar. Gute Voraussetzungen, um Sternschnuppen zu beobachten, denn die Perseiden sind auch nach ihrem Höhepunkt weiter unterwegs. Es kühlt ab auf 16 bis 7 Grad. Tagsüber wird es heiß mit bis zu 37 Grad. Ab Sonntag rücken Schauer

0: Gewitter heran und es kühlt wieder ab. Im Moment liegen uns keine Meldungen vor. Gute Fahrt!
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1: Ich bin Florian Klaus. Der Bundesbeauftragte für die Belange von Menschen mit Behinderungen Dussel hat vor Rückschritten bei der Inklusion gewarnt. Im Stern hat der SPD-Politiker kritisiert, dass Menschen mit Behinderungen zunehmend vor allem als Kostenfaktor betrachtet werden würden. In früheren Jahren seiner Amtszeit sei es darum gegangen, Barrieren abzubauen. Derzeit müsse er darum kämpfen, dass die Standards nicht zurückgefahren werden. Er betonte, dass es dabei um Grundrechte gehe. Nach dem Vorfall

0: Weil mit einer mit Sprengstoff bestückten Drohne am Flughafen Leipzig-Halle sind sich die Innenminister von Bund und Ländern einig. Es muss schnell etwas passieren, um bei der Drohnenabwehr voranzukommen. Sie haben in einer Telefonkonferenz darüber gesprochen. Die Bremer Innensenatorin Högel hat im ZDF gesagt:
1: Wir brauchen dringend eine moderne Technik, die uns in die Lage versetzt, Drohnen zu identifizieren und dann auch abzuwehren. Das ist der Auftrag.
0: Zu den konkreten Inhalten der Sonderschalte im Einzelnen sei Vertraulichkeit vereinbart worden, hat Hamburgs Innensenator Grote gesagt. Das waren die Nachrichten um halb. Der Himmel ist klar. Gute Voraussetzungen, um Sternschnuppen zu beobachten, denn die Perseiden sind auch nach ihrem Höhepunkt weiter unterwegs. Es kühlt ab auf 16 bis 7 Grad. Tagsüber wird es heiß mit bis zu 37 Grad. Ab Sonntag rücken Schauer und Gewitter heran und es kühlt wieder ab.
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1: Ich bin Florian Klaus. Zu wenig Regen stellt die Landwirte in Deutschland vor Probleme. Bauernpräsident Ruckwied rechnet mit schlechten Ernten in diesem Jahr, etwa beim Getreide. Auch beispielsweise für Kartoffeln, Gemüse und Zuckerrüben sieht die Tendenz nicht gut aus. Dem Redaktionsnetzwerk Deutschland hat Ruckwied gesagt, dass es im Süden des Landes teils bis zum totalen Ernteausfall gehen könnte. Die Mauer, die Deutschland geteilt hat, ist zwar gefallen, in vielen Köpfen besteht sie aber weiter. Das hat Bundestagspräsidentin Klöckner in einer Rede zum 65. Jahrestag des Mauerbaus beklagt. Ost und West spielten im Selbstverständnis vieler weiterhin eine Rolle. Es sei Mut gefragt, aufeinander zuzugehen. Die abschlagsfreie Rente nach 45 Beitragsjahren soll Plänen der Bundesregierung zufolge ja gestrichen werden. Laut der Rentenexpertin der SPD Klose sollte es für die Abschaffung aber eine Übergangsfrist von 5 Jahren geben. Das hat sie den Funke-Zeitungen gesagt. Klose war selbst mit in der Rentenkommission, deren Empfehlungen die Bundesregierung jetzt umsetzen will. Sowohl aus der SPD als auch aus der CDU gibt es Kritik an den Plänen. Das hat es seit Beginn der Lotto-Geschichte 1955 noch nicht gegeben. In 40 Ziehungen ist der Jackpot nicht geknackt worden. 6 richtige plus Superzahl hat es seit Ende März nicht gegeben. Claudia Wächter berichtet.
2: Irgendwie scheint der Jackpot verhext. Auch am Samstag sind also wieder 50 Millionen im Topf. Mehr geht nicht, denn der Gewinn wird gedeckelt. Aber auch die Maximalsumme ist schwindelerregend. Und die Chancen, 6 richtige Pluszusatzzahl richtig zu tippen, die sind minimal.
1: Zehnkampfweltmeister Leo Neugebauer ist jetzt auch Europameister. Bei der Leichtathletik-EM in Birmingham hat der Deutsche Gold geholt. Silber ging an seinen Teamkollegen Niklas Kaul. Nochmal Gold für die deutsche Mannschaft gab es im 3000 Meter Hindernislauf. Und zwar für Gesa Krause. Olivia Gürtz schaffte es auf Platz 3. Und eine weitere Bronzemedaille ging an den Diskuswerfer Henrik Janssen. Es ist jetzt 2:15. Der Himmel ist klar. Gute Voraussetzungen, um Sternschnuppen zu beobachten, denn die Perseiden sind auch nach ihrem Höhepunkt weiter unterwegs. Es kühlt ab auf 16 bis 7 Grad. Tagsüber wird es heiß mit bis zu 37 Grad. Ab Sonntag rücken Schauer und Gewitter heran und es kühlt wieder ab. Auf der A7 Würzburg Richtung Ulm bitte aufpassen zwischen Würzburg-Estenfeld und dem Kreuz Bibelried. Da liegen Gegenstände auf der Fahrbahn. Und auch auf der A7 bitte an der Brenztalbrücke aufpassen. Da wird gerade ein Unfall aufgenommen. Allen unterwegs eine gute Fahrt.
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